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1: Ich sage All American Rejects. Ihr

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1: Ich bin Dirk Zeitler. Die Verbraucherstimmung in Deutschland ist schon länger nicht besonders gut. Ob sie sich jetzt bei Sonne und Fußball-WM etwas bessert, das erfahren wir heute. Das aktuelle Konsumklima der Nürnberger Institute GfK und NIM wird vorgestellt.
2: Sommer, Sonne, Shoppingtour. Schon länger vermiest die wirtschaftliche Lage vielen Menschen die Lust, Geld auszugeben. Zuletzt war der Konsumklimaindex aber immerhin leicht gestiegen. Und jetzt im Juni meldete auch der Handelsverband Deutschland, die Verbraucherstimmung hat sich verbessert. Sie bleibt laut HDE zwar auf einem schwachen Niveau, aber immerhin setze sich der negative Trend der letzten Monate nicht weiter fort. Janina Singer, Wirtschaftsredaktion.
1: Innerhalb von weniger als einer Minute haben zwei sehr starke Erdbeben Venezuela erschüttert. Die US-Erdbebenwarte gab die Stärke der Erschütterungen mit 7,2 und 7,5 an. Demnach zählten die Erdbeben zu den weltweit stärksten des laufenden Jahres. In sozialen Netzwerken kursierten Videos von beschädigten Gebäuden und Schäden am Flughafen von Caracas. Deutschlands Handynetze sind besser geworden, aber mancherorts ist die Verbindung immer noch ziemlich mies. Über eine App sollen Nutzer jetzt genau diese Funklöcher melden. Check dein Netz, starten das Bundesdigitalministerium und die Bundesnetzagentur eine einwöchige Mitmachaktion.
3: Bundesdigitalminister Wildberger spricht vom großen Netztest. Denn aktuell gibt es immer noch Orte in Deutschland, an denen keines der großen Handynetze von Telekom, Vodafone und O2 standardmäßig funktioniert. Das sind immer noch gut 786 Quadratkilometer. Über die App Mobilfunkcheck sollen wir diese Woche melden, wo die Funklöcher sind. Das hilft den Anbietern und der Bundesnetzagentur einzustufen, wie die Situation vor Ort ist und sorgt am Ende dafür, dass die Netzabdeckung in Summe besser wird. Tanja Wagner, Nachrichtenredaktion.
1: Zum Sport. Brasilien kommt bei dieser Fußball-WM immer besser in Fahrt. Der Rekordweltmeister gewann sein letztes Vorrundenspiel mit 3:0 gegen Schottland und zog dadurch als Gruppensieger in die K.O.-Runde ein. Marokko besiegte zum Abschluss der WM-Vorrunde den krassen Außenseiter Haiti mit Mühe 4:2. Die Schweiz gewann gegen Gastgeber Kanada in Vancouver mit 2:1 und Bosnien-Herzegowina bezwang Katar mit 3:1.
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4: Hier steht ihr aktuell am längsten. Auf der A2 Richtung Dortmund gibt es zwischen dem Dreieck Hannover West und Hannover Herrenhausen 2 Kilometer Stau. Rechnet mit mindestens 7 Minuten Zeitverlust. Auf der A7 Richtung Hannover steht zwischen Hannover-Schmünden-Hedemünden und dem Dreieck Drammetal ein kaputtes Fahrzeug auf der Fahrbahn. Die Polizei ist im Einsatz, die Fahrbahn ist auf 2 Fahrstreifen verengt. Habt eine gute und sichere Fahrt.
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4: Bei euch in Neustadt sind es aktuell 23 Grad, in Gerden messen wir ebenfalls 23 und auch Isernhagen meldet 23 Grad. In der Nacht sinkt das Thermometer auf milde 21 Grad. So wird das Wetter morgen. Es erwartet euch ein Tag mit Sonne und lockeren Wolken bei anfangs 21 Grad. Im Laufe des Tages steigt das Thermometer auf sommerliche 31 Grad an.
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1: Die Toten Hosen haben ihr letztes Album draußen und daraus gibt's jetzt nur

0: hört man ja alle Seiten der Hosen, jede Facette. Und bei dieser Nummer wagen sie einen gespannten Blick in die etwas unsichere Zukunft.
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0: Hier ist die dritte Single-Auskopplung aus dem letzten Hosenalbum. Trink aus, wir müssen gehen. Hier ist Nur nach vorn.
1: Jetzt.

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1: Ich bin Dirk Zeitler. Die Verbraucherstimmung in Deutschland ist schon länger nicht besonders gut. Ob sie sich jetzt bei Sonne und Fußball-WM etwas bessert, das erfahren wir heute. Das aktuelle Konsumklima der Nürnberger Institute GfK und NIM wird vorgestellt.
2: Sommer, Sonne, Shoppingtour. Schon länger vermiest die wirtschaftliche Lage vielen Menschen die Lust, Geld auszugeben. Zuletzt war der Konsumklimaindex aber immerhin leicht gestiegen. Und jetzt im Juni meldete auch der Handelsverband Deutschland, die Verbraucherstimmung hat sich verbessert. Sie bleibt laut HDE zwar auf einem schwachen Niveau, aber immerhin setze sich der negative Trend der letzten Monate nicht weiter fort. Janina Singer, Wirtschaftsredaktion.
1: Innerhalb von weniger als einer Minute haben zwei sehr starke Erdbeben Venezuela erschüttert. Die US-Erdbebenwarte gab die Stärke der Erschütterungen mit 7,2 und 7,5 an. Demnach zählten die Erdbeben zu den weltweit stärksten des laufenden Jahres. In sozialen Netzwerken kursierten Videos von beschädigten Gebäuden und Schäden am Flughafen von Caracas. Deutschlands Handynetze sind besser geworden, aber mancherorts ist die Verbindung immer noch ziemlich mies. Über eine App sollen Nutzer jetzt genau diese Funklöcher melden. Check dein Netz, starten das Bundesdigitalministerium und die Bundesnetzagentur eine einwöchige Mitmachaktion.
3: Bundesdigitalminister Wildberger spricht vom großen Netztest. Denn aktuell gibt es immer noch Orte in Deutschland, an denen keines der großen Handynetze von Telekom, Vodafone und O2 standardmäßig funktioniert. Das sind immer noch gut 786 Quadratkilometer. Über die App Mobilfunkcheck sollen wir diese Woche melden, wo die Funklöcher sind. Das hilft den Anbietern und der Bundesnetzagentur einzustufen, wie die Situation vor Ort ist und sorgt am Ende dafür, dass die Netzabdeckung in Summe besser wird. Tanja Wagner, Nachrichtenredaktion.
1: Zum Sport. Brasilien kommt bei dieser Fußball-WM immer besser in Fahrt. Der Rekordweltmeister gewann sein letztes Vorrundenspiel mit 3:0 gegen Schottland und zog dadurch als Gruppensieger in die K.O.-Runde ein. Marokko besiegte zum Abschluss der WM-Vorrunde den krassen Außenseiter Haiti mit Mühe 4:2. Die Schweiz gewann gegen Gastgeber Kanada in Vancouver mit 2:1 und Bosnien-Herzegowina bezwang Katar mit 3:1.
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4: Hallo auf die Straßen. Aktuell liegen uns keine Meldungen vor. Ihr habt freie Fahrt. In 30 Minuten gibt es hier das nächste Update. Kommt gut und sicher an euer Ziel.
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4: In Grasdorf zeigt das Thermometer 20 Grad, in Alfeld ebenfalls 20 Grad. Etwas wärmer ist es in Isernhagen mit 22 Grad. In der Nacht sinkt das Thermometer auf milde 21 Grad. So wird das Wetter morgen. Es erwartet euch ein Tag mit Sonne und lockeren Wolken bei anfangs 21 Grad. Im Laufe des Tages steigt das Thermometer auf sommerliche 31 Grad an.
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1: Die Foo Fighters pushen ihr neues Album Your Favorite Toy schön weiter, jetzt mit Window. Eine der eher ruhigeren Nummern aus einer ansonsten ja voll bratzenden, lauten Powerscheibe, das Vorzeigeexemplar einer Powerballade.
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1: Hier sind die Foo Fighters mit Window.
0: Jetzt.

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1: Ich bin Dirk Zeitler. Der Bundestag befasst sich heute mit möglichen neuen Regeln für die Organspende. In der Debatte geht es vorerst nur um eine allgemeine Aussprache ohne Beschlüsse. Außerdem auf der Tagesordnung die Abstimmung über ein Recht auf Reparatur.
2: Die Waschmaschine ist kaputt. Gleich eine neue kaufen? Häufig ist eine Reparatur günstiger und schont außerdem noch Ressourcen. Die neue Regelung wird Hersteller von Waschmaschinen, Mobiltelefonen und Co. dazu verpflichten, ein defektes Gerät innerhalb der üblichen Lebensdauer zu reparieren. Neue Geräte müssen außerdem so gebaut werden, dass sie gut zu reparieren sind. Beim Thema Organspende debattiert der Bundestag über eine mögliche Widerspruchsregelung. Erwachsene würden dann nach ihrem Tod automatisch als Spender gelten, sofern sie dem nicht zu Lebzeiten widersprochen haben. Lea Matschulat, Nachrichtenredaktion.
1: Die Verbraucherstimmung in Deutschland ist schon länger nicht besonders gut. Ob es sich jetzt bei Sonne und Fußball-WM etwas bessert, das erfahren wir heute. Das aktuelle Konsumklima der Nürnberger Institute GfK und NIM wird vorgestellt.
3: Sommer, Sonne, Shoppingtour. Schon länger vermiest die wirtschaftliche Lage vielen Menschen die Lust, Geld auszugeben. Zuletzt war der Konsumklimaindex aber immerhin leicht gestiegen. Und jetzt im Juni meldete auch der Handelsverband Deutschland, die Verbraucherstimmung hat sich verbessert. Sie bleibt laut HDE zwar auf einem schwachen Niveau, aber immerhin setze sich der negative Trend der letzten Monate nicht weiter fort. Janina Singer, Wirtschaftsredaktion.
1: Innerhalb von weniger als einer Minute haben zwei sehr starke Erdbeben Venezuela erschüttert und beträchtliche Schäden angerichtet. Die US-Erdbebenwarte gab die Stärke der Erschütterungen mit 7,2 und 7,5 an. Demnach zählten die Erdbeben zu den weltweit stärksten des laufenden Jahres. Einsatzkräfte suchen nach möglicherweise verschütteten Menschen. Zum Sport. Brasilien kommt bei dieser Fußball-WM immer besser in Fahrt. Der Rekordweltmeister gewann sein letztes Vorrundenspiel mit 3:0 gegen Schottland und zog dadurch als Gruppensieger in die K.O.-Runde ein. Marokko besiegte den krassen Außenseiter Haiti mit Mühe 4:2. Die Schweiz gewann gegen Gastgeber Kanada in Vancouver mit 2:1. Und Bosnien-Herzegowina bezwang Katar mit 3:1.
4: Und jetzt für euch das Niedersachsen-Update mit Christian Schmidt. Guten Morgen. Die Papenburger Meyer-Werft und die Schweizer Reederei MSC Cruises stehen nach eigenen Angaben kurz vor dem Abschluss eines geplanten Milliardenauftrags. Der Wert bis zu 10 Milliarden Euro und damit wäre die Werft bis 2035 ausgelastet. Ein 47-Jähriger ist bei einem Betriebsunfall auf einem Werksgelände im Landkreis Aurich ums Leben gekommen. Der Mitarbeiter eines Abfallentsorgungsunternehmens in Großefehn wurde durch ein Arbeitsgerät tödlich verletzt. Und die aktuelle Hitzewelle steuert auf ihren Höhepunkt zu. Bis Sonntag sind Werte von bis zu 40 Grad möglich. Danach könnte es aber deutlich kühler werden.
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6: Moin auf die Straßen auf der A7 Richtung Hannover. Im Dreieck Hannover Nord ist immer noch die Überleitung zur A352 Richtung Hannover West gesperrt. Hier wird ein Unfallschaden beseitigt. Bis 6 Uhr. Gute Fahrt.
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7: Aktuell messen wir euch in Hannover 22 Grad, in Aurich 21 und Engelhardt in Soltau auch 21 Grad.
6: Genau dazu gibt's heute hier und da vielleicht auch mal ein paar mehr Wolken, teilweise auch Hochnebel von der Küste, aber später brennt die Sonne wieder vom Himmel auf uns herab und sorgt für diese heiße 33 bis 35 Grad und morgen werden es sogar bis zu 39, also das ist wirklich schon ganz schön extrem. Passt auf euch auf.
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6: Guten Morgen. Und ich habe ja wirklich Tage und Wochen lang darüber gelacht, wie du dich hier beschwert hast, Eggers, über Mücken. Stechmücken, wie sie dich jagen in der Nacht, kennt ja jeder. Aber irgendwie, ich war letztes Jahr verschont, ich bin dieses Jahr verschont gewesen, bis diese Woche ich an so einem See war. Und da, also scheinbar so Mücken, die an so einem See leben, wo es auch noch so Art Moorgebiete gibt oder
8: ja,
6: so.
8: Tot.
6: Alter, das ja. Ist ein anderes Kaliber. Ich habe Stiche, die tun weh. Die jucken nicht, die tun weh. Die sind komplett rot. Ich sehe aus wie, als hätte ich mit einem Wolf gekämpft oder so. Und das Schlimmste ist, ich habe hier vor meiner Brust steche und die ganze Zeit reibt das T-Shirt. Also sie werden immer wieder aktiviert und ich weiß nicht, was ich jetzt machen soll.
7: Herzlichen Glückwunsch. Dich darüber auslassen im Radio, so wie ich das auch gemacht habe. Willkommen in meinem Leben. Bei mir heißt es Hashtag Rückhaltebecken. So eins habe ich nämlich in der Nachbarschaft, wo so ein Wasserrückhaltebecken ist. Und da ist
6: da kommt Freude auf, ganze,
7: sondern da ist halt auch Mücken des Todes. Also, das gehört zu dieser Zeit einfach dazu. Müssen wir irgendwie abhaken. Und wie gesagt, normalerweise nur mit Spucke, aber das machen wir lieber nicht bei deinem T-Shirt, das ist ja eklig.
6: Hm. Oder sollte man da drauf pinkeln? Nee, das ist eine andere Geschichte, ne?
7: Ich sag da nichts zu.
6: Ey, das sind Hausmittelchen.
7: Ja. Ich sag nur 5 nach 5, schönen guten Morgen, kommt gut rein, Donnerstag.
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0: The Fratellis mit Chelsea Dagger um 12 nach 5.
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0: Ey, und manchmal lässt einen die WM auch im Stich, oder? Gerade noch zwei Ergebnisse, zwei Spiele zu Ende gegangen. Tschechien verliert mit 0:3 gegen Mexiko, ist jetzt einfach Gruppenletzter. Ganz viele haben Tschechien in der Gruppe auf Platz 1 getippt, ich zum Glück nicht. Aber mein Sohn zum Beispiel, 0:3, einfach schlecht. Und Südafrika schlägt Südkorea 1:0? Was? Was ist da passiert? Südafrika ist einfach Zweiter mit 4 Punkten. Also, ganz ehrlich, da habe ich richtig verkackt. Heute Nacht, das Tippspiel hat mich richtig Kreuzmaß genommen. Echt. Also wirklich, ich bin abgestürzt um 58 Plätze. Das mal nur so nebenbei.
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4: Mit Christian Schmidt. Guten Morgen. Die Papenburger Meierwerft und die Schweizer Reederei MSC Cruise stehen nach eigenen Angaben kurz vor dem Abschluss eines geplanten Milliardenauftrags. Man sei zuversichtlich, die Verhandlungen in den kommenden Wochen erfolgreich abzuschließen. Der Wert des Auftrags bis zu 10 Milliarden Euro. Der Vertrag sieht unter anderem vor, auf der Meierwerft 4 bis 6 Kreuzfahrtschiffe zu bauen. Damit wäre die Werft bis 2035 ausgelastet. Ein 47-Jähriger ist bei einem Betriebsunfall auf einem Werksgelände im Landkreis Aurich ums Leben gekommen. Der Mitarbeiter eines Abfallentsorgungsunternehmens in Großefehn wurde durch ein Arbeitsgerät tödlich verletzt und starb noch an der Unfallstelle. Das Gewerbeaufsichtsamt wurde bereits informiert und die Polizei hat die Ermittlungen aufgenommen. Die aktuelle Hitzewelle steuert auf ihren Höhepunkt zu. Bis Sonntag sind bei uns in Niedersachsen Werte von bis zu 40 Grad möglich. Auf dem Flughafen Hannover wird zum Schutz vor der Hitze die Nordstart- und Landebahn gewässert. Hintergrund: 2018 gab es dort einen sogenannten Blow-up aufgrund von Hitze und das will man natürlich verhindern. Auch die Kommunen reagieren. In Cuxhaven wird wegen der hohen Temperaturen der Tag der offenen Tür in der neuen Cuxlandhalle verschoben. In Hannover wird der für Sonntag geplante traditionelle Chancenbummel nicht stattfinden. Er wurde auf Oktober verschoben. Ab Montag könnte laut dem Deutschen Wetterdienst dann eine deutliche Abkühlung kommen. Natürlich vorher mit Gewittern, teils auch Unwettern.
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5: Moin auf die Straßen auf der A7 Richtung Hannover. Im Dreieck Hannover Nord ist immer noch die Überleitung zur A352 Richtung Hannover West gesperrt. Hier wird ein Unfallschaden beseitigt. Bis 6 Uhr. Gute Fahrt.
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6: Aktuell messen wir euch in Hannover 22 Grad, in Aurich 21 und Engelhardt in Soltau auch 21 Grad.
5: Genau dazu gibt's heute hier und da vielleicht noch mal ein paar mehr Wolken, teilweise auch Hochnebel von der Küste, aber später brennt die Sonne wieder vom Himmel auf uns herab und sorgt für diese heiße 33 bis 35 Grad und morgen werden es sogar bis zu 39, also das ist wirklich schon ganz schön extrem. Passt auf euch auf.
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6: Es ist ganz genau 5:30. Kommt gut rein in den Donnerstag jetzt mit den Rolling Stones. Like a Rolling Stone live. Die Ärzte unrockbar und das hier sind Gun mit Word Up. Schönen guten Morgen euch.
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0: Stones live. Man like a Rolling Stone. Um 5.41 Uhr.
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5: Ich bin Lea Matschulat. Bei der Bundeswehr ist die Zahl der Bewerbungen gut 5 Monate nach dem Start des neuen Wehrdienstes deutlich gestiegen. 2026 seien bislang rund 38.500 Bewerbungen eingegangen, heißt das aus dem Verteidigungsministerium. Ein Plus von 24% im Vergleich zum Vorjahreszeitraum. Registriert wurden außerdem rund 11.000 neue Einstellungen, 13% mehr. Die aktive Truppe der Bundeswehr soll nach Plänen der Bundesregierung auf 260.000 Männer und Frauen anwachsen. Die Ministerpräsidenten und Ministerpräsidentinnen der Länder treffen sich heute in Berlin. Das wichtigste Thema der MPK, der Ministerpräsidentenkonferenz, die Finanzen.
6: Die Länder und auch die Kommunen fordern vom Bund mehr finanzielle Unterstützung, wenn es darum geht, Bundesregelungen umzusetzen. Es geht etwa um Kosten für die Sozialhilfe oder für das Kindergeld. Die gesetzlichen Vorgaben kommen aus Berlin und müssen in den Ländern umgesetzt werden. Und bei der MPK heute wollen die Länderchefs an das Prinzip der Konnexität erinnern. Das bedeutet, wer bestellt, der muss auch bezahlen. Thomas Bleskin, Nachrichtenredaktion.
5: In Venezuela gilt nach 2 starken Erdbeben der Notstand. Es gibt massive Schäden. Genaue Angaben zum Ausmaß der Schäden oder zu Opferzahlen liegen bislang nicht vor. Priorität hätten nun die Rettungsarbeiten, sagte die geschäftsführende Präsidentin Rodriguez. Es waren keine Züge mehr und der Schulunterricht wurde eingestellt. Und auch am internationalen Flughafen der Hauptstadt Caracas geht aktuell nichts mehr. Bei der Fußball-Weltmeisterschaft hat sich Mexiko 3:0 gegen Tschechien durchgesetzt, Südafrika hat mit 1:0 gegen Südkorea gewonnen und Brasilien traf 3-mal gegen Schottland 3:0. Marokko besiegte zum Abschluss der WM-Vorrunde Haiti mit 4:2. Die Schweiz gewann gegen Kanada mit 2:1 und Bosnien-Herzegowina bezwang Katar mit 3:1.
7: Und jetzt für euch das Niedersachsen-Update mit Christian Schmidt. Guten Morgen. Die Papenburger Meyerwerft und die Schweizer Reederei MSC Cruises stehen nach eigenen Angaben kurz vor dem Abschluss eines geplanten Milliardenauftrags. Der Wert bis zu 10 Milliarden Euro und damit wäre die Werft bis 2035 ausgelastet. Ein 47-Jähriger ist bei einem Betriebsunfall auf einem Werksgelände im Landkreis Aurich ums Leben gekommen. Der Mitarbeiter eines Abfallentsorgungsunternehmens in Große Fehn wurde durch ein Arbeitsgerät tödlich verletzt. Und die aktuelle Hitzewelle steuert auf ihren Höhepunkt zu. Bis Sonntag sind Werte von bis zu 40 Grad möglich. Danach könnte es aber deutlich kühler werden.
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9: Moin auf die Straßen. Die A1 Richtung Osnabrück ist aktuell zwischen Osnabrück Nord und Osnabrück Hafen gesperrt. Hier brennt nämlich ein Auto. Dann Vorsicht, wir haben noch einen Liegenbleiber auf der A28 Richtung Leer. Das ist ein LKW, der steht in der Ausfahrt Filsum. Und dadurch ist die Verzögerungsspur aktuell stark verkürzt. Und Vorsicht, ein Wildschwein läuft noch auf der B74 in Bremen, Höhe Klaus von Lübcke. Straße. Gute Fahrt.
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10: Aktuell messen wir euch in Hannover 22 Grad, in Aurich 21 und Engelhardt in Soltau auch 21 Grad.
9: Genau dazu gibt's heute hier und da vielleicht noch mal ein paar mehr Wolken, teilweise auch Hochnebel von der Küste, aber später brennt die Sonne wieder vom Himmel auf uns herab und sorgt für diese heiße 33 bis 35 Grad und morgen werden es sogar bis zu 39, also das ist wirklich schon ganz schön extrem. Passt auf euch auf.
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10: Herbe Schlappe für Elon Musk. Er ist nämlich kein Billionär.
11: Oh.
10: Jetzt mehr.
9: Der Arme. Was hat er jetzt nur noch? 900 Milliarden oder was?
10: 957.
9: Ja, das ist ärgerlich. Muss er wohl bald bei Günther Jauch anfragen, so, ob er sein Format vielleicht für ihn ändern kann. So, wer wird Billionär?
10: Elon Musk Vermögen war vor kurzem auf 1,1 Billionen Dollar geschätzt worden. Zum ersten Mal überhaupt in der Geschichte gab es das. Und durch den Absturz seiner SpaceX-Aktie hat er jetzt aber ein paar Milliarden tatsächlich verloren.
9: Das muss man jetzt aber auch nochmal einordnen, ne? Also, weil, wenn der ein paar Milliarden verliert, dann ist das für uns, als würden wir, keine Ahnung, 20 Cent würden uns aus dem Portemonnaie rausklimpern. Ja. Der Typ verdient nur durch seine Aktienbeteiligung 1000 Dollar pro Sekunde.
10: Pro Sekunde, das ist so krass. Und ich meine, auch wenn er jetzt kein Billionär mehr ist, könnte Elon Musk jeden Tag 1 Million Dollar ausgeben, jeden Tag, und es würde trotzdem 2700 Jahre dauern, bis sein Vermögen weg ist.
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0: Eben mit Join Me um 11 nach 6.
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0: Und so eine Fußball-WM, wie wir sie jetzt gerade haben, die bringt ja auch immer so richtig geile Geschichten raus.
2: Mhm.
0: Und zwar hat jetzt Argentinien was sehr, sehr Cooles gemacht, wie ich finde. Und zwar gar nicht die Nationalmannschaft, sondern das Land Argentinien.
2: Ja.
0: Da sind nämlich jetzt ganz viele Männer in Argentinien halt zur WM geflogen. Ne, aus Argentinien zur WM. Und dafür musst du ja ein Visum beantragen.
2: Mhm.
0: Das heißt, das Ganze ist offiziell hinterlegt. Und diese Tickets und Flüge und alles ist für die WM ist ja richtig teuer.
2: Ja.
0: Und das Land Argentinien hat jetzt ganz vielen von diesen Männern die Ausreise verboten zur WM, weil sie gesagt haben, hier, ihr habt das ganze Kindergeld und den Unterhalt nicht gezahlt an eure Frauen, aber euch hier WM-Tickets kaufen. Vergesst es. Erstmal werden hier die ganzen Unterhaltsschulden gezahlt, dann könnt ihr euch so eine Scheiße leisten und zur WM fliegen.
2: Boah, ist das krass.
0: Wie cool ist das denn, oder? Weil, was für Penner, zu sagen so, ja, nee, Unterhalt zahle ich nicht, aber 1000 Euro für ein Ticket in den USA, das kriege ich wohl noch locker bezahlt.
2: Den Messi will ich nochmal spielen sehen.
0: Aber finde ich richtig geil, dass die das zusammengepuzzelt haben, ne? Weil da müssen ja wirklich die einen, die gesagt haben so, wir haben hier irgendwelche Ausreiseformulare, zu den anderen irgendwelche Familiengeschichten, die sagen, hier ist noch Unterhalt nicht bezahlt, dass die das zusammengedengelt gekriegt haben, wäre doch in Deutschland im Leben nicht passiert.
2: Auf gar keinen Fall.
0: Im Leben nicht.
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1: Mit Christian Schmidt. Guten Morgen. Die Papenburger Meierwerft und die Schweizer Reederei MSC Cruise stehen nach eigenen Angaben kurz vor dem Abschluss eines geplanten Milliardenauftrags. Man sei zuversichtlich, die Verhandlungen in den kommenden Wochen erfolgreich abzuschließen. Der Wert des Auftrags bis zu 10 Milliarden Euro. Der Vertrag sieht unter anderem vor, auf der Meierwerft 4 bis 6 Kreuzfahrtschiffe zu bauen. Damit wäre die Werft bis 2035 ausgelastet. Ein 47-Jähriger ist bei einem Betriebsunfall auf einem Werksgelände im Landkreis Aurich ums Leben gekommen. Der Mitarbeiter eines Abfallentsorgungsunternehmens in Großefehn wurde durch ein Arbeitsgerät tödlich verletzt und starb noch an der Unfallstelle. Das Gewerbeaufsichtsamt wurde bereits informiert und die Polizei hat die Ermittlungen aufgenommen. Die aktuelle Hitzewelle steuert auf ihren Höhepunkt zu. Bis Sonntag sind bei uns in Niedersachsen Werte von bis zu 40 Grad möglich. Auf dem Flughafen Hannover wird zum Schutz vor der Hitze die Nordstart- und Landebahn gewässert. Hintergrund: 2018 gab es dort einen sogenannten Blow-up aufgrund von Hitze und das will man natürlich verhindern. Auch die Kommunen reagieren. In Cuxhaven wird wegen der hohen Temperaturen der Tag der offenen Tür in der neuen Cuxlandhalle verschoben. In Hannover wird der für Sonntag geplante traditionelle Chancenbummel nicht stattfinden. Er wurde auf Oktober verschoben. Ab Montag könnte laut dem Deutschen Wetterdienst dann eine deutliche Abkühlung kommen. Natürlich vorher mit Gewittern, teils auch Unwettern.
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2: Moin auf die Straßen. Die A1 Richtung Osnabrück ist weiterhin gesperrt. Hier brennt ein Auto zwischen Osnabrück Nord und Osnabrück Hafen. Dann haben wir einen Liegenbleiber auf der A28 Richtung Leer an der Ausfahrt Vilsum. Und Vorsicht, ein Wildschwein ist unterwegs bei euch auf der B74 in Bremen in Höhe Klaus-von-Lübken-Straße.
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3: Aktuell messen wir euch in Hannover 22 Grad, in Aurich 21 und Engelhardt in Soltau auch 21 Grad.
2: Genau dazu gibt's heute hier und da vielleicht auch mal ein paar mehr Wolken, teilweise auch Hochnebel von der Küste, aber später brennt die Sonne wieder vom Himmel auf uns herab und sorgt für diese heiße 33 bis 35 Grad und morgen werden es sogar bis zu 39, also das ist wirklich schon ganz schön extrem. Passt auf euch auf.
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2: Wir haben es 6:58. Ich bin ab Montag im Urlaub für eine Woche. Trotzdem, ich muss jetzt schon mal so ein bisschen packen. Und da hat man doch immer das Problem, dass man jetzt anfangen muss, alles nochmal zu waschen und auf gar keinen Fall die Sachen tragen darf, die man im Urlaub anziehen möchte.
3: Alte Regel.
2: Und jetzt ist es ja aber hier so heiß, das heißt, ich bräuchte die Urlaubssachen eigentlich für jetzt. Und dann kramt man im Schrank und findet noch so, oh, diese kurze Hose, die hatte ich ja schon ewig nicht mehr an. Und jetzt laufe ich hier gerade in Sachen rum, die ich schon ewig nicht mehr an hatte und die riecht nach dem Schrank. Die riecht so nach dem Schrank, wisst ihr, das ist so...
3: So ein bisschen muffig.
2: Muffig, genau.
3: Bisschen muffig.
2: Oh Mann, und das hat man doch aber vor jedem Urlaub, oder? Bloß nicht die Sachen tragen, die man mitnehmen will.
3: Genau.
2: Und dann läufst du rum wie vor 10 Jahren.
3: Und deine Freundin trägt irgendwelche Oma-Unterhosen, die dann auch, die hat man sonst nur an, wenn Wäschetag ist. Oder halt, wenn man in Urlaub will.
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1: Heute ein Song wie ein Männerfiebertraum. Harte Gitarren, fette Drums und es geht um die Männertraumautos schlechthin.

0: Das ist White Trash Millionaire von Blackstone Cherry. Die Jungs aus Kentucky sind ja in den USA seit Jahren schon wirklich richtig groß. Bei uns geht's aber gerade erst so richtig los.
1: Und wenn du aus Kentucky kommst, dann hast du ja von Haus aus schon mal Whisky in der Blutbahn und auch ein Faible für dicke Karren mit großen Motoren. Und es gibt ja einfach so ein paar Autos, die jeder sofort bestimmten Filmen oder Serien zuordnen kann, oder? Also die haben sich unsterblich gemacht.
0: Also du meinst sowas wie der DeLorean, da weiß jeder sofort, das ist Zurück in die Zukunft.
1: Genau. Oder Dodge Charger.
0: Dominic Toretto, ne? So. In Fast and Furious.
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1: Was haben wir hier? Roter Ferrari 308 GTS.
0: Mr. Schnauzer und Hawaii-Hemd Magnum.
3: Naja, ich wollte mich beeilen und da bin ich zu schnell gefahren.
4: Und da hast du den Ferrari zerdonnert.
1: Opel Manta B.
0: Klausi und Berti, ja! Manta Manta.
1: Oh, geil, Hammer. Namen, oder?
5: Pisst er in seine eigenen Stiefel? Ich fass es nicht. Ey, das haben die Soldaten in Russland auch so gemacht. Die haben den Krieg verloren.
1: Schwarzer GMC Vendura.
0: Na, das ist das Baby von BA aus dem 18, ne?
1: Und den Pontiac Trans Am Firebird haben wir noch.
0: Einfach, das ist Kit aus Knight Rider.
6: Ich bin die Stimme des Mikroprozessors des Modells 2000 von Knight Industries, KITT für den einfachen Sprachgebrauch. Oder Kit, falls Sie das vorziehen.
1: Und da hatte ich als Kind ein Matchbox-Auto von und ich habe das geliebt. Und genauso geht's auch den Jungs von Blackstone Cherry. Da hat sich nämlich Leadsänger Chris Robertson eben so einen Pontiac Trans Am gekauft und die Jungs sind damit einfach durch die Gegend geballert. Und nur darum geht's in diesem Song.
0: Jungs und ihre Spielzeuge halt.
1: Ah, genau.
0: Reicht für einen perfekten Song für jede Roadtrip-Playlist. Hier sind Blackstone Cherry jetzt mit White Trash Millionaire.
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0: Blackstone Cherry mit White Trash Millionaire um 6.44 Uhr, gleich Viertel vor sieben.
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0: Und wir hauen aktuell täglich Tickets fürs restlos ausverkaufte Rockharz an euch raus. Daniela aus Große Fehn, die hat vorgestern schon bei Sean abgesahnt und gestern dann auch noch Sebastian aus Melle beim Kollegen Martin Fischer.
2: Hast du nächste Woche schon was vor?
3: Wenn man so fragt.
2: Also Sebastian, ich glaube, du bist hier schon ein bisschen auf die Schliche gekommen. Ich mach's einfach mal ganz schnell. Du gehst nächste Woche aufs Rockharz, die Tickets gehören dir. Herzlichen Glückwunsch.
3: Nein. Ich hab mal was gewonnen, das gibt's ja nicht.
2: Du hast mal was gewonnen, genau in dieser Sekunde. Du gehst hin.
0: So soll's doch sein. Cool. Und wir machen nahtlos weiter. Heute um 10 nach 8 gibt's die allerletzten Tickets für Deutschlands zweitgrößtes Metal-Festival hier bei uns. Ihr könnt euch immer noch anmelden. Geht ganz fix und vor allem auch kostenlos in unserer App. Da müsst ihr einfach nur in den App Store gehen oder in den Google Play Store, falls ihr ein Android habt, das Ding runterladen und dann, wie gesagt, anmelden für den super heißen Liquimoli Konzertsommer. Das ist auch richtig, das dauert 2 Minuten oder sowas und ist kostenlos. Und dann gibt's mit etwas Glück in 1,5 Stunden schon einen Anruf von euren 2 Lieblingsquatschköpfen aus der Morning Workshop.
4: Und dann geht's nächste Woche nach Ballenstedt zu Alice Cooper, Doro, Halloween, Airborne, Danko Geil. Jones oder auch zu Halloween, habe ich gerade schon gesagt, ne? Subway to Sally sind auch noch da und er hier natürlich als einer der Oberheadliner. Alice Cooper seht ihr dann auch live. Hier ist er mit No More Mr. Nice Guy.
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2: Man muss jetzt als Rockstar nicht unbedingt der größte Tierschützer sein, aber bei einem Konzert in der Menge ein Huhn schlachten zu lassen, das kommt auch bei der Allgemeinheit nicht besonders gut an. Egal ob Absicht oder nicht, bei einem Konzert in Toronto im Jahr 1969 haben Alice Cooper eine Henne ins Publikum geworfen. Ganz schlechte Idee. Die Zuschauer rissen das Tier nämlich auseinander. Die Presse machte raus, die Band habe die Henne selbst getötet. Gut, was lernen wir daraus? Das Haustier dann doch lieber zu Hause lassen, wenn man einen Auftritt hat.
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12: Ich bin Lea Matschulat. Bei der Bundeswehr ist die Zahl der Bewerbungen gut 5 Monate nach dem Start des neuen Wehrdienstes deutlich gestiegen. 2026 seien bislang rund 38.500 Bewerbungen eingegangen, heißt das aus dem Verteidigungsministerium, ein Plus von 24% im Vergleich zum Vorjahreszeitraum. Registriert wurden außerdem rund 11.000 neue Einstellungen, 13% mehr. Die aktive Truppe der Bundeswehr soll nach Plänen der Bundesregierung auf 260.000 Männer und Frauen anwachsen. Die Ministerpräsidenten und Ministerpräsidentinnen der Länder treffen sich heute in Berlin. Das wichtigste Thema der MPK, der Ministerpräsidentenkonferenz, die Finanzen.
13: Die Länder und auch die Kommunen fordern vom Bund mehr finanzielle Unterstützung, wenn es darum geht, Bundesregelungen umzusetzen. Es geht etwa um Kosten für die Sozialhilfe oder für das Kindergeld. Die gesetzlichen Vorgaben kommen aus Berlin und müssen in den Ländern umgesetzt werden. Und bei der MPK heute wollen die Länderchefs an das Prinzip der Konnexität erinnern. Das bedeutet, wer bestellt, der muss auch bezahlen. Thomas Bleskin, Nachrichtenredaktion.
12: In Venezuela gilt nach 2 starken Erdbeben der Notstand. Es gibt massive Schäden. Genaue Angaben zum Ausmaß der Schäden oder zu Opferzahlen liegen bislang nicht vor. Priorität hätten nun die Rettungsarbeiten, sagte die geschäftsführende Präsidentin Rodriguez. Es waren keine Züge mehr und der Schulunterricht wurde eingestellt. Und auch am internationalen Flughafen der Hauptstadt Caracas geht aktuell nichts mehr. Bei der Fußball-Weltmeisterschaft hat sich Mexiko 3:0 gegen Tschechien durchgesetzt, Südafrika hat mit 1:0 gegen Südkorea gewonnen und Brasilien traf 3-mal gegen Schottland 3:0. Marokko besiegte zum Abschluss der WM-Vorrunde Haiti mit 4:2. Die Schweiz gewann gegen Kanada mit 2:1 und Bosnien-Herzegowina bezwang Katar mit 3:1.
14: Und jetzt für euch das Niedersachsen-Update mit Christian Schmidt. Guten Morgen. Die Papenburger Meyerwerft und die Schweizer Reederei MSC Cruises stehen nach eigenen Angaben kurz vor dem Abschluss eines geplanten Milliardenauftrags. Der Wert bis zu 10 Milliarden Euro und damit wäre die Werft bis 2035 ausgelastet. Ein 47-Jähriger ist bei einem Betriebsunfall auf einem Werksgelände im Landkreis Aurich ums Leben gekommen. Der Mitarbeiter eines Abfallentsorgungsunternehmens in Große Fehn wurde durch ein Arbeitsgerät tödlich verletzt. Und die aktuelle Hitzewelle steuert auf ihren Höhepunkt zu. Bis Sonntag sind Werte von bis zu 40 Grad möglich. Danach könnte es aber deutlich kühler werden.
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16: Guten Morgen, das hier sind die wichtigsten Meldungen. Auf der A1 Richtung Bremen haben wir eine Unfallstelle zwischen Harburg und Maschner Kreuz. Fahrt da bitte vorsichtig. Außerdem auf der A1 Richtung Osnabrück auch nochmal eine Unfallstelle zwischen Osnabrück Nord und Osnabrück Hafen. Dann haben wir einen Liegenbleiber auf der A7 Richtung Hannover zwischen Hannmünden, Hedemünden und Dreieck-Drammetal. Und auf der A2 auch nochmal ein Auto liegen geblieben Richtung Hannover zwischen Pein und Rastplatz Röhrse Nord. Gute Fahrt!
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0: Aktuell Messe bei euch in Hannover 22 Grad, in Aurich 21 und Engelhardt in Soltau auch 21 Grad.
16: Genau dazu gibt's heute hier und da vielleicht auch mal ein paar mehr Wolken, teilweise auch Hochnebel von der Küste, aber später brennt die Sonne wieder vom Himmel auf uns herab und sorgt für diese heiße 33 bis 35 Grad und morgen werden es sogar bis zu 39, also das ist wirklich schon ganz schön extrem. Passt auf euch auf.
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16: Guten Morgen, ihr habt es ja gerade schon im Wetter gehört, es wird heute wieder sehr heiß, da am besten keinen Handschlag zu viel machen, aber man kann jetzt schön im wohltemperierten Haus, vielleicht ja sogar im Keller sitzen, das Telefon zur Hand nehmen, jetzt kurz bei uns anrufen und dann ganz geschmeidig 60 Cent Spezial spielen, also da kommt man doch dann nicht in Schweiß, oder?
13: Nö.
16: Also, könnt ihr jetzt machen, 01806 86 86 85 wählen für 20 Cent pro Anruf aus dem Festnetz. Mobil ist es mehr. Und dann bei uns in nur 60 Sekunden so viele Fragen wie möglich beantworten und dafür aber richtig einen fetten Preis absagen.
0: 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Dann könnt ihr irgendwo hinfahren, wo es nicht so heiß ist oder noch heißer, wo ihr auch Bock drauf habt.
16: Coldcation.
0: Genau. Spielt jetzt mit bei 60 Seconds Spezial. Wir haben es 5 nach 7. Hier sind Journey mit Don't Stop Believin'.
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0: Foo Fighters mit Wheels um 12 Minuten nach 7.
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0: Und bei uns ist heute Morgen der Andi aus Speyer. Hallöchen.
3: Guten Morgen.
4: Guten Morgen, Andi. Heute Abend spielt wieder Deutschland gegen Ecuador. Relativ spät. Wirst du es dir angucken?
3: Also auf jeden Fall mal die erste Halbzeit und dann schauen wir mal, wie lange ich noch durchhalte.
4: Ich glaube, das ist dann ganz doll abhängig von, wie es steht, oder?
0: Ich, ganz deutlicher Tipp von mir, 0-0 zur Pause. Und dann sitzen
4: oh ja,
0: wir da nämlich.
4: Ja nicht ins Bett
0: und dann sitzen
4: gehen.
0: Wir da nämlich, Andi. Ich habe nämlich genau dasselbe gesagt.
3: Dann fallen die Toren, genau.
0: Ich habe nämlich genau dasselbe gedacht. Und dann gehe ich auch nicht ins Bett. Dann sind wir halt morgen müde. Dann ist das so. Morgen ist ja auch schon Freitag.
3: Morgen ist auch schon Freitag, das ist richtig. Kann man ausklingen lassen.
0: So nämlich. Gewinnen wir denn gegen Ecuador?
3: Mein Tipp ist ein 2-0.
0: Meiner auch tatsächlich. Habe ich auch genauso getippt. Aber zwei späte Tore.
4: Also ich habe 4-0 getippt, nochmal so ein richtiges Glanzstück, dass
0: geil.
4: Alle sagen, super, so werden wir Weltmeister und dann kommt, wie gesagt, die Depression beim ersten K.O.-Spiel. Ja, guck mich nicht so an.
0: Beim ersten K.O.-Spiel?
4: Ja, was willst du machen?
0: Gegen Schottland und, oh, ich hasse dich.
3: Na, Andi, wir also machen ins Halbfinale kommen wir.
0: So, oh,
4: super,
0: dann schon
4: sehr
0: besser.
4: Gut, sehr gut.
0: Dann haben wir die Franzosen schon geschlagen, dann kommen wir auch noch weiter. So, jetzt gucken wir aber erstmal, wie weit du kommst, Andi, bei 60 Seconds Spezial. Wie viele Punkte muss er denn schlagen?
4: Es sind immer noch 12 von Martin aus Hochheim.
0: Ich sag mal so, das ist ein bisschen schwerer als Schottland, aber noch nicht ganz Frankreich. Also von daher, kann schon klappen. Wir gucken mal, in welcher Kategorie. Du sagst bitte Stopp.
3: Stopp.
1: Wissensgebiet Geografie.
3: Ui, okay.
0: Gut. Dann legen wir los. Erste Frage. Spricht man in Brasilien hauptsächlich Spanisch oder Portugiesisch?
3: Portugiesisch.
0: Ja oder nein? Berlin ist mehr als 8-mal größer als Paris.
3: Nein.
0: Doch, tatsächlich. Was ist die größte Insel in Deutschland?
3: Weiter.
0: Rügen. Ist New York Stadt und Staat zugleich?
3: Ja.
0: Welcher Kontinent ist der einzige ohne aktive Vulkane?
3: Australien.
0: Korrekt. In welcher Stadt steht der Big Ben?
3: London.
0: Liegen die Alpen auch in Tschechien?
3: Nein.
0: Wie heißt der Kanal zwischen England und Frankreich?
3: Weiter.
0: Fast Ärmelkanal. Wie hoch ist die höchste Stelle Indonesiens? Fast 3000 oder 5000 Meter?
3: 5000.
0: Was ist das bevölkerungsreichste Land der EU?
3: Ich?
0: Deutschland. In welchem Bundesland liegt Essen?
3: Nordrhein-Westfalen.
0: Mündet die Elbe in die Nordsee, ja oder nein?
3: Ja.
0: Gibt es in Norwegen mehr felsige oder mehr sandige Küsten?
3: Physik.
0: In welcher Stadt in Kanada spielte die deutsche Mannschaft?
3: Toronto.
0: Oh, den nehmen wir noch. Der war noch mit drauf.
4: Der war noch mit
0: sehr
4: drin.
0: Gut. So, Andi, das war nicht schlecht. Wie viele Punkte haben wir denn jetzt?
4: Ja, das war gar nicht schlecht, aber es hat nicht ganz gereicht. 10 Punkte waren es.
3: Na, schade.
0: Schade. Aber Andi, starke Leistung. Ich sag mal, wenn die deutsche Mannschaft mit deiner Leistung heute Abend spielt, gewinnen wir.
3: Super, alles klar.
0: Liebe Grüße dann nach Speyer.
3: Euch auch. Tschüss.
0: Mach's gut, Andi. Ciao, ciao.
4: Tschüss.
0: Und noch zwei weitere Spielrunden haben wir heute um 12 und um 17 Uhr. Ihr könnt euch gerne dazu anmelden per App, per Homepage oder immer kurz vorher anrufen. Du darfst dich nochmal gerne entschuldigen für deine Aussage über Deutschland.
4: Sorry.

0: die Red Hot Chili Peppers mit Californication um 19 Minuten nach 7. Gleich Robert Palmer, Get It On. Vor jetzt die Three Doors Down mit It's Not My Time. Das ist unser Mix und den kriegt ihr nur hier bei uns.
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1: Mit Veronika Strobel und einem Serienmörder, der Polizei immer einen Schritt voraus ist. Dem Zodiac Killer.
2: Der Zodiac Killer ist in San Francisco.
1: Die Polizei steht vor einem Rätsel, denn der Killer nimmt Kontakt mit der Polizei und Zeitungen auf und hinterlässt dabei verschlüsselte Nachrichten.
3: Griechische Buchstaben, Morsezeichen, astrologische Symbole. Der Kerl hat sich überall bedient.
4: Ich mag es, Menschen umzubringen, denn der Mensch ist immer noch das gefährlichste Tier von allen.
1: Der Zodiac Killer hat Infos, die nur er oder die Polizei wissen können. Er geht sogar so weit, verrückte Forderungen an die Beamten zu stellen.
5: Lieber Herausgeber, ich bin der Mörder der beiden Teenager letztes Jahr Weihnachten am Lake Herman und des Mädchens am 4. Juli. Ich will, dass Sie diesen Code auf der ersten Seite Ihrer Zeitung veröffentlichen.
1: Obwohl der brandgefährliche Mörder sogar seine grausamen Taten zugibt, kann er nicht festgenommen werden.
6: Es gibt keine Beweise, Robert.
7: Was wollen Sie damit sagen? Wir haben seine Zeichen, den Abdruck des Militärstiefels, das blutige Messer.
6: Alles bloß Indizien.
1: Die Polizei dreht sich im Kreis und weiß sich nicht mehr zu helfen. Wer ist denn nur dieser super kluge und mega gefährliche Mörder?
8: Wir haben 4 Tatorte, nicht einen verwertbaren Abdruck. Dieser Fall passt in kein kriminalistisches Raster.
6: Er bricht alle Muster.
1: Was für eine verrückte Geschichte, könnte man jetzt denken. Den Zodiac Killer, den gab es aber wirklich. In den 60er Jahren sorgte er in ganz Amerika für Angst und Schrecken.
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1: 160 Minuten voller Nervenkitzel. 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
16: Mit Christian Schmidt. Guten Morgen. Die Papenburger Meierwerft und die Schweizer Reederei MSC Cruise stehen nach eigenen Angaben kurz vor dem Abschluss eines geplanten Milliardenauftrags. Man sei zuversichtlich, die Verhandlungen in den kommenden Wochen erfolgreich abzuschließen. Der Wert des Auftrags bis zu 10 Milliarden Euro. Der Vertrag sieht unter anderem vor, auf der Meierwerft 4 bis 6 Kreuzfahrtschiffe zu bauen. Damit wäre die Werft bis 2035 ausgelastet. Ein 47-Jähriger ist bei einem Betriebsunfall auf einem Werksgelände im Landkreis Aurich ums Leben gekommen. Der Mitarbeiter eines Abfallentsorgungsunternehmens in Großefehn wurde durch ein Arbeitsgerät tödlich verletzt und starb noch an der Unfallstelle. Das Gewerbeaufsichtsamt wurde bereits informiert und die Polizei hat die Ermittlungen aufgenommen. Die aktuelle Hitzewelle steuert auf ihren Höhepunkt zu. Bis Sonntag sind bei uns in Niedersachsen Werte von bis zu 40 Grad möglich. Auf dem Flughafen Hannover wird zum Schutz vor der Hitze die Nordstart- und Landebahn gewässert. Hintergrund: 2018 gab es dort einen sogenannten Blow-up aufgrund von Hitze und das will man natürlich verhindern. Auch die Kommunen reagieren. In Cuxhaven wird wegen der hohen Temperaturen der Tag der offenen Tür in der neuen Cuxlandhalle verschoben. In Hannover wird der für Sonntag geplante traditionelle Chancenbummel nicht stattfinden. gelten. Er wurde auf Oktober verschoben. Ab Montag könnte laut dem Deutschen Wetterdienst dann eine deutliche Abkühlung kommen. Natürlich vorher mit Gewittern, teils auch Unwettern.
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9: Moin auf die Straßen, hier kommen die wichtigsten Meldungen. A1 Richtung Osnabrück, zwischen Osnabrück Nord und Osnabrück Hafen. 4 Kilometer Stau nach einem Unfall. Dann haben wir einen Liegenbleiber auf der A2 Richtung Hannover, zwischen Pein und Raspertsröse Nord. Einer ist auch noch liegen geblieben auf der A7 Richtung Hannover, zwischen Hedemünden und Dreieck Drammetal. Und die A352 Richtung Hannover West ist zwischen Dreieck Hannover Nord und Langenhagen-Kaltenweiter aktuell gesperrt. Das Ganze noch bis morgen früh 6 Uhr. Gute Fahrt.
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17: Aktuell messen wir euch in Hannover 22 Grad, in Aurich 21 und Engelhardt in Soltau auch 21 Grad.
9: Genau dazu gibt's heute hier und da vielleicht auch mal ein paar mehr Wolken, teilweise auch Hochnebel von der Küste, aber später brennt die Sonne wieder vom Himmel auf uns herab und sorgt für diese heiße 33 bis 35 Grad und morgen werden es sogar bis zu 39, also das ist wirklich schon ganz schön extrem. Passt auf euch auf.
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9: Um 7.33 Uhr.
17: Ey, und ich bin beim Tippspiel über Nacht um 58 Plätze abgestürzt, ey. Ich war mal Zweiter beim FC Bayern. Woran hattet ihr gelegen? Ich immer ein Tor daneben gelegen. Ich hab gedacht, Schweiz spielt unentschieden gegen Kanada, nö, 2-1 gewonnen. Dann, wieso schlägt Südafrika plötzlich Südkorea? Da hat auch keiner getippt. Die Tschechen gehen gnadenlos unter. Jetzt bin ich nur noch 60.
9: Tja, und bei meinem Familientippspiel hat mich jetzt meine Mama überholt. Die ist jetzt auf Platz 2. Das ist...
18: Und lass mich raten, deine Mutter ist ansonsten ein Riesenfußballfan.
9: Ja, Expertin durch und durch.
17: Und das kennen alle aus dem Büro, oder? Gerade ist auch Sabine aus der Buchhaltung vorne. Also
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0: Colby mit Heaven or Hell um genau 20 vor 8.
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0: Und heute Abend spielt Deutschland im letzten WM-Gruppenspiel gegen Ecuador und zwar um 22 Uhr erst.
2: Jo, das war ja gegen die Elfenbeinküste auch schon so, aber das war ja am Wochenende. Jetzt müssen morgen die meisten noch, klar, arbeiten oder auch wieder zur Schule.
0: Unser Kollege Ronny Thorau hat sich damit mal näher beschäftigt. Guten Morgen.
3: Ja, guten Morgen.
0: Ronny, vor allem für Eltern ist das ja heute ein Struggle, ne? Lass ich die Kinder jetzt mitgucken um 22 Uhr, obwohl morgen Schule ist?
3: Ja, wie schon beim Spiel gegen die Elfenbeinküste kann das ja heute bis Mitternacht dauern, bevor man im Bett ist. Aber es gibt mehrere gute Nachrichten. Erstens ist der Donnerstag ja heute noch recht günstig, weil man danach nur einen müden Freitag vor dem Wochenende durchstehen muss. Erst recht, wenn man ab Freitag dann schon Sommerferien hat, wie in Hessen, Rheinland-Pfalz und im Saarland. Experten sagen aber auch, WM-Spiele gucken als Ausnahme ab dem Grundschulalter ist okay. Das schafft nämlich bleibende Erinnerungen oft und ist es auch okay, mal die Erfahrung zu machen, dafür eben am nächsten Tag müde zu sein.
2: Oh, das finde ich gut.
0: Ja.
2: Und es ist ja nicht nur ein Ding für Kinder, auch für kleine Morgenshow-Moderatoren wie uns. Ich meine, wir müssen morgen früh um 3 Uhr auch wieder aufstehen. Wie schafft man es da trotzdem irgendwie fit zu sein? Hast du Tipps für uns, Ronny?
3: Ja, ein paar Tricks helfen. Vorschlafen zum Beispiel, vor allem wenn man sonst früh ins Bett geht. Dann aber auch auf Alkohol, schweres Essen und abendlichen Fithalte-Kaffee oder sonstiges mit Koffein verzichten, weil das alles auch den ja dann sowieso verkürzten Schlaf noch weiter verschlechtert. Und nachdem man ja vielleicht ein dramatisches Spiel gesehen hat und dann erstmal runterkommen muss, sollte man nicht etwa Schlafmittel nehmen, raten Experten, sondern eher Entspannungstechniken versuchen. Auch ein Trick, seine Schlafzeit nach dem typischen Schlafzyklus von 1,5 Stunden ausrichten. Also wenn man so den Wecker stellt, dass man 1,5 Stunden, 3 Stunden, 4,5 oder 6 Stunden schläft, dann ist man vergleichsweise fit.
0: Am Mensch! Wissen wir Bescheid. Also, liebe Eltern, Freifahrtschein für euch und eure Kids heute Abend beim Deutschlandspiel gegen Ecuador um 22 Uhr. Alle können mitgucken. Danke, Ronny Thorau.
3: Sehr gerne.
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0: Guns N' Roses, Sweet Child O' Mine. Wir haben 7.47 Uhr.
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2: Ich habe ja gestern schon in höchsten Tönen vom Rockharz Festival gesprochen, ne?
0: Weil die Wege da nicht so lang sind.
2: Ja.
0: Und man für die Bühne auch nicht ständig von A nach B pilgern muss.
2: Das zum Beispiel, aber ich habe jetzt noch wirklich einen großen Punkt, der mir eingefallen ist. Und das ist die Inklusion auf dem Rockharz, die mir auch gut gefällt, weil die sind da richtige Vorreiter.
0: Ey, und das ist wirklich wichtig, dass auch Menschen mit Behinderung Zugang zu Festivals und Konzerten haben, top.
2: Genau, und auf dem Rockharz, da gibt es ein ganzes VIP- und Inklusionscamp und da gibt es wirklich alles. Also da kann man seine Medikamente kühlen lassen,
0: richtig.
2: Da gibt es ein mobiles Sanitätshaus und einen Pflegedienst vor Ort. 24/7 sind die erreichbar. Es werden Dialysefahrten organisiert und das ganze Camp ist mit ausrangierten Förderbändern aus dem Bergbau im Harz ausgelegt.
0: Geil.
2: Damit Rollifahrer auch wirklich überall hinkommen, weil da ist ja Rasen.
0: Das ist super.
2: Kultur für alle auf dem Rockharz und wir haben die letzten Tickets für euch dafür.
0: Jawohl, mit uns erlebt ihr alle Tage des Rockharz-Festivals. Ihr werdet von uns mit unserem Liquimoli VIP-Shuttle hin und zurückgebracht und ihr campt dann auch bei uns mit dem Rockbuddy-Camp.
2: Hammer! Und diese Tickets, die letzten hauen wir gleich um kurz nach 8 ein allerletztes Mal raus. Ihr habt also noch ein bisschen Zeit, um euch noch anzumelden.
0: Genau, und das geht wie immer über unsere App, geht schnell und ist kostenlos, also sowohl die App als auch das Anmelden. Also ich würde sagen, zack, zack, zack, jetzt anmelden und dann nächste Woche schon Alice Cooper, Halloween, Feuerschwanz und Doro sehen.
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11: Ich bin Lia Matschulat. In Venezuela sind nach 2 starken Erdbeben viele Menschen verschüttet. Die Regierung hat den Notstand ausgerufen und spricht von großen Schäden. Die US-Erdbebenwarte USGS gab die Stärke der Beben mit 7,2 und 7,5 an. Vielerorts sind Häuser eingestürzt, Rettungskräfte suchen in den Trümmern nach Menschen. Der internationale Flughafen der Hauptstadt Caracas wurde wegen Schäden geschlossen. Die Ministerpräsidenten und Präsidentinnen der Länder treffen sich heute in Berlin. Das wichtigste Thema der MPK, der Ministerpräsidentenkonferenz, die Finanzen.
12: Die Länder und auch die Kommunen fordern vom Bund mehr finanzielle Unterstützung, wenn es darum geht, Bundesregelungen umzusetzen. Es geht etwa um Kosten für die Sozialhilfe oder für das Kindergeld. Die gesetzlichen Vorgaben kommen aus Berlin und müssen in den Ländern umgesetzt werden. Und bei der MPK heute wollen die Länderchefs an das Prinzip der Konnexität erinnern. Das bedeutet, wer bestellt, der muss auch bezahlen. Thomas Beskin, Nachrichtenredaktion.
11: Bei der Bundeswehr ist die Zahl der Bewerbungen gut 5 Monate nach dem Start des neuen Wehrdienstes deutlich gestiegen. 2026 seien bislang rund 38.500 Bewerbungen eingegangen, heißt das aus dem Verteidigungsministerium. Ein Plus von 24% im Vergleich zum Vorjahreszeitraum. Registriert wurden auch rund 11.000 Einstellungen, 13% mehr. Bei der Fußball-Weltmeisterschaft trifft die deutsche Nationalmannschaft heute Abend auf Ecuador. Das dritte Gruppenspiel findet im Finalstadion bei New York statt.
13: Keine Experimente, das ist das Motto des Bundestrainers. Seine Mannschaft soll sich weiter einspielen und im Flow bleiben. Nur Antonio Rüdiger und David Raum rotieren rein. Dennis Undav bleibt erneut die Joker-Rolle. Der Gegner aus Ecuador bangt ums Weiterkommen, hat nur einen Punkt geholt gegen Curaçao, hatte dabei aber auch viel Pech. Julian Nagelsmann lobt vor allem die Abwehr des Gegners. Es könnte im Stadion bei New York sehr laut und sehr gelb werden, denn im Großraum New York leben Hunderttausende mit ecuadorianischen Wurzeln. Aus New York, Thomas Bremser.
11: Und die Ergebnisse aus der Nacht. Tschechien, Mexiko 0:3, Südafrika, Südkorea 1:0, Schottland, Brasilien 0:3, Marokko, Haiti 4:2, Schweiz, Kanada 2:1, Bosnien-Herzegowina gegen Katar 3:1.
14: Und jetzt für euch das Niedersachsen-Update mit Christian Schmidt. Guten Morgen. Die Papenburger Meyer-Werft und die Schweizer Reederei MSC Cruises stehen nach eigenen Angaben kurz vor dem Abschluss eines geplanten Milliardenauftrags. Der Wert bis zu 10 Milliarden Euro und damit wäre die Werft bis 2035 ausgelastet. Ein 47-Jähriger ist bei einem Betriebsunfall auf einem Werksgelände im Landkreis Aurich ums Leben gekommen. Der Mitarbeiter eines Abfallentsorgungsunternehmens in Große Fehn wurde durch ein Arbeitsgerät tödlich verletzt. Und die aktuelle Hitzewelle steuert auf ihren Höhepunkt zu. Bis Sonntag sind Werte von bis zu 40 Grad möglich. Danach könnte es aber deutlich kühler werden.
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15: Moin, das sind die wichtigsten Meldungen aktuell. Auf der A1 Richtung Osnabrück haben wir zwischen Osnabrück Nord und Osnabrück Hafen immer noch 4 Kilometer Stau nach einem Unfall. Und in der gleichen Richtung zwischen Bramsch und Osnabrück Hafen 7 Kilometer Stau. A1 nochmal in Richtung Bremen zwischen Dreieckstur und Bremen-Hemeling 7 Kilometer steht ihr. Und die A352 Richtung Hannover West ist immer noch zwischen Dreieck-Hannover Nord und Langhagen-Kaltenweide wegen Reparaturarbeiten nach einem Unfall gesperrt. Bis morgen früh 6 Uhr. Gute Fahrt.
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15: Aktuell haben wir bei euch in Wolfsburg 24 Grad, in Oldenburg 21 und Engelhardt in Lüneburg 22 Grad. Ja Leute, man kommt aus dem Schwitzen gar nicht mehr raus. Heute gibt's bis zu 35 Grad und viel Sonne. Das ist echt wirklich schon sehr belastend. Ja und ab und zu, da ziehen vielleicht auch hier und da mal ein paar mehr Wolken durch. Von der Küste her gibt's auch anfangs so eine Art Hochnebel, aber trotzdem hauptsächlich scheint die Sonne und morgen wird's ja tatsächlich auch nochmal heißer.
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15: Hello.
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15: Zwei fliegende Engelhardt.
16: Ja, ist halt so. Sein.
15: Er ist schon auf dem Weg zum Rockarts. Genauso wie ihr gleich. Denn ja. Wir hauen die allerletzten Tickets raus. Genau, wir bringen euch noch auf das zweitgrößte Metal-Festival Deutschlands. Also, da kämpft ihr wirklich auch alle Tage mit uns zusammen. Ihr seht alle Bands, wenn ihr wollt. Und wir bringen euch sogar hin und zurück. Ist ein großes Ding.
16: Ihr seid mit uns zusammen unterwegs im Liquimoli Tourbus. Also, das ist was ganz Besonderes. Und es ist alles ausverkauft. Die letzten Tickets gibt's bei uns in gut 7 Minuten.
15: Wahnsinn, also immerhin noch 7 Minuten Zeit, um sich anzumelden. Länger dauert's auf keinen Fall, ihr holt euch einfach nur kostenlos unsere App, meldet euch an, wie gesagt, das dauert eigentlich 1 Minute und dann seid ihr noch mit dabei.
16: So sieht's aus und gleich rufen wir bei euch an nach Weezer Isles in the Sun und nach den Lemonheads und ihrer Version von Mrs. Robinson. 5 nach 8, schönen guten Morgen.
15: Morgen.
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0: Die Lemonheads und ihre Version von Mrs. Robinson um 8 Minuten nach 8. Jetzt Weezer mit Islands in the Sun. Und danach gibt's Tickets fürs Rockhaus für euch.
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0: Weezer mit Islands in the Sun um 11 Minuten nach 8.
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2: Und der Zufallsgenerator hat schon wieder zugeschlagen. Jetzt gibt's Tickets fürs Rockharz Festival und die gehen nach Längede und zwar an Rockbuddy Carina. Wir rufen an.
3: Hallo.
2: Hallo Carina.
4: Hallöchen.
2: Hier sind Eggers und der Engelhardt aus der Morning Rock Show.
3: Hallo.
2: Carina, wir wollten mit dir mal kurz übers Rockharz sprechen. Da würdest du ja gern hin. Erzähl mal warum.
3: Warum? Ich bin tatsächlich Wiederholungstäter, habe aber für dieses Jahr keine Karten und ja, habe mir überlegt, eigentlich wäre es ja doch ganz cool und eure Aktion, habe ich gedacht, ich bewerbe mich mal in der Hoffnung, dass es vielleicht klappt.
2: Geil. Und Wiederholungstäterin, das heißt, wie oft warst du schon da?
3: 2 oder 3 Mal und ja, es ist einfach ein geniales Festival. Es ist nicht so groß, es ist also groß im Sinne von nicht so weitläufig, wenn man andere größere Festivals besucht. Man hat, man verpasst nichts, weil man theoretisch nonstop die Musik hören kann, weil man sich nicht entscheiden muss, weil es nur auf 2 Bühnen gespielt wird. Ist einfach total toll, familiär.
2: Meine
3: und
2: Reden.
3: Immer super.
2: Ich wollte sagen, das hat der Engelhardt gestern noch in der Show genau so gesagt wie du gerade, als hättet ihr euch abgesprochen. Crazy.
3: Verrückt.
2: Heftig. Und würdest du denn dann ganz alleine hingehen, oder?
3: Nee, tatsächlich mit meinem besten Rockbuddy, den ich mir vorstellen kann, mit meinem Mann.
2: Top. Das kann ja schon mal nicht schief gehen. Und hättet ihr denn nächste Woche auch noch Zeit, Carina?
3: Ja, wir haben das tatsächlich schon mal so ein bisschen abgecheckt. Wir kriegen das wohl gelöst. Also mein Mann war schon gestern ganz traurig, dass kein Anruf kam.
2: Oh.
3: Und dass jemand anderes gezogen wurde. Aber ja, das kriegen wir schon irgendwie eingerichtet.
2: Carina, dann soll es wohl Schicksal sein, weil auch dieser Anruf... Der ist diesmal richtig und wichtig für euch, denn das ist der Gewinnanruf. Ihr kriegt Tickets fürs Rockharz Festival.
3: Geil. Ihr macht mich gerade echt glücklich. Verrückt.
2: Cool. Sehr gut. Und hoffentlich auch dein Mann. Wenn er gestern traurig war, dann heute umso glücklicher, oder?
4: Ja.
3: Ja, total verrückt. Oh, ich könnte gerade heulen vor Glück.
2: Oh. Also, Carina, dann dürft ihr planen. Nächste Woche geht's ab aufs Rockharz. Könnt ihr euch freuen auf großartige Bands, auf Alice Cooper, auf Doro, auf Moto Jesus.
3: Ja, und verrückt, wir freuen uns auch.
2: Hammer. Habt ihr eine, wo ihr sagt, da gehen wir auf jeden Fall hin?
3: Ja, tatsächlich, der Starter mit diesen Happy, wie heißen sie denn, diese Kinder...
2: Heavy Saurus.
3: Kinder Heavy Metal, genau, Heavy Saurus.
2: Sehr cool.
3: Und dann Halloween, die haben wir mal in Hamburg gesehen.
2: Super.
3: Ist mega, Doro ist immer ein Besuch wert. Und ja, also ein paar, die wir nicht kennen, aber die ganzen Headliner an den Abenden sind alle super. Also kann ich das noch, könnt ihr das noch mit ausspannen? Liebe Grüße an das Team, schön hier.
2: Schön hier, ja.
3: Schön hier.
2: Liebe Grüße.
3: Schön,
2: dann viel Spaß, liebe Grüße an deinen Mann und ganz viel Freude beim Rockharz.
3: Ja, danke euch, verrückt.
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0: sind beim Rockharz genauso dabei wie Carina aus Längede. Das waren Denko Jones mit Good Time. Und Carina hat gerade die allerletzten Karten bei uns im super heißen Liqui Moly Konzert gewonnen und ist dann auch nächste Woche an der Teufelsmauer mit am Start. Jetzt für euch Everlast, What It's Like. Und da ist diesen Toto mit Hold the Line. Schönen Donnerstag.
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Marketing-Experten sagen, die nächsten 3 Sekunden entscheiden, ob du dranbleibst oder nicht. Und, hat's funktioniert? Dann gleich weiter so. Metallica.

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3: Na, wer weiß auf Anhieb, was es bedeutet, Straight Edge zu leben. Also, was ich schon mal verraten kann, die Jungs von Rise Against leben zumindest so. Das heißt, sie verzichten auf Alkohol, auf Drogen, Tabak und auch auf häufig wechselnde Geschlechtspartner. Dazu leben sie auch eigentlich noch alle vegetarisch oder vegan. Gut, das natürlich jetzt nicht alles unbedingt aus Fitness, sondern wahrscheinlich eher aus Überzeugungs- oder auch eher aus Tierschutzgründen. Aber gut, wenn man sie so sieht, dann würde ich sagen, Schaden tut's nicht. Sie sind auf jeden Fall alle ganz gut trainiert.
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16: Mit Christian Schmidt. Guten Morgen. Die Papenburger Meierwerft und die Schweizer Reederei MSC Cruise stehen nach eigenen Angaben kurz vor dem Abschluss eines geplanten Milliardenauftrags. Man sei zuversichtlich, die Verhandlungen in den kommenden Wochen erfolgreich abzuschließen. Der Wert des Auftrags bis zu 10 Milliarden Euro. Der Vertrag sieht unter anderem vor, auf der Meierwerft 4 bis 6 Kreuzfahrtschiffe zu bauen. Damit wäre die Werft bis 2035 ausgelastet. Ein 47-Jähriger ist bei einem Betriebsunfall auf einem Werksgelände im Landkreis Aurich ums Leben gekommen. Der Mitarbeiter eines Abfallentsorgungsunternehmens in Großefehn wurde durch ein Arbeitsgerät tödlich verletzt und starb noch an der Unfallstelle. Das Gewerbeaufsichtsamt wurde bereits informiert und die Polizei hat die Ermittlungen aufgenommen. Die aktuelle Hitzewelle steuert auf ihren Höhepunkt zu. Bis Sonntag sind bei uns in Niedersachsen Werte von bis zu 40 Grad möglich. Auf dem Flughafen Hannover wird zum Schutz vor der Hitze die Nordstart- und Landebahn gewässert. Hintergrund: 2018 gab es dort einen sogenannten Blow-up aufgrund von Hitze und das will man natürlich verhindern. Auch die Kommunen reagieren. In Cuxhaven wird wegen der hohen Temperaturen der Tag der offenen Tür in der neuen Cuxlandhalle verschoben. In Hannover wird der für Sonntag geplante traditionelle Chancenbummel nicht stattfinden. Er wurde auf Oktober verschoben. Ab Montag könnte laut dem Deutschen Wetterdienst dann eine deutliche Abkühlung kommen. Natürlich vorher mit Gewittern, teils auch Unwettern.
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2: Moin, das sind die wichtigsten Meldungen aktuell. Auf der A1 Richtung Osnabrück haben wir zwischen Osnabrück Nord und Osnabrück Hafen immer noch 4 Kilometer Stau nach einem Unfall. Und in der gleichen Richtung zwischen Bramsch und Osnabrück Hafen 7 Kilometer Stau. A1 nochmal in Richtung Bremen zwischen Dreieckstur und Bremen-Hemeling 7 Kilometer steht ihr. Und die A352 Richtung Hannover West ist immer noch zwischen Dreieck Hannover Nord und Langhagen-Kaltenweide wegen Reparaturarbeiten nach einem Unfall gesperrt. Bis morgen früh 6 Uhr. Gute Fahrt.
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2: Aktuell haben wir bei euch in Wolfsburg 24 Grad, in Oldenburg 21 und Englert in Lüneburg 22 Grad. Ja Leute, man kommt aus dem Schwitzen gar nicht mehr raus. Heute gibt's bis zu 35 Grad und viel Sonne. Das ist echt wirklich schon sehr belastend. Ja und ab und zu, da ziehen vielleicht auch hier und da mal ein paar mehr Wolken durch. Von der Küste her gibt's auch anfangs so eine Art Hochnebel, aber trotzdem hauptsächlich scheint die Sonne und morgen wird's ja tatsächlich auch nochmal heißer.
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2: Wir haben es 8.32 Uhr. Und wie ist das bei euch? Seid ihr auch schon gestresst, weil es euch jetzt schon zu warm ist?
11: Hitzestress, ne?
2: Gibt's auch.
11: Und jetzt sehe ich hier gerade, unser Redaktionsleiter, der kommt hier so im Tanktop. Der hat bestimmt noch keinen Hitzestress.
2: Ich denke auch nicht. Der sieht noch sehr entspannt aus. Er kann mal seine Sonnenbrille abnehmen hier mitten in der Redaktion.
11: In scheint der die Sonne. Redaktion, ich glaub's
2: Mann,
11: nicht.
2: Mann. Aber viele Leute haben Stress. Das hat gerade eine neue Studie des Robert-Koch-Instituts rausgefunden. Jeder Fünfte in Deutschland
11: Wahnsinn.
2: Fühlt sich sehr gestresst.
11: Selbst sogar Kinder schon, ne?
2: Es ist echt hart. Und Antworten dazu und was man dagegen tun kann und wie man dagegen vorgehen kann, die hat gleich Coach Kunert für uns. Den hört ihr gleich zum Thema Stress nach den Foo Fighters mit Walk und nach den Simple Minds mit Don't You.
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1: Laut einer aktuellen Studie des Robert-Koch-Instituts fühlt sich mittlerweile jeder Fünfte von uns gestresst. Krass, oder?
2: Ja, wie gut, dass die Zusammenarbeit mit ihm komplett stressfrei ist. Coach Kunert ist wieder bei uns. Schönen guten Morgen.
1: Morgen.
3: Ja, schönen guten Morgen und entspannte Grüße ins Studio.
1: Er ist unser Sportwissenschaftler und Fitness-Experte Christian Kunert. Heute wieder mit besonderem Blick auf unsere Gesundheit. Coach, warum sind denn alle so gestresst?
3: Ja, das hat natürlich entweder körperliche oder auch mentale Gründe. Der Psychologe würde jetzt sagen, ja, wir unterteilen Stress in Distress oder Eustress. Wir freuen uns ganz besonders auf irgendetwas oder ja, wir haben auch vielleicht negative Erwartungen. Und körperlich kann natürlich alles Mögliche, sogar das Wetter, uns stressen. Und ja, das hat natürlich Auswirkungen auf die Gesundheit.
2: Und jetzt würden wir ja nicht mit dir über dieses Thema sprechen, wenn du nicht sportlichen Weg wüsstest, wie man mit Stress umgehen kann. Was hast du denn da für uns?
3: Also da müssen wir zunächst erstmal wissen, was passiert im Körper, und Stress setzt Hormone frei und diese Hormone, die aktivieren so eine Art Alarmzustand im Körper, das heißt der Blutdruck steigt, die Atemfrequenz steigt, die Herzfrequenz steigt, auch die Körpertemperatur steigt an und all diese Dinge bauen Energie im Körper auf und jetzt gibt's für den körperlichen Zustand nur zwei Möglichkeiten, dieses Energielevel wieder abzubauen, entweder durch intensive körperliche Aktivität, dieses Energielevel zu nutzen oder halt zu sagen, okay, ich gehe den anderen Weg und versuche mit bewusster Entspannung, ja, durch Atemtechnik oder vielleicht auch mal mit einem Buch und einem Cappuccino auf der Liege zu liegen, das ganze Energielevel wieder runterzufahren. Und das ist auch sinnvoll, weil sonst dauerhaft der Körper darunter gesundheitlich leidet.
1: Puh, dann jetzt bitte alles nochmal quick and dirty.
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3: Ja, Stress ist grundsätzlich erstmal nichts Schlimmes, weil das hat uns der Neandertaler schon mit auf den Weg gegeben und dadurch sein Überleben gesichert. Entscheidend ist aber, mit entsprechenden Strategien gegen den Stress anzugehen, entweder mit mentalen Strategien, Dinge, die auf uns zukommen, tatsächlich zu bewerten und dann auch zu lösen oder auch körperlich diese Energie zu nutzen oder bewusst zu entspannen. Und dann kann nichts schiefgehen und das müssen wir aber machen, weil sonst die Gesundheit leidet.
1: Danke dir, Coach. Und mehr von dir gibt's wie immer in den Socials oder unter kunertgesundheit.de. Mach's gut. Tschüss.
3: Jo, lasst euch nicht stressen. Ciao, Jungs.
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0: Eine leichte Mucke für den Start in den Donnerstag bei dem geilen Wetter. Die Counting Crows mit Mr. Jones um 8.47 Uhr.
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0: Jawohl, wir haben einfach Bier mit Fußball verbunden, das gehört eh zusammen und haben damit gleich mal das verrückteste WM-Orakel aller Zeiten an den Start gebracht. Wir sagen den Sieger des Topspiels voraus, indem wir Biere aus beiden Ländern probieren. Und heute ist das Topspiel natürlich Deutschland gegen Ecuador und das bedeutet gleich zwei Dinge gleichzeitig. Nämlich erstens, dass für Deutschland wieder unser Crowdsurfer Made in Bremen an den Start geht.
2: Ja, und dass deshalb zweitens Deutschland ja auf jeden Fall gewinnen wird, denn es gibt ja kein leckereres Bier als uns.
0: Das ist mal klar. Wenn ihr es nicht glaubt, besorgt es euch gerne weiterhin online über unsere Homepage oder guckt euch den Beweis in unserem Bierrakel bei Facebook oder auch bei Instagram an.
3: Oh, das ist lecker tatsächlich.
4: Und das hier schmeckt hervorragend.
5: Weiß gar nicht warum.
6: Das hier schmeckt sehr malzig, süß, karamellig. Das mag ich persönlich ja gerne.
7: Und das da schmeckt super, super und lecker.
8: Oh, dieser fruchtige Abgang.
0: Und die Überraschung des Siegers heute hält sich natürlich auch dann dementsprechend in Grenzen. Und
9: heute gewinnt 1, 2, 3. Überraschend ist das Deutschland.
10: Deutschland, Deutschland.
6: Das Crowdsurfer schlägt auch ein wirklich sehr leckeres, karamelliges, ecuadorianisches Bier.
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2: Montag.

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12: Ich bin Lia Matschulat. Innerhalb von weniger als einer Minute haben 2 sehr starke Erdbeben Venezuela erschüttert und erhebliche Schäden angerichtet. Sie hatten eine Stärke von 7,2 und 7,5. Mindestens 32 Menschen wurden getötet.
13: Viele Gebäude sind eingestürzt und Helfer suchen fieberhaft nach Verschütteten. Die geschäftsführende Präsidentin Desi Rodriguez sprach von einem Vorfall mit schwerwiegenden Folgen. Die Regierung hat den Notstand ausgerufen und der internationale Flughafen der Hauptstadt Caracas wurde wegen Schäden geschlossen. Zahlreiche Staaten haben Venezuela ihre Hilfe angeboten. Aus Lateinamerika, Andreas Osagabrios.
12: Der Bundestag befasst sich heute mit möglichen neuen Wegen, um zu mehr Organspenden in Deutschland zu kommen. Eine fraktionsübergreifende Abgeordnetengruppe strebt dafür die Einführung einer Widerspruchsregelung an. Das hieße, dass Erwachsene automatisch als Organspender nach dem Tod gelten, außer man widerspricht noch zu Lebzeiten. Bisher ist für die Entnahme eine ausdrückliche Zustimmung notwendig. Die Deutsche Bahn bietet angesichts der Hitze in den nächsten Tagen an, gebuchte Fahrten im Fernverkehr kostenfrei zu stornieren. Wer seine Reise bei dieser extremen Wetterlage nicht antreten wolle, bekomme sein Geld zurück, heißt es von der DB. Die Möglichkeit gilt für Tickets für eine Fernverkehrsreise bis einschließlich 30. Juni, die bis zum 23. Juni gekauft wurden. Die Hitze-Sonderkulanz umfasst auch Spar- und Supersparpreistickets. Die DFB-Elf trifft bei der Fußball-Weltmeisterschaft heute Abend auf Ecuador. Thomas Bremser ist in New York. Thomas, was werden wir denn für ein Spiel heute sehen? Wie schwer wird's?
0: Ja, Ecuador hat nur einen Punkt geholt, aber hätte genauso gut die beiden Spiele gewinnen können. Sie haben die Tore halt nicht gemacht. Darum schätzt der Bundestrainer die Südamerikaner auch eigentlich als den stärksten Gegner in der Gruppe ein.
14: Generell ist die Defensive schon ihr Prunkstück. Es ist nicht so, dass sie offensiv immer 3-4 Tore schießen, aber oft hat eben ein 1-0 gereicht, weil sie defensiv super stabil sind.
0: Also es kann das berühmte Geduldsspiel werden, vermutlich kein Hurra-Fußball.
12: Danke, Thomas Bremser. Die Ergebnisse der Nacht: Tschechien, Mexiko 0-3, Südafrika, Südkorea 1-0, Schottland, Brasilien 0-3, Marokko, Haiti 4-2, Schweiz, Kanada 2-1, Bosnien, Herzegowina, Katar 3-1.
15: Und jetzt für euch das Niedersachsen-Update mit Christian Schmidt. Guten Morgen. Die Papenburger Meierwerft und die Schweizer Reederei MSC Cruises stehen nach eigenen Angaben kurz vor dem Abschluss eines geplanten Milliardenauftrags. Der Wert bis zu 10 Milliarden Euro und damit wäre die Werft bis 2035 ausgelastet. Ein 47-Jähriger ist bei einem Betriebsunfall auf einem Werksgelände im Landkreis Aurich ums Leben gekommen. Der Mitarbeiter eines Abfallentsorgungsunternehmens in Großefehn wurde durch ein Arbeitsgerät tödlich verletzt. Und die aktuelle Hitzewelle steuert auf ihren Höhepunkt zu. Bis Sonntag sind Werte von bis zu 40 Grad möglich. Danach könnte es aber deutlich kühler werden.
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16: Moin, das sind die wichtigsten Meldungen aktuell. Auf der A1 Richtung Osnabrück haben wir zwischen Osnabrück Nord und Osnabrück Hafen immer noch 4 Kilometer Stau nach einem Unfall. Und in der gleichen Richtung zwischen Bramsch und Osnabrück Hafen 7 Kilometer Stau. A1 nochmal in Richtung Bremen zwischen Dreieckstur und Bremen-Hemeling 7 Kilometer steht ihr. Und die A352 Richtung Hannover West ist immer noch zwischen Dreieck-Hannover Nord und Langhagen-Kaltenweide wegen Reparaturarbeiten nach einem Unfall gesperrt. Bis morgen früh 6 Uhr. Gute Fahrt.
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16: Aktuell haben wir bei euch in Wolfsburg 24 Grad, in Oldenburg 21 und Engelhardt in Lüneburg 22 Grad. Ja Leute, man kommt aus dem Schwitzen gar nicht mehr raus. Heute gibt's bis zu 35 Grad und viel Sonne. Das ist echt wirklich schon sehr belastend. Ja und ab und zu, da ziehen vielleicht auch hier und da mal ein paar mehr Wolken durch. Von der Küste her gibt's auch anfangs so eine Art Hochnebel, aber trotzdem hauptsächlich scheint die Sonne und morgen wird's ja tatsächlich auch nochmal heißer.
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16: Morgen. Herbe Schlappe für Elon Musk. Er ist nämlich jetzt kein Billionär mehr.
17: Mensch, der Arme. Was hat er jetzt? Nur noch 900 Milliarden, oder?
16: 957.
17: Ach, das ist natürlich ärgerlich. Da muss er vielleicht bald bei Günther Jauch mal anfragen, ob der sein Format nochmal ändern kann. In Wer wird Billionär?
16: Elon Musk Vermögen war ja vor kurzem auf 1,1 Billionen tatsächlich geschätzt worden. Zum ersten Mal überhaupt in der Geschichte. Jetzt sind aber seine SpaceX-Aktien komplett abgerauscht und dadurch hat er ein paar Milliarden verloren.
17: Mhm. Muss man jetzt natürlich aber auch nochmal einordnen, ne? Wenn der ein paar Milliarden verliert, dann ist das für uns so, als würde ein bisschen, weiß nicht, 20 Cent bei uns aus dem Portemonnaie purzeln, ja, oder? Der Typ verdient nur durch seine Aktienbeteiligung $1,000 pro Sekunde.
16: Boah. Und auch, und das finde ich so krass, wenn er jetzt kein Billionär mehr ist, Elon Musk könnte jeden Tag $1 Million ausgeben und es würde trotzdem 2700 Jahre dauern, bis sein Vermögen weg ist.
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1: Heute ein Song wie ein Männerfiebertraum. Harte Gitarren, fette Drums und es geht um die Männertraumautos schlechthin.

0: ist White Trash Millionaire von Blackstone Cherry. Die Jungs aus Kentucky sind ja in den USA seit Jahren schon wirklich richtig groß. Bei uns geht's aber gerade erst so richtig los.
1: Und wenn du aus Kentucky kommst, dann hast du ja von Haus aus schon mal Whisky in der Blutbahn und auch ein Faible für dicke Karren mit großen Motoren. Und es gibt ja einfach so ein paar Autos, die jeder sofort bestimmten Filmen oder Serien zuordnen kann, oder? Also die haben sich unsterblich gemacht.
0: Also du meinst sowas wie der DeLorean, da weiß jeder sofort, das ist Zurück in die Zukunft.
1: Genau. Oder Dodge Charger.
0: Dominic Toretto, ne? So. In Fast and Furious.
2: 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Salut, mi familia.
1: Was haben wir hier? Roter Ferrari 308 GTS.
0: Mr. Schnauzer und Hawaii-Hemd Magnum.
3: Naja, ich wollte mich beeilen und da bin ich zu schnell gefahren.
4: Und da hast du den Ferrari zerdonnert.
1: Opel Manta B.
0: Klausi und Berti, ja! Manta Manta.
1: Oh, geile Namen, oder?
5: Pisst er in seine eigenen Stiefel? 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Ey, das haben die Soldaten in Russland auch so gemacht. Die haben den Krieg verloren.
1: Schwarzer GMC Vendura.
0: Ja, das ist das Baby von BA aus dem 18, ne?
1: Und den Pontiac Trans Am Firebird haben wir noch.
0: Einfach, das ist Kit aus Knight Rider.
6: 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Oder Kit, falls Sie das vorziehen.
1: Und da hatte ich als Kind ein Matchbox-Auto von und ich habe das geliebt. Und genauso geht's auch den Jungs von Blackstone Cherry. Da hat sich nämlich Leadsänger Chris Robertson eben so einen Pontiac Trans Am gekauft und die Jungs sind damit einfach durch die Gegend geballert und nur darum geht's in diesem Song.
0: Jungs und ihre Spielzeuge halt.
1: Ah, genau.
0: Reicht für einen perfekten Song für jede Roadtrip-Playlist. Hier sind Blackstone Cherry jetzt mit White Trash Millionaire.
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0: Blackstone Cherry, White Trash, Millionaire um 18 Minuten nach 9.
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1: Mit Christian Schmidt. Guten Morgen. Die Papenburger Meierwerft und die Schweizer Reederei MSC Cruise stehen nach eigenen Angaben kurz vor dem Abschluss eines geplanten Milliardenauftrags. Man sei zuversichtlich, die Verhandlungen in den kommenden Wochen erfolgreich abzuschließen. Der Wert des Auftrags bis zu 10 Milliarden Euro. Der Vertrag sieht unter anderem vor, auf der Meierwerft 4 bis 6 Kreuzfahrtschiffe zu bauen. Damit wäre die Werft bis 2035 ausgelastet. Ein 47-Jähriger ist bei einem Betriebsunfall auf einem Werksgelände im Landkreis Aurich ums Leben gekommen. Der Mitarbeiter eines Abfallentsorgungsunternehmens in Großefehn wurde durch ein Arbeitsgerät tödlich verletzt und starb noch an der Unfallstelle. Das Gewerbeaufsichtsamt wurde bereits informiert und die Polizei hat die Ermittlungen aufgenommen. Die aktuelle Hitzewelle steuert auf ihren Höhepunkt zu. Bis Sonntag sind bei uns in Niedersachsen Werte von bis zu 40 Grad möglich. Auf dem Flughafen Hannover wird zum Schutz vor der Hitze die Nordstart- und Landebahn gewässert. Hintergrund: 2018 gab es dort einen sogenannten Blow-up aufgrund von Hitze und das will man natürlich verhindern. Auch die Kommunen reagieren. In Cuxhaven wird wegen der hohen Temperaturen der Tag der offenen Tür in der neuen Cuxlandhalle verschoben. In Hannover wird der für Sonntag geplante traditionelle Chancenbummel nicht stattfinden. Er wurde auf Oktober verschoben. Ab Montag könnte laut dem Deutschen Wetterdienst dann eine deutliche Abkühlung kommen. Natürlich vorher mit Gewittern, teils auch Unwettern.
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2: Guten Morgen, wir werfen noch mal einen kleinen Blick auf die Straßen. Auf der A1 Richtung Bremen haben wir wegen der Baustelle zwischen Dreieck Stur und Bremen-Arsten schon wieder 6 Kilometer Stau. Dann die 1 Richtung Osnabrück zwischen Osnabrück Nord und Osnabrück Hafen. Nach einem Unfall steht ihr hier 4 Kilometer. Wir gehen rüber auf die A2 Richtung Dortmund zwischen Kreuz Hannover Ost und Hannover Bodfeld. 6 Kilometer Stop and Go nach einem Unfall. Und Vorsicht bitte, wir haben Personen auf der Fahrbahn A28 Richtung Oldenburg zwischen Oldenburg-Eversten und der Ausfahrt Oldenburg-Harentor. Hier ist nämlich ein Auto liegen geblieben.
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3: Aktuell haben wir bei euch in Wolfsburg 24 Grad, in Oldenburg 21 und Engelhardt in Lüneburg 22 Grad.
2: Ja Leute, man kommt aus dem Schwitzen gar nicht mehr raus. Heute gibt es bis zu 35 Grad und viel Sonne. Das ist echt wirklich schon sehr belastend. Ja und ab und zu, da ziehen vielleicht auch hier und da mal ein paar mehr Wolken durch. Von der Küste her gibt es auch anfangs so eine Art Hochnebel, aber trotzdem hauptsächlich scheint die Sonne und morgen wird es ja tatsächlich auch nochmal heißer.
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0: Survivor mit Eye of the Tiger. Wir haben es 9.41 Uhr.
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0: Und damit sagen wir schon wieder Tschüss für heute. Wünschen euch ganz viel Spaß mit Sean Eising gleich ab 10. Und morgen wird hoffentlich gejubelt, oder?
2: Naja, hoffentlich haben wir dann einen großen Sieg im Nacken von Deutschland. Also mein Tipp bleibt 4-0. Du hast was? 2-0. Und der Coach auch 2-0 getippt. Immerhin Siege. Schon mal gut.
0: Ich wollte gerade sagen, wenn es das 4-0 wird, dann habe ich zu viel Angst, dass das passiert, was du die ganze Zeit schon jetzt hier bei uns im Studio gesagt hast, wofür ich dich hasse.
2: Also erstmal müssen wir morgen wieder da sein und vor allem ja auch einigermaßen on track, weil wir werden ja müde sein.
0: Ist richtig, weil das Spiel geht bis 0 Uhr und um 3 heißt es schon wieder aufstehen. Aber hey, was macht man nicht alles für Deutschland, oder?
2: Genau, und nochmal an alle Eltern da draußen. Wir haben es ja gehört von Ronny Thorau, der gesagt hat, Experten sagen, hey, die Kinder dürfen auch mal wach bleiben für so ein großes Event, weil dadurch sammeln sie, was hat er gesagt? So,
0: Erinnerungen.
2: Ja, Core Memories, ne?
0: Genau, er sagt, da werden Erinnerungen gesammelt und ab Grundschulalter ist es okay, wenn die Kinder auch lernen, dass man dafür ruhig mal müde sein darf.
2: Ist doch geil.
0: Also lasst eure Kinder heute Abend auf jeden Fall Fußball gucken, weil das Ganze gilt ja vor allen Dingen auch dann wieder für Montag. Weil da ist ja unser K.O.-Spiel auch um 22.30 Uhr dann schon, also noch später. Also wie auch immer, wir sind morgen für euch da, egal ob müde oder nicht. Und wir hoffen, ihr auch euch noch einen sonnigen und schönen Donnerstag. Tschüss!
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16: Ich bin Lea Matschulat. Binnen weniger Sekunden haben zwei starke Erdbeben Venezuela erschüttert. Mindestens 32 Menschen sind umgekommen, rund 700 sind verletzt. Die Regierung in Venezuela hat inzwischen den Notstand ausgerufen. Die genaue Zahl der Opfer ist noch unklar.
17: Die US-Erdbebenwarte geht davon aus, dass mehr als 1000 Menschen bei den schweren Erdbeben gestorben sind. Rettungskräfte suchen in den Trümmern der eingestürzten Gebäude aktuell intensiv nach Verschütteten. Der Zugverkehr in Venezuela wurde eingestellt, der Flughafen in der Hauptstadt geschlossen und auch die Schulen bleiben heute zu. Erdbeben in diesem Ausmaß habe es bisher noch nie gegeben, heißt es von der Regierung. Viele Länder haben bereits ihre Hilfe zugesagt. Laut US-Außenminister Rubio seien Rettungsmannschaften sowie humanitäre und medizinische Hilfe aus den USA schon auf dem Weg. Fiona Reinhardt, Nachrichtenredaktion.
16: Der Bundestag befasst sich heute mit möglichen neuen Wegen, um zu mehr Organspenden in Deutschland zu kommen. Eine fraktionsübergreifende Abgeordnetengruppe strebt dafür die Einführung einer Widerspruchsregelung an. Das hieße, dass Erwachsene automatisch als Organspender nach dem Tod gelten, außer sie haben zu Lebzeiten widersprochen. Bisher ist für Entnahmen eine ausdrückliche Zustimmung nötig. Die Ministerpräsidenten und Präsidentinnen der Länder treffen sich heute in Berlin. Das wichtigste Thema der MPK, der Ministerpräsidentenkonferenz, die Finanzen.
0: Die Länder und auch die Kommunen fordern vom Bund mehr finanzielle Unterstützung, wenn es darum geht, Bundesregelungen umzusetzen. Es geht etwa um Kosten für die Sozialhilfe oder für das Kindergeld. Die gesetzlichen Vorgaben kommen aus Berlin und müssen in den Ländern umgesetzt werden. Und bei der MPK heute wollen die Länderchefs an das Prinzip der Konnexität erinnern. Das bedeutet, wer bestellt, der muss auch bezahlen. Thomas Bleskin, Nachrichtenredaktion.
16: Brasilien hat sich bei der Fußball-Weltmeisterschaft im letzten Vorrundenspiel mit 3:0 gegen Schottland durchgesetzt. Rekordmeister Brasilien zieht als Gruppensieger damit in die K.O.-Runde ein. Auch die Schweiz zieht als Gruppenerster weiter nach einem 2:1 gegen Kanada. Die weiteren Ergebnisse aus der Nacht. Bosnien-Herzegowina, Katar 3:1, Marokko-Haiti 4:2, Tschechien unterliegt Mexiko 0:3, Südafrika-Südkorea 1:0. Heute Abend um 22 Uhr trifft Deutschland auf Ecuador.
18: Und jetzt für euch das Niedersachsen-Update mit Christian Schmidt. Nach einer Schädlingsbekämpfung an einem Getränkemarkt in Dorum bei Cuxhaven haben 7 Menschen leichte Verletzungen erlitten. 5 Kunden und 2 Mitarbeiter hatten über Schwindel, Unwohlsein und Übelkeit geklagt. Eine 86-Jährige ist nach einem Badeunfall im Steinhuder Meer gestorben. Badegäste entdeckten die Senioren und versuchten sie auch noch wieder zu beleben, ohne Erfolg. Die Hitzewelle geht weiter. Heute werden in Niedersachsen bis zu 35 Grad erwartet. Morgen und Samstag bis zu 39. Ab Sonntag drohen dann bei schwülen 37 Grad Unwetter. Danach wird es etwas angenehmer.
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19: Hier steht ihr aktuell am längsten. Auf der A1 Richtung Bremen gibt es zwischen dem Dreieck Stur und Bremen-Hemelingen 7 Kilometer Stau. In der Gegenrichtung, Richtung Osnabrück, staut es sich zwischen dem Bremer Kreuz und Bremen-Arsten auf 5 Kilometern. Auf der A2 Richtung Hannover bildet sich zwischen Bad Nenndorf und Wunstorf-Lute ein 6 Kilometer langer Stau. In der Gegenrichtung Richtung Braunschweig stockt der Verkehr zwischen Lehrte und Lehrte Ost auf 1 Kilometer. Gute Fahrt!
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19: In Grasdorf zeigt das Thermometer 27 Grad. In Wunstorf und Basinghausen sind es jeweils 26 Grad. Und so wird das Wetter heute. Strahlend klarer Himmel erwartet euch, das Ganze bei maximal 30 Grad.
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20: Wunderschönen Donnerstag euch. Cedric Kunz hier für euch am Start. Gemeinsam schwitzen wir durch diesen Donnerstag. 20 Grad. So sieht übrigens gerade die Wetterlage in New York aus. Dort spielt ja heute um 22 Uhr deutscher Zeit unsere DFB-Elf gegen Ecuador. Und da schalten wir doch gleich nochmal rüber in Richtung Staaten. Davor natürlich aber bester Rock. Gleich die Steve Miller Band Disturbed. Und jetzt gibt's Shambawamba mit Tumfumbing. Schön.

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1: Sportlich ist es ein bedeutungsloses Spiel. Stimmungstechnisch könnte es aber schon wichtig sein. Bei der Fußball-WM trifft die deutsche Nationalmannschaft heute Abend um 22 Uhr deutscher Zeit auf Ecuador. Das dritte Gruppenspiel findet im Finalstadion bei New York statt. Und dort haben die Fans übrigens schon gestern den Times Square belagert.
2: Ja, wir stehen mitten am Times Square mit Tausenden von deutschen Fans. Und es macht riesen Spaß, schon mal Vorstimmung für das Spiel für morgen.
3: Wir haben das ja schon in Toronto miterlebt. Also die Stimmung ist von Spiel zu Spiel gestiegen. Houston ging langsam los. Toronto war natürlich ein Highlight. Und das wird sich jetzt hier hoffentlich fortsetzen.
2: Auch die deutschen Fans ist verlassen, was die Stimmung angeht.
1: Man hört's raus, die deutschen Fans vor Ort, die sind richtig gut drauf. Für uns vor Ort in New York ist ebenfalls auch nochmal der Kollege Thomas Bremser und der hat alle Infos zum Spiel heute Abend.
4: Keine Experimente, das ist das Motto des Bundestrainers. Seine Mannschaft soll sich weiter einspielen und im Flow bleiben. Nur Antonio Rüdiger und David Raum rotieren rein. Dennis Undav bleibt erneut die Joker-Rolle. Der Gegner aus Ecuador bangt ums Weiterkommen, hat nur einen Punkt geholt gegen Curaçao, hatte dabei aber auch viel Pech. Julian Nagelsmann lobt vor allem die Abwehr des Gegners. Es könnte im Stadion bei New York sehr laut und sehr gelb werden, denn im Großraum New York leben Hunderttausende mit ecuadorianischen Wurzeln.
1: Dank dir, Thomas. Heute um 22 Uhr deutscher Zeit das letzte WM-Gruppenspiel Deutschland gegen Ecuador.

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2: Und jetzt für euch die drei größten Rocksongs aus dem Jahr 2006.
1: Platz 3.
2: Der Beweis, dass Funk, Elektro und Rock eben auch gut zusammen funktionieren können. Muse mit Supermassive Black Hole.
1: Platz 2.
2: Von den einen geliebt, von den anderen gehasst. Nickelback mit Rockstar.
1: Platz 1.
2: Nicht zu schlagen, auch in diesem Jahr wieder einmal die Red Hot Chili Peppers. Und die haben in diesem Jahr auch schon wieder so gute Songs herausgebracht. Zum Beispiel ja auch Snow. Aber der größte Klassiker für mich war dann eben doch Danny California. Yeah.

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1: Hier steht ihr aktuell am längsten. Auf der A1 Richtung Bremen gibt es zwischen dem Dreieck Stur und Bremen-Hemelingen 7 Kilometer Stau. In der Gegenrichtung, Richtung Osnabrück, staut es sich zwischen dem Bremer Kreuz und Bremen-Asten ebenfalls auf 7 Kilometern. Auf der A2 Richtung Hannover steht ihr zwischen Bad Eilsen und Rehren wegen Reifenteilen auf der Fahrbahn und eines kaputten Lastwagens auf dem Standstreifen. Im weiteren Verlauf Richtung Dortmund gibt es zwischen Bad Nenndorf und Wunstorf-Lute 3 Kilometer Stau. Habt eine gute und sichere Fahrt.
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1: In Alfeld zeigt das Thermometer derzeit 29 Grad. In Mellendorf ist es etwas kühler mit 28 Grad, während in Uetze aktuell 30 Grad gemessen werden. Und so wird das Wetter heute. Strahlend klarer Himmel erwartet euch, das Ganze bei maximal 30 Grad.

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16: Ich bin Lia Matschulat. Innerhalb von weniger als einer Minute haben zwei sehr starke Erdbeben Venezuela erschüttert und erhebliche Schäden angerichtet. Sie hatten eine Stärke von 7,2 und 7,5. Mindestens 32 Menschen wurden getötet.
17: Viele Gebäude sind eingestürzt und Helfer suchen fieberhaft nach Verschütteten. Die geschäftsführende Präsidentin Desi Rodriguez sprach von einem Vorfall mit schwerwiegenden Folgen. Die Regierung hat den Notstand ausgerufen und der internationale Flughafen der Hauptstadt Caracas wurde wegen Schäden geschlossen. Zahlreiche Staaten haben Venezuela ihre Hilfe angeboten. Aus Lateinamerika Andreas Osagabrios.
16: Der Bundestag befasst sich heute mit möglichen neuen Wegen, um zu mehr Organspenden in Deutschland zu kommen. Eine fraktionsübergreifende Abgeordnetengruppe strebt dafür die Einführung einer Widerspruchsregelung an. Das hieße, dass Erwachsene automatisch als Organspender nach dem Tod gelten, außer man widerspricht noch zu Lebzeiten. Bisher ist für die Entnahme eine ausdrückliche Zustimmung notwendig. Die Deutsche Bahn bietet angesichts der Hitze in den nächsten Tagen an, gebuchte Fahrten im Fernverkehr kostenfrei zu stornieren. Wer seine Reise bei dieser extremen Wetterlage nicht antreten wolle, bekomme sein Geld zurück, heißt es von der DB. Die Möglichkeit gilt für Tickets für eine Fernverkehrsreise bis einschließlich 30. Juni, die bis zum 23. Juni gekauft wurden. Die Hitze-Sonderkulanz umfasst auch Spar- und Supersparpreistickets. Die DFB-Elf trifft bei der Fußball-Weltmeisterschaft heute Abend auf Ecuador. Thomas Bremser ist in New York. Thomas, was werden wir denn für ein Spiel heute sehen? Wie schwer wird's?
18: Ja, Ecuador hat nur einen Punkt geholt, aber hätte genauso gut die beiden Spiele gewinnen können. Sie haben die Tore halt nicht gemacht. Darum schätzt der Bundestrainer die Südamerikaner auch eigentlich als den stärksten Gegner in der Gruppe ein.
19: Generell ist die Defensive schon ihr Prunkstück. Es ist jetzt nicht so, dass sie offensiv immer 3-4 Tore schießen, aber oft hat eben ein 1-0 gereicht, weil sie defensiv super stabil sind.
18: Also es kann das berühmte Geduldsspiel werden, vermutlich kein Hurra-Fußball.
16: Danke, Thomas Bremser. Die Ergebnisse der Nacht: Tschechien, Mexiko 0-3, Südafrika, Südkorea 1-0, Schottland, Brasilien 0-3, Marokko, Haiti 4-2, Schweiz, Kanada 2-1, Bosnien, Herzegowina, Katar 3-1.
20: Und jetzt für euch das Niedersachsen-Update mit Christian Schmidt. Nach einer Schädlingsbekämpfung an einem Getränkemarkt in Dorum bei Cuxhaven haben 7 Menschen leichte Verletzungen erlitten. 5 Kunden und 2 Mitarbeiter hatten über Schwindel, Unwohlsein und Übelkeit geklagt. Eine 86-Jährige ist nach einem Badeunfall im Steinhuder Meer gestorben. Badegäste entdeckten die Senioren und versuchten sie auch noch wieder zu beleben, ohne Erfolg. Die Hitzewelle geht weiter. Heute werden in Niedersachsen bis zu 35 Grad erwartet. Morgen und Samstag bis zu 39. Ab Sonntag drohen dann bei schwülen 37 Grad Unwetter. Danach wird es etwas angenehmer.
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21: Hier steht ihr aktuell am längsten. Auf der A1 Richtung Bremen gibt es zwischen dem Dreieck Stur und Bremen-Hemelingen 7 Kilometer Stau. In der Gegenrichtung, Richtung Osnabrück, steht ihr zwischen dem Bremer Kreuz und Bremen-Asten ebenfalls 7 Kilometer. Auf der A28 Richtung Leer ist die Ausfahrt Filsum wegen Bergungsarbeiten gesperrt. Ladung liegt auf der Fahrbahn. Im weiteren Verlauf Richtung Leer gibt es zwischen Apen-Remels und Leer-Ost dichten Verkehr. Auf der A31 Richtung Leer liegt zwischen Metten-Nord und Vesuve ein Plastikteil auf der Fahrbahn. Wir wünschen euch eine gute Fahrt.
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21: In Wunstorf zeigt das Thermometer 26 Grad. Laatzen meldet 29 Grad und in Uetze sind es 30 Grad. In den nächsten Stunden ist es überwiegend klar. Heute Nacht sinkt das Thermometer auf milde 22 Grad. Morgen wird es teils bewölkt mit freundlichen Auflockerungen bei bis zu 29 Grad.
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22: Wir schwitzen gemeinsam durch diesen Donnerstag. Schön, dass ihr mit dabei seid. Ich bin Cedric Kunz und das Einzige, was doch wirklich bei diesen Temperaturen hilft, ist richtig, richtig gute Mucke. Und die gibt's jetzt auch weiterhin, gleich mit in Form der Bloodhound Gang. Davor habe ich die Ärzte. Wir starten rein in diese 11-Uhr-Stunde mit dem Boss. Hier ist Bruce Springsteen, Born in the USA.

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3: Ja, nicht immer sind unsere Rockstars und Bands die größten Kirchenfreunde. Amen, oh, amen, oh. Und auch Marilyn Manson und der Papst werden sich in diesem Leben wohl nicht mehr auf den Kaffeeklatsch verabreden. Im November 2007 hatte US-Rocker nämlich bei einem Gig erstmal eine Bibel verbrannt. Ich kann nicht anders. Ich musste die Bibel einfach verbrennen. Das ist eine schlechte Angewohnheit von mir, sagte er damals. Ganz fett auf seiner Lederjacke stand übrigens auch die Zahl 333. Also half ever, die halbe Zahl des Teufels.
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23: Hier steht ihr aktuell am längsten. Auf der A1 Richtung Osnabrück gibt es zwischen dem Bremer Kreuz und Bremen-Arsten 8 Kilometer Stau. In der Gegenrichtung staut es sich zwischen dem Dreieck Stur und Bremen-Arsten ebenfalls auf 8 Kilometern. Auf der A2 Richtung Braunschweig steht ihr zwischen Lehrte und Hämeler Wald auf 5 Kilometern. Ebenfalls Richtung Braunschweig liegen zwischen Peine und der Raststätte Zweidorfer Holz Süd Reifenteile auf allen Fahrstreifen. Auf der A7 Richtung Hannover gibt es zwischen Hamburg-Marmstorf und Seevetal-Vleestedt dichten Verkehr. Im weiteren Verlauf staut es sich zwischen Seevetal-Ramelsloh und Galstorf auf 2 Kilometern. Gute Fahrt.
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23: Bei euch in Mellendorf sind es aktuell 29 Grad. Genauso warm ist es in Grasdorf und auch Hannover meldet 29 Grad. In den nächsten Stunden ist es überwiegend klar. Heute Nacht sinkt das Thermometer auf milde 22 Grad. Morgen wird es teils bewölkt mit freundlichen Auflockerungen bei bis zu 29 Grad.
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1: Heute Abend 22 Uhr das letzte Gruppenspiel unserer DFB-Elf bei der Fußball-WM. Es geht gegen Ecuador und vor allem geht es ja eigentlich um nichts mehr. Wir sind schon Gruppenerster, wir sind schon durch. Ja, und deswegen lasst uns mal jetzt nicht über die WM 26, sondern über die WM 1986 sprechen, nämlich die vor genau 40 Jahren. Ja, wer erinnert sich? Ich denke mal die wenigsten, aber an diese eine Szene, die kennen wir doch trotzdem alle. Denn vor 40 Jahren schrieb ein Skandaltor Fußballgeschichte, die Hand Gottes im WM-Viertelfinale gegen England beförderte Diego Maradona, nämlich den Ball mit der linken Faust ins Tor. Das Ganze wurde legendär und dieser Spielball, der wird jetzt erneut versteigert. Das wurde ja schon einmal 2022 und jetzt eben erneut. Das Startgebot, das liegt gerade mal bei Läppchen 2,1 Millionen Euro. Also falls ihr Interesse habt, wisst ihr jetzt dann auf jeden Fall sonst Bescheid. Was ich richtig krass finde noch, mehr als 30 Jahre lang befand sich der Ball übrigens im Besitz des tunesischen Schiedsrichters, also der das Spiel damals geleitet hat. Der hat sich auch damals richtig clever gedacht, na gut, das wird eine legendäre Situation. Den Ball, den schnappe ich mir und nehme ich dann am Ende mit. Also viel besser als irgendein Trikottausch wahrscheinlich sogar noch. Ja, und der hat am Ende damit Millionen verdient. Der legendäre Fußball, der Hand Gottes, der wird jetzt für rund 2,1 Millionen Euro versteigert.

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5: Mit Marius Moch und einer Zeitreise ins Los Angeles der 60er Jahre. Hier ist Once Upon a Time in Hollywood.
6: Jetzt gibt's Ärger.
5: Dieser Film von Quentin Tarantino hat mit Leonardo DiCaprio, Brad Pitt und Margot Robbie ein echtes Star-Aufgebot zu bieten.
6: Ich liebe den Scheiß.
5: Die Story ist simpel. DiCaprio spielt einen Schauspieler, der in den 50er Jahren ein gefeierter Fernsehstar war.
6: Schauspieler müssen eine ganze Reihe gefährlicher Sachen machen.
5: Immer an seiner Seite sein Stunt-Double, gespielt von Brad Pitt.
7: Cliff soll mir ein bisschen Erleichterung verschaffen.
8: Würden Sie Ihre Arbeit so beschreiben, Cliff?
9: Ihm Erleichterung verschaffen? Ja, das kommt ungefähr hin.
5: Aber die beiden müssen feststellen, dass sich Hollywood in den 60er Jahren verändert und sie nicht mehr ganz ins System passen.
10: Es ist offiziell, alter Freund. Ich bin jetzt out.
5: Jetzt versuchen die beiden, ihre Karriere irgendwie zu retten. Ob das gelingt, bleibt abzuwarten.
11: Hey, du bist Riggs Superstar Dalton. Vergiss das nie.
5: Und wie es für Tarantino üblich ist, kommt es auch in diesem Film wieder zu jeder Menge Action.
12: Jemand frittiertes Sauerkraut bestellt?
5: Für Fans von Tarantino und dem Kino der 60er Jahre ist der Film absolut perfekt.
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2: Ich bin Lea Matschulat. Binnen weniger Sekunden haben zwei starke Erdbeben Venezuela erschüttert. Mindestens 32 Menschen sind umgekommen, rund 700 sind verletzt. Die Regierung in Venezuela hat inzwischen den Notstand ausgerufen. Die genaue Zahl der Opfer ist noch unklar.
3: Die US-Erdbebenwarte geht davon aus, dass mehr als 1000 Menschen bei den schweren Erdbeben gestorben sind. Rettungskräfte suchen in den Trümmern der eingestürzten Gebäude aktuell intensiv nach Verschütteten. Der Zugverkehr in Venezuela wurde eingestellt, der Flughafen in der Hauptstadt geschlossen und auch die Schulen bleiben heute zu. Erdbeben in diesem Ausmaß habe es bisher noch nie gegeben, heißt es von der Regierung. Viele Länder haben bereits ihre Hilfe zugesagt. Laut US-Außenminister Rubio seien Rettungsmannschaften sowie humanitäre und medizinische Hilfe aus den USA schon auf dem Weg. Fiona Reinhardt, Nachrichtenredaktion.
2: Der Bundestag befasst sich heute mit möglichen neuen Wegen, um zu mehr Organspenden in Deutschland zu kommen. Eine fraktionsübergreifende Abgeordnetengruppe strebt dafür die Einführung einer Widerspruchsregelung an. Das hieße, dass Erwachsene automatisch als Organspender nach dem Tod gelten, außer sie haben zu Lebzeiten widersprochen. Bisher ist für Entnahmen eine ausdrückliche Zustimmung nötig. Die Ministerpräsidenten und Präsidentinnen der Länder treffen sich heute in Berlin. Das wichtigste Thema der MPK, der Ministerpräsidentenkonferenz, die Finanzen.
4: Die Länder und auch die Kommunen fordern vom Bund mehr finanzielle Unterstützung, wenn es darum geht, Bundesregelungen umzusetzen. Es geht etwa um Kosten für die Sozialhilfe oder für das Kindergeld. Die gesetzlichen Vorgaben kommen aus Berlin und müssen in den Ländern umgesetzt werden. Und bei der MPK heute wollen die Länderchefs an das Prinzip der Konnexität erinnern. Das bedeutet, wer bestellt, der muss auch bezahlen. Thomas Bleskin, Nachrichtenredaktion.
2: Brasilien hat sich bei der Fußball-Weltmeisterschaft im letzten Vorrundenspiel mit 3:0 gegen Schottland durchgesetzt. Rekordmeister Brasilien zieht als Gruppensieger damit in die K.O.-Runde ein. Auch die Schweiz zieht als Gruppenerster weiter nach einem 2:1 gegen Kanada. Die weiteren Ergebnisse aus der Nacht. Bosnien-Herzegowina, Katar 3:1, Marokko-Haiti 4:2, Tschechien unterliegt Mexiko 0:3, Südafrika-Südkorea 1:0. Heute Abend um 22 Uhr trifft Deutschland auf Ecuador.
5: Und jetzt für euch das Niedersachsen-Update mit Christian Schmidt. Nach einer Schädlingsbekämpfung an einem Getränkemarkt in Dorum bei Cuxhaven haben 7 Menschen leichte Verletzungen erlitten. 5 Kunden und 2 Mitarbeiter hatten über Schwindel, Unwohlsein und Übelkeit geklagt. Eine 86-Jährige ist nach einem Badeunfall im Steinhuder Meer gestorben. Badegäste entdeckten die Senioren und versuchten sie auch noch wieder zu beleben, ohne Erfolg. Die Hitzewelle geht weiter. Heute werden in Niedersachsen bis zu 35 Grad erwartet. Morgen und Samstag bis zu 39. Ab Sonntag drohen dann bei schwülen 37 Grad Unwetter. Danach wird es etwas angenehmer.
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6: Hier steht ihr aktuell am längsten. Auf der A1 Richtung Osnabrück gibt es zwischen dem Bremer Kreuz und Bremen-Asten 7 Kilometer Stau. In der Gegenrichtung, Richtung Bremen, steht ihr zwischen dem Dreieck Stur und Bremen-Hemelingen auf 6 Kilometern. Auf der A2 Richtung Braunschweig müsst ihr zwischen Hannover-Ost und Hämeler Wald mit 6 Kilometern Stau rechnen. Ebenfalls Richtung Braunschweig liegen zwischen Helmstedt-Zentrum und Helmstedt-West Gegenstände auf der Fahrbahn. Auf der A7 Richtung Hannover gibt es zwischen Hamburg-Marmstorf und Fleestedt einen Unfall. Die Fahrbahn ist auf eine Spur verengt. Der Verkehr wird auf dem Standstreifen an der Unfallstelle vorbeigeführt. Ihr steht dort auf 1 Kilometer. Habt eine gute und sichere Fahrt.
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6: In Uetze haben wir aktuell 31 Grad, in Lehrte ebenfalls 31 und Grasdorf meldet 30 Grad. In den nächsten Stunden ist es überwiegend klar. Heute Nacht sinkt das Thermometer auf milde 22 Grad. Morgen wird es teils bewölkt mit freundlichen Auflockerungen bei bis zu 29 Grad.
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7: 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Davor gibt's noch ein bisschen Mucke, zum Beispiel auch Franz Ferdinand, Do You Want To? Und jetzt unser Rockklassiker voll, der heißt Every You, Every Me, Placebo. Ich bin Cedric Kunz, schön, dass ihr mit dabei seid.
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0: so eine schöne Sommerhymne, oder? Die Rolling Stones, Start Me Up. Und jetzt wird gezockt.
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0: Und zwar zocken wir mit der Nicole aus Burg. Nicole, ich grüße dich.
3: Hallo.
0: Es ist sehr, sehr warm bei dir, hast du mir gerade schon verraten.
3: Sehr.
0: Wie kommst du so mit der Hitze klar? Ist irgendwas Schönes jetzt geplant am Wochenende, um dich ein bisschen runterzukühlen?
3: Wir wollen vielleicht nochmal in die Nordsee fahren, das ist bei uns ja nicht weit weg.
0: Mhm.
3: Und sonst verbringe ich so die Tage vor dem Ventilator, habe ich das Gefühl.
0: Ja, kann ich mir vorstellen. Ist, glaube ich, auch der angenehmste Ort. Ich habe dir gerade auch schon erzählt hier im Vorgespräch, ich habe gerade hier den beliebtesten Raum im ganzen Sender, weil das Studio nämlich runtergekühlt ist auf so 22, 21 Grad und es ist schön. Ich habe hier Leute getroffen im Sender, die habe ich in, glaube ich, den letzten 5 Jahren nicht einmal gesehen, aber plötzlich sagen sie einem alle Hallo. Das ist schön. So kann man auch in neue Kontakte knüpfen.
3: Sehr schön. Ich habe schon gesagt, ich bewerbe mich um ein Praktikum.
0: Sehr schön. Ich freue mich gleich, aber lass uns erstmal gucken, dass du in Urlaub fahren kannst, okay?
3: Das
0: es geht um einen 2000 Euro Urlaubsbonus, nämlich von Schau ins Land reisen. Die Hürde ist nicht ohne, Elina, ne?
4: Ja, das sind sogar 12 Punkte.
0: Boah, wow. 12 Punkte gilt es zu knacken.
3: Eieiei.
0: Ah, schaffen wir schon. Komm, nicht nur Wetter ist heiß.
3: Du musst schnell lesen und ich muss schnell denken und antworten, dann
0: okay, ich gebe mir Mühe, okay? Dann gib du dir auch Mühe.
3: Auch.
0: Super, dann lass uns erstmal gucken, dass du ein gutes Wissensgebiet bekommst. Ein lautes und deutliches Stopp bitte von dir.
1: Stopp. Wissensgebiet Sport.
0: Ist das ein Lacher für Fuck oder ist das so ein Lacher? Ja, geil, ich bin Sportexpertin.
3: Also ich bin mir sicher, für 12 Punkte reicht es nicht, aber ich gebe mein Bestes.
0: Okay. Wir machen das zusammen. Komm, Nicole, das kriegen wir hin. Deine 60 Sekunden starten, sobald die erste Frage vorgelesen ist. Welcher Basketballverein gewann denn diese Woche die deutsche Meisterschaft? Waren das die Braunschweiger Löwen oder Alba Berlin?
3: Alba Berlin?
0: Gibt es den Schwimmstil Delfin, ja oder nein?
3: Ja.
0: In welchem Jahr war das deutsche Sommermärchen? Im Jahr 2000?
3: 14.
0: 6. Darf man beim Volleyball den Ball mit den Füßen spielen, ja oder nein?
3: Nein.
0: Ja. Für welche Sportart war Hulk Hogan bekannt? Für Wrestling oder Fußball?
3: Wrestling.
0: Welcher deutsche Fußballer hat den Spitznamen Poldi? Das ist Lukas?
3: Podolski.
0: Ja oder nein? Polo war früher ein militärisches Training, ja oder nein?
3: Ja.
0: Für welcher Boxer wurde auch The Greatest genannt? Das war?
3: Ali?
0: Wie viele Stöcke werden beim Nordic Walking benutzt?
3: 2.
0: Für welche deutsche Sportmarke ist Messi Markenbotschafter dafür?
3: Adidas?
0: Ist der Ball beim American Football rund oder oval?
3: Oval.
0: Wie viele Rollen hat ein Inliner, mehr oder weniger als 2?
3: Mehr.
0: Was sind die Vereinsfarben von Borussia Dortmund?
3: Schwarz und Gelb.
0: Gibt es mehrere bayerische Städte, die Surfplätze anbieten, ja oder nein?
3: Ja.
0: Aus welchen Teilen besteht Biathlon, Ski, Langlauf und?
3: Schießen.
0: Welches skandinavische Land wurde Herren-Eishockey-Weltmeister?
3: Norwegen?
0: Finnland. Hat Polen schon mal eine Fußball... Alter, Nicole!
3: Oh, das hat nicht gereicht.
0: Ey, das war richtig gut. Ich würde mich nicht wundern, wenn das gereicht hat, weil das war verdammt, verdammt gut. Elina, du hast mitgezählt. Wie viele Punkte waren's?
4: Glückwunsch, das waren sogar 13 Punkte.
0: Alter, Elina, schon Nicole, geil.
3: Aber wie kann ich denn bitte 2006 nicht sagen? Man
0: ja,
3: nicht erzählen,
0: ey, wir sind hier live im Radio. Das passiert, glaub mir mal. Da hatten wir schon ganz, ganz andere Hänger hier.
3: Also 13 bei Sport ist für mich, alte Mutti, echt eine gute Sache, muss ich sagen. Da bin ich ein bisschen stolz auf mich.
0: Ja, ich bin auch stolz auf dich. Vor allem, nachdem du hier gerade so angefangen hast zu lachen, dachte ich, okay, wir machen jetzt stabile 3 Punkte. Aber
3: ja, also
0: das
3: Sport
0: sind 13 Punkte.
3: Ja, eher so Halbwissen, nicht so. Da bin ich nicht, also wenn es gibt jetzt Sachgebiete, da wäre ich besser gewesen, sagen wir es mal so.
0: Alles klar, dann meldest du dich einfach nächste Woche wieder an, machst du vielleicht dann irgendwie 19 Punkte hier. Ich weiß Bescheid, Nicole, die Hürde ist bei dir sehr, sehr hoch.
3: Aber
0: so oder so führst du jetzt erstmal mit 13 Punkten.
3: Ja, ein paar Runden kommen ja noch bei dir.
0: Ja, aber so viele sind es auch nicht mehr. Also 13 Punkte, kann ich dir sagen, hat schon häufiger gereicht. Jetzt gilt es natürlich für euch da draußen, diese 13 Punkte zu schlagen, damit ihr euch diese 2000 Euro Urlaubsbonus von Schau ins Land reisen knackt. Schafft das keiner? Nicole, dann gehört die Kohle dir.
3: Also ich hätte das ja sowas von verdient.
0: Ja, finde ich auch. Nächste Spielrunde, dann heute um 4:45 beim Kollegen Martin Fischer. Weiterhin anmelden bei uns in der App und solange gibt es weiterhin Musik. Green Day, Smash It Like Belushi und Nicole, dir wünsche ich jetzt noch einen schönen Donnerstag.
3: Danke, den wünsche ich dir auch.
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2: Jeder hat doch irgendwie so ein paar komische Essgewohnheiten. Also keine Ahnung, so Pommes ins Eis tauchen oder Nutella mit Käse zum Beispiel. Aber Ozzy Osbourne, der hat dann doch den Vogel, die Fledermaus abgeschossen. Während eines Konzerts 1982 in Iowa hat der Fürst der Finsternis erstmal nämlich den Kopf einer lebenden Fledermaus abgebissen. Gut, zu seiner Verteidigung, er dachte, es sei eine Spielzeugfledermaus, hat er seitdem aber auch eh nie wieder gemacht. Er musste danach nämlich erstmal ins Krankenhaus für eine Tollwutbehandlung.
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14: Hier steht ihr aktuell am längsten. Auf der A1 Richtung Osnabrück gibt es zwischen dem Bremer Kreuz und Bremen-Arsten 7 Kilometer Stau. In der Gegenrichtung Richtung Bremen staut es sich zwischen dem Dreieck Stur und Bremen-Arsten auf 6 Kilometern. Auf der A2 Richtung Braunschweig steht ihr zwischen dem Kreuz Hannover Ost und Hämeler Wald auf 6 Kilometern. Auf der A7 Richtung Hannover ist die Fahrbahn zwischen Hamburg-Marmstorf und Flehstedt wegen eines Unfalls auf eine Spur verengt. Der Verkehr wird über den Standstreifen an der Unfallstelle vorbeigeführt. Im weiteren Verlauf laufen zwischen der Raststätte Harburger Berge West und Flehstedt Bergungsarbeiten. Auch hier wird der Verkehr an der Unfallstelle vorbeigeführt. Wir wünschen euch eine gute Fahrt.
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14: In Grasdorf zeigt das Thermometer derzeit 30 Grad. In Neustadt und Wunsdorf sind es jeweils 28 Grad. In den nächsten Stunden ist es überwiegend klar. Heute Nacht sinkt das Thermometer auf milde 22 Grad. Morgen wird es teils bewölkt mit freundlichen Auflockerungen bei bis zu 29 Grad.

Somebody told me an eurem Donnerstagmittag. Ich hoffe, ihr kommt irgendwie bei dem Wetter gut durch. Jetzt geht's auf jeden Fall weiter mit richtig guter Mucke. Ich habe die Red Hot Chili Peppers für euch mit Scar Tissue.

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2: Heute Abend, 22 Uhr deutscher Zeit, das letzte Gruppenspiel unserer deutschen Nationalelf. Es geht gegen Ecuador in New York und wir wissen bereits schon wieder, wie es ausgeht. Denn unsere Jungs aus der Morning Rock Show, die haben heute Morgen wieder gesoffen. Also beim Bierrakel, unserem Bierorakel. Und da können wir doch mal direkt wieder reinhören.
3: Bislang hat immer, wenn Deutschland gespielt hat, auch Deutschland beim Bierrakel gewonnen, denn da testen wir unser Crowdsurfer made in Germany, genauer gesagt in Bremen. Heute gegen ecuadorianisches Bier. Wir sind gespannt, wie es schmeckt. Auf geht's.
2: Das sind doch gute Voraussetzungen. Also gehen wir direkt rein. Wie haben denn jetzt die beiden Biere geschmeckt?
4: Oh, das ist lecker tatsächlich.
5: Und das hier schmeckt hervorragend.
6: Weiß gar nicht warum.
3: Das hier schmeckt sehr malzig, süß, karamellig. Das mag ich persönlich ja gerne.
5: Und das da schmeckt super, super und lecker.
4: Oh, dieser fruchtige Abgang.
2: Ah, ich habe da so eine Vorahnung. Die beiden könnten vielleicht erraten haben, wo ihr Crowdsurfer hinter ist. Aber hier jetzt also das offizielle Ergebnis. Wer gewinnt heute, Deutschland oder Ecuador?
3: Und heute gewinnt 1, 2, 3. Überraschend ist das Deutschland!
7: Deutschland, Deutschland!
3: Das Crowdsurfer schlägt auch ein wirklich sehr leckeres, karamelliges, ecuadorianisches Bier.
2: Unser Bierrakel. Aktuell liegt das bei 100% bei den deutschen Spielen. Also ich hoffe doch auch mal heute, die Morning Rock Show sagt, also Deutschland schlägt heute Ecuador um 22 Uhr deutscher Zeit. Anpfiff dort beim letzten Gruppenspiel bei dieser Fußball-WM.

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3: Tougher Than the Rest von Bruce Springsteen. Der Titel stammt aus seinem 87er Album Tunnel of Love. In dem Titel geht es darum, wie jemand an einer gescheiterten Beziehung festhalten will, obwohl diese ganz offensichtlich nicht mehr zu retten ist. Die Straße ist dunkel und es ist ein sehr schmaler Grat, aber ich möchte, dass du weißt, dass ich diesen Weg jederzeit weiter

0: tougher than the rest. Der Mann gesteht seine Fehler ein, aber er bittet sie, ihm zu verzeihen und verspricht ihr, dass er sich fester und somit sicherer als die anderen Männer halten wird. Wenn du rau und bereit bist für die Liebe, Honey, dann bin ich mutiger als die anderen. Und wenn du rau, widerstandsfähig genug für die Liebe bist, Baby, dann bin ich mutiger als die anderen. Bis heute ist Tougher Than The Rest ein Titel, der so gut wie auf jedem Konzert von Bruce Springsteen zu hören ist. In der kleinen Übersetzungshilfe Tougher Than The Rest, der Boss. 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
17: Ich bin Lia Matschulat. Kurz hintereinander hat in Venezuela zweimal die Erde gebebt. Die Erschütterungen hatten eine Stärke von 7,2 und 7,5. Mindestens 32 Menschen kamen ums Leben. Rettungskräfte und Behörden befürchten weitere Tote.
18: Die US-Erdbebenwarte geht davon aus, dass mehr als 1000 Menschen bei den schweren Erdbeben gestorben sind. Rettungskräfte suchen in den Trümmern der eingestürzten Gebäude aktuell intensiv nach Verschütteten. Der Zugverkehr in Venezuela wurde eingestellt, der Flughafen in der Hauptstadt geschlossen und auch die Schulen bleiben heute zu. Erdbeben in diesem Ausmaß habe es bisher noch nie gegeben, heißt es von der Regierung. Viele Länder haben bereits ihre Hilfe zugesagt. Laut US-Außenminister Rubio seien Rettungsmannschaften sowie humanitäre und medizinische Hilfe aus den USA schon auf dem Weg. Fiona Reinhardt, Nachrichtenredaktion.
17: Das Handelsabkommen zwischen EU und USA kann bald vollständig umgesetzt werden. Die EU-Länder gaben in Luxemburg das finale grüne Licht dafür, die Zölle auf US-Industriegüter abzuschaffen und bestimmten US-Produkten einen besseren Marktzugang zu gewähren.
19: Das Ja der EU soll aber nur gelten, wenn auch die USA ihre Verpflichtungen aus dem gemeinsamen Abkommen voll umsetzen, also vor allem auf neue Zollerhöhungen verzichten. Und die EU will auch, dass die USA Zölle auf Waschmaschinen und Produkte mit Stahlanteil auf 15% reduzieren. Geschieht das nicht, werde die EU ebenfalls solche Zölle prüfen. Mit dem Beschluss hält die EU die von US-Präsident Trump gesetzte Frist des 4. Juli ein. Das ist der Nationalfeiertag. Aus Brüssel, Dieter Ebeling.
17: Die Bundesländer und die Kommunen fordern mehr finanzielle Unterstützung vom Bund. Und die Bund-Länder-Finanzbeziehungen sind heute auch Thema bei der Ministerpräsidentenkonferenz in Berlin. Außerdem noch auf der Tagesordnung die Modernisierung des Staates und die Stärkung des Ehrenamtes. Die vergangene Nacht zieht nach vorläufigen Angaben des Deutschen Wetterdienstes mit der wärmsten Nacht in Deutschland seit Beginn der Messungen gleich. Im rheinland-pfälzischen Bad Bergzabern fiel die Temperatur nicht unter 26,2 Grad. Bisheriger Rekordhalter war der Berg Weinbiet, auch in Rheinland-Pfalz, wo die Temperatur Ende Juli 2019 ebenfalls nicht unter 26,2 Grad gesunken war.
20: Und jetzt für euch das Niedersachsen-Update mit Christian Schmidt. Nach einer Schädlingsbekämpfung an einem Getränkemarkt in Dorum bei Cuxhaven haben 7 Menschen leichte Verletzungen erlitten. 5 Kunden und 2 Mitarbeiter hatten über Schwindel, Unwohlsein und Übelkeit geklagt. Eine 86-Jährige ist nach einem Badeunfall im Steinhuder Meer gestorben. Badegäste entdeckten die Senioren und versuchten sie auch noch wieder zu beleben, ohne Erfolg. Die Hitzewelle geht weiter. Heute werden in Niedersachsen bis zu 35 Grad erwartet. Morgen und Samstag bis zu 39. Ab Sonntag drunter. Dann bei schwülen 37 Grad Unwetter, danach wird es etwas angenehmer.
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21: Hier steht ihr aktuell am längsten. Auf der A1 Richtung Hamburg gibt es zwischen dem Bremer Kreuz und Bremen-Arsten 7 Kilometer Stau. In der Gegenrichtung, Richtung Osnabrück, staut es sich zwischen dem Dreieck Stur und Bremen-Arsten auf 6 Kilometern. Auf der A2 Richtung Braunschweig zwischen Lehrte und Hämeler Wald gibt es 5 Kilometer Stau. In der Gegenrichtung Richtung Hannover staut es sich zwischen dem Kreuz Hannover Ost und Hannover Lahe auf 3 Kilometern. Auf der A7 Richtung Hannover gibt es zwischen Hamburg-Marmstorf und Seevetal-Fleestedt einen Unfall. Die Fahrbahn ist auf eine Spur verengt. Ebenfalls Richtung Hannover, zwischen der Raststätte Harburger Berge West und Fleestedt, laufen Bergungsarbeiten. Der Verkehr wird an der Unfallstelle vorbeigeführt. Gute Fahrt.
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21: In Wunstorf sind es aktuell 28 Grad, in Isernhagen haben wir 31 Grad und in Lehrte messen wir 32 Grad. In den nächsten Stunden ist es überwiegend klar. Heute Nacht sinkt das Thermometer auf milde 22 Grad. Morgen wird es teils bewölkt mit freundlichen Auflockerungen bei bis zu 29 Grad.
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22: Ich hoffe mal, ihr seid alle noch nicht eingegangen bei diesen Temperaturen. Kurz nach eins haben wir es und damit wirklich der Weg in Richtung Feierabend umso besser verkürzt wird, gibt's von mir jetzt weiterhin richtig gute Mucke. Gleich mit den Cranberries, Zombie, davor Volbeat, Lola Montez und hier sind Kiss, Lick It Up. Ich bin Cedric Kunz, ich wünsche euch einen schönen Donnerstag.

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1: Schön, dass ihr mit dabei seid. Ey Leute, ich bin so angefixt aktuell. Ja, ich war am Wochenende ja beim Hurricane Festival in Schiesel und da bekommt man einfach so viel Bock auf mehr, ne? Also Bock auf mehr solcher geilen Konzerte, Bock auf mehr solcher geilen Leute, einfach Bock auf mehr solcher geiler Festival-Momente. 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
1: Die Sex Pistols flogen aus einem Label nach nur einem Tag. Unterschrieben 1977 bei A&M und warfen noch am selben Tag in der Zentrale Möbel durch die Gegend. Vertrag geplatzt, Presse war da, Mythos geboren.
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19: Hier steht ihr aktuell am längsten. Auf der A1 Richtung Osnabrück gibt es zwischen dem Bremer Kreuz und Bremen-Arsten 7 Kilometer Stau. In der Gegenrichtung, Richtung Bremen, staut es sich zwischen dem Dreieck Stur und Bremen-Asten auf 5 Kilometern. Auf der A2 Richtung Braunschweig steht ihr zwischen Lehrte und Hämeler Wald 6 Kilometer. In der Gegenrichtung, Richtung Hannover, gibt es zwischen dem Kreuz Hannover-Ost und Hannover-Lahe 4 Kilometer Stau. Auf der A7 Richtung Hannover ist die Fahrbahn zwischen Hamburg-Marmstorf und Flehstedt nach einem Unfall auf eine Spur verengt. Der Verkehr wird auf dem Standstreifen an der Unfallstelle vorbeigeführt. Gute Fahrt.
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19: In Neustadt sind es aktuell 29 Grad, in Wunstorf ebenfalls 29. In Hannover messen wir 31 Grad. In den nächsten Stunden ist es überwiegend klar. Heute Nacht sinkt das Thermometer auf milde 22 Grad. Morgen wird es teils bewölkt mit freundlichen Auflockerungen bei bis zu 29 Grad.
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Foreigner, Jukebox Hero und gleichzeitig das Stichwort für mich. Ciao zu sagen für heute, hat mir richtig Spaß gemacht. Gleich übernimmt dann natürlich der Kollege Martin Fischer und zwar mit einer neuen Runde Original oder Cover. Und heute geht's hier um Just Like Heaven.

0: Im Original von The Cure und gecovert vor knapp 2 Jahren, dann auch nochmal von Kuhid und Cambria. Hier können wir mal entscheiden, welche Version soll der Kollege Martin Fischer dann gleich in voller Länge spielen. Sagt sie ihm, schickt ihr eine WhatsApp-Sprachnachricht rein ins Studio an die 0171 731 6046. Original oder Cover heute mit Just Like Heaven. Ich sag ciao, wünsche euch heute noch einen ganz, ganz tollen Donnerstag. Ich hoffe, ihr müsst nicht zu lange arbeiten, könnt noch so ein bisschen das heiße Sommerwetter genießen und später vor allem dann noch ein richtig geiles Public Viewing machen. 22 Uhr Deutschland gegen Ecuador. Ich habe richtig Bock drauf, auch wenn es um nichts mehr geht. Wir hören uns morgen dann wieder. Ich bin Cedric Kunz. Schön, dass ihr mit dabei seid.
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0: Ich bin Thomas Pleskin. Nach den verheerenden Erdbeben in Venezuela will auch Deutschland helfen. Die Bundeswehr stehe bereit und könne mehrere Transportflugzeuge zur Verfügung stellen, erklärte Verteidigungsminister Boris Pistorius über den WhatsApp-Kanal seines Ministeriums.
1: Hilfe muss nun schnell geleistet werden, sagt Pistorius. Die Transportmaschinen könnten kurzfristig Rettungskräfte und Material nach Venezuela bringen, aber auch für Flüge innerhalb der Krisenregion genutzt werden. Die Nachrichten über viele tausende Tote nach den Beben hätten ihn erschüttert, so der Minister. Doch im Moment ist das Ausmaß der Katastrophe noch gar nicht absehbar in einem Land, das seit Jahren am Boden liegt. Claudia Wächter, Nachrichtenredaktion.
0: Die Bundesländer und die Kommunen fordern mehr finanzielle Unterstützung vom Bund. Und die Bund-Länder-Finanzbeziehungen sind heute auch Thema bei der Ministerpräsidentenkonferenz in Berlin. Außerdem noch auf der Tagesordnung die Modernisierung des Staates und die Stärkung des Ehrenamtes. Bei der Staatsmodernisierung dreht es sich um Bürokratieabbau und Digitalisierung. Wer angesichts der erwarteten Hitze eine geplante Bahnreise nicht antreten kann, kann diese jetzt kostenfrei stornieren. Die Deutsche Bahn bietet erstmals eine sogenannte Hitze-Sonderkulanz an. Die hohen Temperaturen seien eine große Belastung für die Bahn, so der Konzern.
2: Die Weichen und die Technik könnten durch Hitze und Sonne beschädigt werden, heißt es von der Deutschen Bahn. Außerdem steige einerseits die Gefahr für Böschungsbrände, andererseits hat der Deutsche Wetterdienst ja auch schon Unwetter angekündigt. Die Bahn sei darauf gut vorbereitet, trotzdem könne es zu Beeinträchtigungen kommen. Deswegen können Fahrgäste Tickets für Fernreisen kostenlos stornieren. Voraussetzung ist, dass das Ticket bis zum 23. Juni gebucht wurde und die Reise bis zum 30. Juni stattfinden sollte. Diese Tickets können online oder im Reisezentrum storniert werden. Fiona Reinhardt, Nachrichtenredaktion.
0: Helene Fischer bekommt zu 20 Jahren Bühnenkarriere eigene Briefmarken. Zu sehen seien darauf Bühnenmomente, Stadionkonzerte und Schriftzüge ihrer größten Hits, teilte die DHL Group mit. Für Fans und Sammler wird die Deutsche Post eine limitierte, handsignierte Goldedition anbieten. Die Briefmarken gibt es nur online oder auf Konzerten der Sängerin.
3: Und jetzt für euch das Niedersachsen-Update mit Christian Schmidt. Nach einer Schädlingsbekämpfung an einem Getränkemarkt in Dorum bei Cuxhaven haben 7 Menschen leichte Verletzungen erlitten. 5 Kunden und 2 Mitarbeiter hatten über Schwindel, Unwohlsein und Übelkeit geklagt. Eine 86-Jährige ist nach einem Badeunfall im Steinhuder Meer gestorben. Badegäste entdeckten die Senioren und versuchten sie auch noch wieder zu beleben, ohne Erfolg. Die Hitzewelle geht weiter. Heute werden in Niedersachsen bis zu 35 Grad erwartet. Morgen und Samstag bis zu 39. Ab Sonntag rund dann bei schwülen 37 Grad Unwetter. Danach wird es etwas angenehmer.
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24: Hier steht ihr aktuell am längsten. Auf der A1 Richtung Osnabrück gibt es zwischen dem Bremer Kreuz und Bremen-Asten 7 Kilometer Stau. In der Gegenrichtung, Richtung Bremen, steht ihr zwischen dem Dreieck Stur und Bremen-Hemelingen auf 5 Kilometern. Auf der A7 Richtung Hannover staut es sich zwischen Soltau-Ost und Dorfmark auf 5 Kilometern. Ebenfalls auf der A7 Richtung Kassel zwischen dem Dreieck Hannover Süd und Hildesheim-Drispenstedt 6 Kilometer Stau. Auf der A2 Richtung Braunschweig gibt es zwischen Lehrte und Hämeler Wald 6 Kilometer Stau. In der Gegenrichtung Richtung Dortmund steht ihr zwischen dem Kreuz Hannover Ost und Hannover Bothfeld auf 5 Kilometern. Wir wünschen euch eine gute Fahrt.
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24: Bei euch in Alfeld sind es aktuell 31 Grad. Genauso warm ist es in Grasdorf und auch Gerden meldet 31 Grad. In den nächsten Stunden ist es überwiegend klar. Heute Nacht sinkt das Thermometer auf milde 21 Grad. Morgen wird es teilweise bewölkt mit sonnigen Abschnitten bei bis zu 29 Grad.
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25: Jawohl, da sind wir wieder. Kleiner Schichtwechsel bei uns. Der Kollege Cedric Kunz macht sich in den Feierabend. Den hört ihr dann morgen wieder. Hi, ich bin Martin Fischer. Mich gibt's jeden Tag ab 2. Und es geht natürlich wie immer los mit einer Runde Original oder Cover. Ach, wenn ich die Gitarre schon höre. Einer meiner All-Time-Favorites, The Cure. Just Like Heaven. Oder darf es vielleicht eher das Cover sein? Das müsst ihr entscheiden. Müsst ihr euch vorstellen, ihr seid in einer Hotelbar und da sitzt da so ein Alleinunterhalter, der die Nummer spielt. Da Das sind Coheed und Cambria. Ganz frisches Cover, kam erst vor 2 Jahren raus. Was hättet ihr gerne? Schickt mir eine kurze WhatsApp-Sprachmemo ins Studio an die 01717316046. Die Nummer findet ihr oft auf der Website oder in der App. Könnt ihr machen, wie ihr wollt. 3 Songs habt ihr Zeit, ich freue mich von euch zu hören. Und hier geht's jetzt von einer Sommernummer in die nächste. Hier ist Don Henley, The Boys of Summer. Wunderbar zu einem unfassbar heißen Donnerstag. Ich hoffe, ihr könnt den trotzdem irgendwie genießen. Bis gleich.
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0: mich ja eine der geilsten Powerballaden aller Zeiten. Das war ein Aerosmith mit Crying um 14:45.
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0: Ganz genau. Ihr könnt wieder entscheiden, was wir spielen sollen. Freue ich mich heute total drauf. Hab mir gerade nochmal einen Kaffee geholt und jetzt sitze ich hier. Total gespannt. Es geht nämlich um einen meiner Lieblingssongs aller Zeiten. Ah, wir gehen in die 80er zu The Cure, Just Like Heaven. Ja, wenn ich die Gitarre schon höre, wunderschönes Ding. Sag ich ganz ehrlich, der Name ist Programm. Da kriegst du schon das Gefühl, du fliegst so durch den Himmel, oder? Kam 1987 raus auf einem Album mit einem interessanten Titel. Kiss Me, Kiss Me, Kiss Me. Okay, das Cover ist was ganz anderes. Das kommt von Coheed und Cambria. Ist noch super neu. Das kam letztes Jahr raus in so einer Serie, in der der Sänger Claudio, naja, Songs covert halt, ne? Bei sich zu Hause, ganz alleine, also der spielt da alle Instrumente, kann man auch auf YouTube schauen und diesen Selfmade-Sound, den hörst du auch direkt raus. Ist direkt eher so ein chilliger Groove, oder? Finde ich eigentlich auch ganz cool. Was ich hier finde, ist aber wie immer erstmal egal. Wir hören mal rein, was ihr sagt.
2: Finde ich auch, genau wie du. Mhm. Richtig geile Nummer. Auch eine meiner absoluten Lieblingsnummern. Aha. Klar, in den 80ern groß geworden. Lief natürlich damals auch rauf und runter. Just Like Heaven, The Cure. Und ich muss sagen, die Coverversion klingt ganz witzig, hört sich für mich aber ein bisschen so an, als wenn das auf so einem Kindergeburtstag performt wurde.
0: Ja,
2: und
0: schon,
2: nicht so ganz mein Ding. Also klare Stimme fürs Original heute.
0: Und weißt du was, da bist du nicht der Einzige. Der Sönke schreibt auf WhatsApp, auf jeden Fall das Original. Ich sehe The Cure Ende August live in Edinburgh. Hey Sönke, falls du noch ein Ticket hast über, sag Bescheid, ich komm mit. Klare Sache hier, ich sag ganz ehrlich, das Cover ist cool, aber das ist so eine geile Nummer von The Cure. Da kannst du eigentlich nur das Original spielen, oder? Gibt's ja auch nicht so oft zu hören. Original Schlagcover. Danke fürs Abstimmen. Hier sind The Cure, Just Like Heaven.
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19: Hier steht ihr aktuell am längsten. Auf der A1 Richtung Osnabrück gibt es zwischen dem Bremer Kreuz und Bremen-Arsten 7 Kilometer Stau. In der Gegenrichtung Richtung Bremen staut es sich zwischen dem Dreieck Stur und Bremen-Arsten auf 5 Kilometern. Auf der A7 Richtung Hannover zwischen der Raststätte Harburger Berge West und Flehstedt laufen Bergungsarbeiten. Der Verkehr wird an der Unfallstelle vorbeigeführt. Ebenfalls Richtung Hannover gibt es zwischen Soltau Ost und Bad Fallingbostel 5 Kilometer Stau. Auf der A2 Richtung Braunschweig staut es sich zwischen Lehrte und Hämeler Wald auf 5 Kilometern. In der Gegenrichtung Richtung Hannover liegen zwischen Lehrte Ost und Lehrte Metallteile auf dem mittleren Fahrstreifen. Gute Fahrt.
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19: In Wunstorf und Gehrden messen wir aktuell 30 Grad. In Isernhagen ist es mit 31 Grad etwas wärmer. In den nächsten Stunden ist es überwiegend klar. Heute Nacht sinkt das Thermometer auf milde 21 Grad. Morgen wird es teilweise bewölkt mit sonnigen Abschnitten bei bis zu 29 Grad.

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0: Das geilste Motherfucker in der Musikgeschichte, Rage Against the Machine, Killing in the Name.
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0: Heute Abend ist es soweit, es geht wieder los, auch wenn das letzte Gruppenspiel von unserer Nationalmannschaft jetzt natürlich nicht so super wichtig ist. Geht wahrscheinlich eher darum, nochmal ein bisschen zu stabilisieren, vielleicht ein paar Dinge auszuprobieren. Kollege Thomas Bremser, du bist in New York unterwegs. Hallihallo.
2: Guten Tag aus New York.
0: Jetzt ist New York natürlich eine Riesenstadt, ne? Ist schon geil, da ein Spiel zu haben. Wie sind die deutschen Fans so unterwegs? Sind wir gut vor Ort vertreten?
2: Ja, also an den Sehenswürdigkeiten sehe ich eigentlich überall deutsche Fans. Am Empire State Building, an der Freiheitsstadt. Gestern Abend gefühlt vor jeder Bar, vor jedem Restaurant und natürlich am Times Square. Das war so der offizielle Fantreff der Deutschen.
3: Auf die deutschen Fans ist Verlass, was die Stimmung angeht.
4: Und Deutschland!
2: Deutschland! Aber im Großraum New York leben auch hunderttausende Ecuadorianer, also die dürften heute dann wohl doch in der Überzahl sein mit ihren gelben Trikots.
0: Wir haben es angesprochen, im letzten Gruppenspiel kann man jetzt natürlich ein bisschen was ausprobieren. Teilweise ist man aber auch einfach dazu gezwungen, weil Nico Schlotterbeck und Nathaniel Brown ja beide ausfallen. Wie sieht die Startelf momentan aus?
2: Antonio Rüdiger und David Raum ersetzen die beiden. Ansonsten bleibt es bei der Startelf der ersten beiden Spiele. Auch Manuel Neuer steht wieder im Tor. Viele hatten gedacht, dass Oliver Baumann sein erstes WM-Spiel geschenkt bekommt vom Bundestrainer.
5: Aus menschlicher Sicht kann ich das alles verstehen. Wenn man immer nur das entscheiden könnte, dann wäre es sehr, sehr einfach tatsächlich. Aber es gibt einfach so einen Blick aufs große Ganze und es ist dann nicht immer super angenehm, die Entscheidung zu treffen, aber sie müssen getroffen werden.
2: Im Laufe des Spiels dürfte es dann aber doch einige Wechsel geben, um Spieler zu schonen.
0: Also erstmal nicht so viele Experimente heute Abend, habe ich ehrlich gesagt anders erwartet. Ist das nicht genau das Spiel, in dem man wenigstens mal ausprobieren kann, ob Undav auch starten kann? Naja, ich bin nicht der Bundestrainer, ne? Ich sag danke an den Kollegen Thomas Bremser.
2: Ja, bitteschön.
0: Heute Abend um 22 Uhr geht's los gegen Ecuador. Ich habe meinen WM-Schlafrhythmus jetzt mittlerweile schon umgestellt. Man gewöhnt sich ein bisschen dran, ne? Ich wünsche euch allen viel Spaß. Alles zur WM könnt ihr übrigens auch nachhören auf unserer Website.
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4: Ja, also Sport ist ja das eine, immer so, um fit zu werden, ne? Die Ernährung ist aber mindestens ja mal genauso wichtig. Das ist dann auch der Ansatz von Metallica. Also die Mitglieder der Band haben zumindest ihren Lebensstil komplett verändert und setzen jetzt auf so eine richtig gesundheitsbewusste Ernährung. Die haben sogar dafür einen extra privaten Koch geholt. Und das war's ja noch nicht mal. Vor ihren Auftritten gibt's auch erstmal einen schönen Shot. Also jetzt nicht irgendwie so einen schönen Lütten, so Korn oder Jägermeister, sondern den sogenannten Face Melter. So ein Shot aus Ingwer, Cayennepfeffer und Oreganoöl. Boah, da zaudert's mich hier schon.
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22: Ich bin Thomas Bleskin. Nach den schweren Erdbeben in Venezuela ist die Zahl der Todesopfer auf mindestens 164 gestiegen. Nach Angaben der geschäftsführenden Präsidentin Rodriguez wurden außerdem mindestens fast 1000 Menschen verletzt. Am stärksten betroffen sei der Bundesstaat La Guaira an der Karibikküste. Die US-Erdbebenwarte geht davon aus, dass die Zahl der Opfer weiter steigt. Zwischen den beiden Beben lagen nur 39 Sekunden.
23: Rettungskräfte suchen in den Trümmern der eingestürzten Gebäude aktuell intensiv nach Verschütteten. Der Zugverkehr in Venezuela wurde eingestellt, der Flughafen in der Hauptstadt geschlossen und auch die Schulen bleiben heute zu. Erdbeben in diesem Ausmaß habe es bisher noch nie gegeben, heißt es von der Regierung. Viele Länder haben bereits ihre Hilfe zugesagt. Laut US-Außenminister Rubio seien Rettungsmannschaften sowie humanitäre und medizinische Hilfe aus den USA schon auf dem Weg. Fiona Reinhardt, Nachrichtenredaktion.
22: Nach den verheerenden Erdbeben in Venezuela will auch Deutschland helfen. Die Bundeswehr stehe bereit und könne mehrere Transportflugzeuge zur Verfügung stellen, erklärte Verteidigungsminister Boris Pistorius über den WhatsApp-Kanal seines Ministeriums. Hitzerekord in Deutschland. Die vergangene Nacht zieht nach vorläufigen Angaben des Deutschen Wetterdienstes mit der wärmsten Nacht seit Beginn der Messungen gleich. Im rheinland-pfälzischen Bad Bergzabern fiel die Temperatur nicht unter 26,2 Grad. Bisheriger Rekordhalter war ebenfalls eine Region in Rheinland-Pfalz.
24: Tropische Nächte also, für viele schlicht eine Qual, vor allem wenn man in den Städten wohnt. Und tagsüber, da klettert das Thermometer mancherorts bis an die 40 Grad. Da schleichen wir dann im Schatten der Häuserwände durch die Straßen, lechzen nach Wasser. In einigen Baumärkten werden bereits Ventilatoren und Klimaanlagen knapp. Doch die gute Nachricht, zum Wochenstart, da ist Abkühlung in Sicht. Claudia Wächter, Nachrichtenredaktion.
22: Länder und Kommunen fordern mehr finanzielle Unterstützung vom Bund. Die Finanzbeziehungen sind heute Thema bei der Ministerpräsidentenkonferenz in Berlin. Außerdem auf der Tagesordnung die Modernisierung des Staates und die Stärkung des Ehrenamts. Bei der Staatsmodernisierung geht es vor allem um Bürokratieabbau und Digitalisierung.
25: Und jetzt für euch das Niedersachsen-Update mit Christian Schmidt. Nach einer Schädlingsbekämpfung an einem Getränkemarkt in Dorum bei Cuxhaven haben 7 Menschen leichte Verletzungen erlitten. 5 Kunden und 2 Mitarbeiter hatten über Schwindel, Unwohlsein und Übelkeit geklagt. Eine 86-Jährige ist nach einem Badeunfall im Steinhuder Meer gestorben. Badegäste entdeckten die Senioren und versuchten sie auch noch wieder zu beleben, ohne Erfolg. Die Hitzewelle geht weiter. Heute werden in Niedersachsen bis zu 35 Grad erwartet. Morgen und Samstag bis zu 39. Ab Sonntag rund dann bei schwülen 37 Grad Unwetter. Danach wird es etwas angenehmer.
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27: Hier steht ihr aktuell am längsten. Auf der A2 Richtung Dortmund gibt es zwischen Hannover-Lahe und dem Dreieck Hannover-West 9 Kilometer Stau. In der Gegenrichtung stockt der Verkehr zwischen dem Kreuz Hannover-Ost und Hämeler Wald auf 9 Kilometern. Auf der A1 Richtung Osnabrück staut es sich zwischen dem Bremer Kreuz und Bremen-Arsten auf 8 Kilometern. In der Gegenrichtung steht ihr zwischen dem Dreieck Stur und Bremen-Arsten auf 5 Kilometern. Auf der A7 Richtung Hannover kommt es zwischen Schneverdingen und Dorfmark zu 6 Kilometern Stau. Ebenfalls Richtung Hannover laufen zwischen der Raststätte Harburger Berge West und Vlestedt Bergungsarbeiten. Der Verkehr wird an der Unfallstelle vorbeigeführt. Habt eine gute und sichere Fahrt.
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27: In Burgwedel haben wir aktuell 28 Grad. Wunsdorf und Neustadt melden beide 30 Grad. In den nächsten Stunden ist es überwiegend klar. Heute Nacht sinkt das Thermometer auf milde 21 Grad. Morgen wird es teilweise bewölkt mit sonnigen Abschnitten bei bis zu 29 Grad.
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28: So sieht's aus und jetzt können wir hier wieder ein bisschen Gas geben. Coole Mischung haben wir hier in der nächsten Viertelstunde. Bon Jovi sind dabei, Linkin Park und die hier. Zwei Männer mit sehr großen Bärten. und sehr geilen Grooves. Das sind ZZ Top Sharp Dressed Man. Ich bin Martin Fischer. Ich hoffe, ihr könnt den super heißen Donnerstag irgendwie genießen. Kommt gut durch. Wir hören uns gleich wieder.
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0: Riesenhymne von Bon Jovi, Keep the Faith, um 14:15. Und wenn wir hier gerade schon bei Hymnen sind, da habe ich doch direkt noch eine. Perfekt fürs Fußballspiel heute Abend. Kommt wahrscheinlich auch im Stadion. Hier ist Seven Nation Army.
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2: Es gibt ja wirklich etliche Songs, die nach ganz beliebten Orten oder bestimmten Sehenswürdigkeiten benannt sind. Aber nicht nur bei den Songs, auch bei manchen Bandnamen ist das der Fall. So zum Beispiel auch bei Linkin Park damals. Let you come. Der kommt nämlich vom Lincoln Park, also einem Park in Santa Monica in Los Angeles. Doch die Webdomain für den Namen, die war leider schon weg. Also wurde aus dem C dann ein K und das L in Lincoln, das wurde einfach komplett gestrichen. Praktisch gedacht und doch irgendwie so ein bisschen modern. Ursprünglich wollte sich die Band übrigens auch mal Hybrid Theory nennen. So hieß dann aber einfach das erste Album.
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7: Hier steht ihr aktuell am längsten. Auf der A1 Richtung Osnabrück. Zwischen Bremer Kreuz und Bremen-Arsten gibt es 8 Kilometer Stau. In der Gegenrichtung Richtung Bremen staut es sich zwischen Dreieck Stur und Bremen-Arsten auf 4 Kilometern. Auf der A7 Richtung Kassel zwischen Dreieck Hannover Süd und Derneburg bei Salzgitter staut es sich ebenfalls auf 8 Kilometern. Im weiteren Verlauf Richtung Kassel steht bei der Ausfahrt Laatzen ein kaputtes Fahrzeug auf der Fahrbahn. Auf der A27 Richtung Bremen zwischen Ilpol und Bremen Nord gibt es eine ungesicherte Unfallstelle mit Personen auf der Fahrbahn. Wir wünschen euch eine gute Fahrt.
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7: In Sehnde zeigt das Thermometer aktuell 33 Grad. Burg Wedel meldet 28 Grad, während es in Basinghausen 30 Grad sind. In den nächsten Stunden ist es überwiegend klar. Heute Nacht sinkt das Thermometer auf milde 21 Grad. Morgen wird es teilweise bewölkt mit sonnigen Abschnitten bei bis zu 29 Grad.
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Marketing-Experten sagen, die nächsten 3 Sekunden entscheiden, ob du dranbleibst oder nicht. Und, hat's funktioniert? Dann gleich weiter so. Metallica.

0: Billy Idol, Heart in the City. Besser kann ich es eigentlich nicht zusammenfassen. Es sind momentan gefühlte 35 Grad auch hier bei uns im Studio.
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0: Wir feiern heute den offiziellen Global Beatles Day. Und ihr fragt euch bestimmt, ja, warum denn jetzt gerade heute? Das hat einen guten Grund. Am 25. Juni 1967 ist die Band nämlich bei der ersten weltweit übertragenen TV-Sendung aufgetreten. Und da haben sie einen brandneuen Song vorgestellt. All You Need Is Love. Kannst du gut mitschunkeln. Der Auftritt, der fand damals bei der Fernsehsendung Our World statt. In unglaublichen 26 Ländern wurde das ausgestrahlt. Das war für damals echt krass. Wurde von 400 Millionen Menschen gesehen. War ein Riesenrekord. Besonders dafür, dass es eigentlich einfach nur ein Auftritt mit einem Song war. Den Tag, also den Global Beatles Day, den gibt es seit 2009. Aber dieses Jahr wurde der auch offiziell von Ringo Starr und Paul McCartney, also die zwei Beatles, die noch leben, die haben den jetzt abgesegnet. So, jetzt können wir ihn, wir dürfen ihn offiziell feiern. Ins Leben gerufen wurde er übrigens von einem großen Beatles-Fan aus Indianapolis und seitdem einfach übernommen. Ist ja eigentlich auch ein cooler Anlass, oder? Und das ist keine Beatles-KI auf Deutsch. Das ist tatsächlich die deutsche Version von ihrem weltberühmten Song I Wanna Hold Your Hand. Die kam 1964 raus und das war damals normaler als man denkt. Das war so eine Labeltaktik, um neue Fans zu gewinnen. Es können ja nicht alle Englisch, vor allem nicht 1964. Deswegen gab es dann Komm, gib mir deine Hand und sie liebt dich, speziell für Westdeutschland. Den kann ich jetzt leider nicht voll ausspielen, aber mich würde mal interessieren, wie viele von euch wussten, dass die Beatles deutsche Songs gemacht haben. Tja, jetzt wisst ihr es. Heute also der internationale Beatles Day. Das waren die Rock'n'Pop News für heute am Donnerstag.
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0: Und sind das die deutschen Beatles? Ja, ist eine schwierige Aussage, ne? Manche Leute würden das aber behaupten. Hier sind die Toten Hosen, Bonnie and Clyde.

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22: Ich bin Thomas Bleskin. In Venezuela ist die Zahl der Todesopfer nach den beiden schweren Erdbeben auf mindestens 164 gestiegen. Das teilte die geschäftsführende Präsidentin Rodriguez mit. US-Experten erwarten, dass die Zahl der Opfer weiter steigt.
23: Die US-Erdbebenwarte geht davon aus, dass mehr als 1000 Menschen bei den schweren Erdbeben gestorben sind. Rettungskräfte suchen in den Trümmern der eingestürzten Gebäude aktuell intensiv nach Verschütteten. Der Zugverkehr in Venezuela wurde eingestellt, der Flughafen in der Hauptstadt geschlossen und auch die Schulen bleiben heute zu. Erdbeben in diesem Ausmaß habe es bisher noch nie gegeben, heißt es von der Regierung. Viele Länder haben bereits ihre Hilfe zugesagt. Laut US-Außenminister Rubio seien Rettungsmannschaften sowie humanitäre und medizinische Hilfe aus den USA schon auf dem Weg. Fiona Reinhardt, Nachrichtenredaktion.
22: Die Bundesländer wollen den Bund stärker an den Kosten neuer Bundes- und EU-Vorgaben beteiligen. Die Ministerpräsidenten fordern, dass der Bund künftig 80% der dadurch entstehenden Mehrkosten übernimmt, allerdings erst ab einer Belastung von 125 Millionen Euro. Am Nachmittag wollen die Länder ihre Position mit Bundeskanzler Merz beraten. Hitzerekord in Deutschland. Die vergangene Nacht zieht nach vorläufigen Angaben des Deutschen Wetterdienstes mit der wärmsten Nacht seit Beginn der Messungen gleich. Im rheinland-pfälzischen Bad Bergzabern fiel die Temperatur nicht unter 26,2 Grad.
24: Tropische Nächte also, für viele schlicht eine Qual, vor allem wenn man in den Städten wohnt. Und tagsüber, da klettert das Thermometer mancherorts bis an die 40 Grad. Da schleichen wir dann im Schatten der Häuserwände durch die Straßen, lechzen nach Wasser. In einigen Baumärkten werden bereits Ventilatoren und Klimaanlagen knapp. Doch die gute Nachricht, zum Wochenstart, da ist Abkühlung in Sicht. Claudia Wächter, Nachrichtenredaktion.
22: Der US-Elektroautobauer Tesla will seine Produktion im Werk Grünheide bei Berlin stärker hochfahren. Das Unternehmen teilte mit, weitere 1000 Beschäftigte einzustellen und ab Oktober die Produktion auf 7500 Fahrzeuge pro Woche zu steigern. Bereits im April hatte Tesla die Einstellung von 1009 Mitarbeitern angekündigt. Der Elektroauto-Pionier hat sich offensichtlich vom Absatzeinbruch im Vorjahr erholt. Im Mai wurden mehr als 5000 Wagen in Deutschland zugelassen.
25: Und jetzt für euch das Niedersachsen-Update mit Christian Schmidt. Die Regierungschefs der Länder um Bundeskanzler Friedrich Merz haben rund um die Ministerpräsidentenkonferenz in Berlin viel zu besprechen. Für Ministerpräsident Olaf Lies gehört zu den wichtigsten Anliegen der Länder, die Kommunen zu entlasten. Wer noch ein paar Euro übrig hat, der kann sich heute einen ganzen Campingplatz in der Gemeinde Krummhörn leisten. Das Startgebot bei der Versteigerung 175.000 Euro. Und die Hitzewelle macht vor allem älteren Menschen und vulnerablen Gruppen immer mehr zu schaffen. Auch die Infrastruktur leidet. Ja, und auch die Waldbrände. Gefahr, die steigt immer weiter an.
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26: Hier steht ihr aktuell am längsten. Auf der A1 Richtung Bremen gibt es zwischen dem Bremer Kreuz und Bremen-Arsten 7 Kilometer Stau. In der Gegenrichtung Richtung Lübeck steht ihr zwischen dem Maschener Kreuz und dem Dreieck Hamburg-Norderelbe auf 5 Kilometern. Auf der A2 Richtung Braunschweig müsst ihr zwischen dem Kreuz Hannover-Ost und Hämeler Wald mit 7 Kilometern Stau rechnen. In der Gegenrichtung Richtung Magdeburg ist die Strecke zwischen Helmstedt-West und der Raststätte Helmstedt wegen Gegenständen auf der Fahrbahn voll gesperrt. Die Umleitung ist ausgeschildert. Auf der A7 Richtung Kassel liegt zwischen Hannmünden-Lutterberg und Kassel-Nord ein Reifenteil auf dem linken Fahrstreifen. Ebenfalls Richtung Kassel steht an der Ausfahrt Laatzen ein kaputtes Fahrzeug. Gute Fahrt!
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26: In Sehende haben wir aktuell 33 Grad. Genauso warm ist es in Lehrte mit ebenfalls 33 Grad. Burgwedel meldet 28 Grad. In den nächsten Stunden ist es überwiegend klar. Heute Nacht sinkt das Thermometer auf milde 21 Grad. Morgen wird es teilweise bewölkt mit sonnigen Abschnitten bei bis zu 29 Grad.
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0: Um kurz nach vier gleich hören wir nochmal rein ins Album der Woche. Das liefert uns natürlich einer der Headliner vom Rockharz. Das läuft ja nächste Woche. Und um das dreht sich bei uns auch alles diese Woche. Wir hauen Tickets raus im superheißen Konzertsommer. Mehr dazu hört ihr natürlich gleich nochmal in einer Viertelstunde. Das Album der Woche übrigens von Alice Cooper, das sollte ich vielleicht erwähnen, ne? Ist ein Riesending, sind Mega-Hits drauf. Aber jetzt quatsch ich genug, das alles in drei Songs. Rein geht's jetzt erstmal mit einem legendären Track von Iron Maiden. Das ist Run to the Hills. Für die haben wir auch Tickets rausgehauen im superheißen Konzertsommer. Das ist aber schon vorbei. Die gibt's nicht mehr. Sind aber immer noch auf Tour, falls ihr den noch sehen wollt. Ich bin Martin Fischer, wir hören uns gleich wieder. Schönen Donnerstag.
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0: Besser Rock'n'Pop mit den New Radicals. Das war You Get What You Give. Viertel nach vier haben wir es am Donnerstag.
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0: Wir arbeiten uns weiter durch das Album der Woche. Das kommt von Alice Cooper, der ja nächste Woche auf dem Rockharz dabei ist. Wir hauen Tickets raus, schaut in unserer App vorbei. Und das hat heute auch noch Geburtstag. Alles Gute, 37 Jahre alt, Alice Cooper. Also nicht er selber, der ist fast 80, glaube ich, aber Trash. Also Müll. Das Album aus 1989. Mit dabei natürlich der Riesen-Übersong Poison. Mit dem Album ist er dann ein ganzes Jahr auf Tour gegangen. Das Ganze unter dem sehr passenden Namen Alice Cooper Trashes the World. Also Alice Cooper müllt die Welt zu. Und das sogar mit so richtig aufwendigem Bühnenbild, falsches Blut, alles drum und dran. Fast schon so eine richtige Theatertour. Und die war dann sowohl so geil, haben sie jedenfalls gedacht, dass die aufgenommen wurde. Und das wurde dann 1990 direkt mal als Konzertfilm rausgebracht. Voller Rockballaden, das Ding kann man sagen. Und das passt auch sehr gut zu der heutigen Nummer. Wir sind mittlerweile angekommen bei Track Nummer 9, Hell is Living Without You. Den hat sogar John Bon Jovi mitgeschrieben. Der ist ja selber dafür bekannt, dass er die ein oder andere Hymne in seinem Leben geschrieben hat. Und das ist der Song hier auch, kann ich sagen. Aber auf die romantische Schiene. Das kann Alice Cooper ja tatsächlich ziemlich gut. Finde ich vielleicht sogar eine von Alice Coopers besten Rockballaden überhaupt. Nächste Woche live auf dem Rockharz zu sehen, könnt ihr euch weiterhin für Tickets anmelden in unserer App. Unter Superheißer Liquimoli Konzertsommer könnt ihr mal vorbeischauen. Und hier ist jetzt aus dem Album der Woche Alice Cooper, Hell is Living Without You.
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3: Es gibt ja wirklich etliche Songs, die nach ganz beliebten Orten oder bestimmten Sehenswürdigkeiten benannt sind. Aber nicht nur bei den Songs, auch bei manchen Bandnamen ist das der Fall. So zum Beispiel auch bei Linkin Park damals. Let you cut me off! Der kommt nämlich vom Lincoln Park, also einem Park in Santa Monica in Los Angeles. Doch die Webdomain für den Namen, die war leider schon weg. Also wurde aus dem C dann ein K und das L in Lincoln, das wurde einfach komplett gestrichen. Praktisch gedacht und doch irgendwie so ein bisschen modern. Ursprünglich wollte sich die Band übrigens auch mal Hybrid Theory nennen. So hieß dann aber einfach das erste Album.
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5: Mit Christian Schmidt und in Berlin, da geht es heute richtig heiß zur Sache. Die Regierungschefs der Länder und Bundeskanzler Friedrich Merz haben rund um die Ministerpräsidentenkonferenz viel zu besprechen. Vom Bund erwartet der Norden vor allem Entlastung für die klammen Kommunen. Für den niedersächsischen Ministerpräsidenten Olaf Lies gehört zu den wichtigsten Anliegen der Länder, die Kommunen zu entlasten. Lies, der auch Co-Vorsitzender der Ministerpräsidentenkonferenz ist, sagte gegenüber der ARD, wenn Kosten an höherer Ebene ausgelöst werden, dürfen diese nicht auf Länder und vor allem die Kommunen abgewälzt werden. Hier brauche es dringend eine Verständigung, so Lies. Ein weiteres wichtiges Thema für den Norden im Rahmen der Ministerpräsidentenkonferenz, die Nutzung der erneuerbaren Energien. Wer noch ein paar

0: Euro übrig hat, der kann sich jetzt mal eben einen ganzen Campingplatz sichern. Und ihr wisst ja, Camping boomt. Der verlassene Campingplatz in der Gemeinde Krummhörn in Ostfriesland, gelegen direkt hinter dem Nordseedeich, wird heute versteigert. Das Startgebot 175.000 Euro. Es ist Sommer, das merken wir alle und wir merken es auch. Es ist heiß. Selbst Allzeitrekorde wackeln, doch die Hitzewelle, die macht eben vor allem älteren Menschen und vulnerablen Gruppen zu schaffen. Auch die Infrastruktur leidet. Gleise werden heiß, Asphalt weicht auf und auch die Waldbrandgefahr steigt immer weiter an. Besonders betroffen ist der Bereich Lüneburger Heide. Für morgen und Samstag werden dann Werte an die 40 Grad vorhergesagt.
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2: Hier steht ihr aktuell am längsten. Auf der A7 Richtung Kassel gibt es zwischen Dreieck Hannover Süd und Derneburg 9 Kilometer Stau. Auf der A2 Richtung Braunschweig staut es sich zwischen Kreuz Hannover Ost und Hämelerwald auf 8 Kilometern. Auf der A1 Richtung Osnabrück bildet sich zwischen Bremer Kreuz und Bremen-Arsten ein 7 Kilometer langer Stau. In der Gegenrichtung steht ihr zwischen Dreieck Stur und Bremen-Arsten auf 4 Kilometern. Wir wünschen euch eine gute Fahrt.
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2: In Grasdorf zeigt das Thermometer 32 Grad. Laatzen liegt bei 33 Grad und auch Alfeld meldet 32 Grad. In den nächsten Stunden ist es überwiegend klar. Heute Nacht sinkt das Thermometer auf milde 21 Grad. Morgen wird es teilweise bewölkt mit sonnigen Abschnitten bei bis zu 29 Grad.
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0: absolut übergeile Nummer von Creed, das war Higher um 20:05. Gleich geht's hier, naja, weiter, sag ich doch einfach mal, mit mehr besserer Mucke, geiler Mucke. Ich kann hier gar nicht mehr aufhören, die letzten 5 Songs fand ich alle übergeil. Machen wir doch damit einfach mal weiter. Hier sind Guns N' Roses Paradise City, gleich in der Viertelstunde übrigens hier bei uns. Die nächste Runde 60 Seconds Spezial an alle Wissensexperten da draußen, die vielleicht mal wieder einen kleinen Urlaub machen wollen. Wir hauen 2000 Euro Urlaubsgeld raus, anmelden könnt ihr euch in der App. Gleich in der Viertelstunde, bis dahin hier, beste Rock'n'Pop. Hier sind die Gunners.
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8: Ich bin Thomas Bleskin. Nach den zwei schweren Erdbeben in Venezuela ist die Zahl der Toten nach Angaben der geschäftsführenden Präsidentin Rodriguez auf mindestens 164 gestiegen. Die Regierung hat inzwischen den Notstand ausgerufen. Viele Länder haben Hilfe zugesagt, darunter Deutschland und die USA.
9: Die USA mobilisieren Such- und Rettungsmannschaften, das habe oberste Priorität, sagte US-Außenminister Rubio. Auch medizinische Hilfe, Lebensmittel und Wasser werden vor Ort gebracht. Der Flughafen in Caracas ist zu großen Teilen beschädigt, so hilft das Pentagon, die Güter in die betroffenen Gebiete zu bringen. Die USA helfen auch mit Satellitenaufnahmen, um Schäden in abgelegenen Regionen zu analysieren. Die Zeit dränge, mahnte Rubio, man wolle Menschen aus den Trümmern retten, solange sie noch am Leben seien. Tina Eck, USA.
8: Die Bundesländer wollen den Bund stärker an den Kosten neuer Bundes- und EU-Vorgaben beteiligen. Die Ministerpräsidenten fordern, dass der Bund künftig 80% der dadurch entstehenden Mehrkosten übernimmt, allerdings erst ab einer Belastung von 125 Millionen Euro. Heute wollen die Länder ihre Position mit Bundeskanzler Merz beraten. Der US-Elektroautobauer Tesla will seine Produktion im Werk Grünheide bei Berlin stärker hochfahren. Das Unternehmen teilte mit, weitere 1.000 Beschäftigte einzustellen und ab Oktober die Produktion auf 7.500 Fahrzeuge pro Woche zu steigern.
10: Bereits ab Juli sollen in Grünheide 6.200 Fahrzeuge pro Woche produziert werden. Dafür stellt Tesla aktuell bereits neue Leute ein. Die Erhöhung ab Oktober ist dann also ein weiterer Schritt. Außerdem plant das Unternehmen darüber hinaus nochmal 1.500 weitere Einstellungen. Neue Mitarbeiter für die Batteriezellfertigung. Allein in diesem Bereich will Tesla in Grünheide umgerechnet rund 220 Millionen Euro investieren. Hintergrund: Nach dem Umsatzeinbruch im Vorjahr laufen die Geschäfte für das Unternehmen inzwischen wieder deutlich besser. Thomas Thonfeld, Berlin.
8: Am Flughafen Frankfurt am Main ist ein mit internationalem Haftbefehl gesuchter Millionenbetrüger festgenommen worden. Der 47-Jährige wird einem Haftrichter vorgeführt. Dieser entscheide über die Auslieferung des Mannes in die Vereinigten Staaten, teilte die Bundespolizei mit. Dort drohen ihm bis zu 30 Jahre Haft. Der Spanier soll Schadsoftware entwickelt und verkauft haben.
11: Und jetzt für euch das Niedersachsen-Update mit Christian Schmidt. Die Regierungschefs der Länder um Bundeskanzler Friedrich Merz haben rund um die Ministerpräsidentenkonferenz in Berlin viel zu besprechen. Für Ministerpräsident Olaf Lies gehört zu den wichtigsten Anliegen der Länder, die Kommunen zu entlasten. Wer noch ein paar Euro übrig hat, der kann sich heute einen ganzen Campingplatz in der Gemeinde Krummhörn leisten. Das Startgebot bei der Versteigerung 175.000 Euro. Und die Hitzewelle macht vor allem älteren Menschen und vulnerablen Gruppen immer mehr zu schaffen. Auch die Infrastruktur leidet. Ja, und auch die Waldbrand. Brandgefahr, die steigt immer weiter an.
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0: Hier steht ihr aktuell am längsten. Auf der A1 Richtung Osnabrück zwischen Bremen-Asten und dem Bremer Kreuz gibt es 7 Kilometer Stau. In der Gegenrichtung Richtung Bremen staut es sich zwischen Brinkum und Bremen-Asten auf 4 Kilometern. Auf der A2 Richtung Magdeburg zwischen Königslutter und Helmstedt Zentrum müsst ihr mit 6 Kilometern Stau rechnen. In der Gegenrichtung Richtung Braunschweig staut es sich zwischen dem Dreieck Hannover West und Hannover Lahe auf 5 Kilometern. Auf der A7 Richtung Hannover liegt zwischen Hildesheim-Dristenstedt und dem Dreieck Hannover Süd ein Reifenteil auf der Fahrbahn. Ebenfalls auf der A2 Richtung Magdeburg blockiert zwischen Rennau und Helmstedt Zentrum ein Gegenstand die linke Spur. Die Polizei ist im Einsatz. Wir wünschen euch eine gute Fahrt.
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0: In Neustadt zeigt das Thermometer gerade 32 Grad. Basinghausen und Alfeld melden beide 33 Grad. In der Nacht sinkt das Thermometer auf milde 20 Grad. So wird das Wetter morgen. Es erwartet euch ein Tag mit Sonne und Wolken bei anfangs 20 Grad. Im Laufe des Tages steigt das Thermometer auf angenehm sommerliche 29 Grad an.
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12: Und hier gibt's jetzt den letzten Aufruf. In einer Viertelstunde gibt's die nächste Runde 60 Seconds Spezial an alle von euch, die vielleicht mal wieder einen kleinen Urlaub brauchen. Wir hauen 2000 Euro Urlaubsgeld raus von unserem Partner Schau ins Land reisen. Alles, was ihr dafür tun müsst, ist eine Menge Fragen innerhalb von 60 Sekunden beantworten. Die aktuelle Höchstleistung ist von der Nicole aus Burg mit 13 Punkten. Das ist eine Hausnummer, das wurde aber auch schon geschlagen. Kommt natürlich so ein bisschen aufs Wissensgebiet an, ne? 3 Songs habt ihr Zeit, um euch anzumelden. Schaut in unserer App vorbei. Und ich habe hier den perfekten Soundtrack für die Gewinner da draußen. Das sind Queen, I Want It All. Ich bin Martin Fischer. Wir hören uns gleich wieder.
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0: Das war Beck mit Loser. Das müssen wir jetzt aber ganz schnell vergessen, denn jetzt gibt's ja eine neue Runde 60 Seconds Spezial und da suchen wir eher nach einem Gewinner.
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0: Und bei mir ist die Silvia aus Dahlem. Du bist dabei.
2: Oh, war ja. Ja, hi, Mann.
0: Wo erwische ich dich gerade?
2: Du erwischst mich gerade oben auf einem Plateau. Wir machen gerade Heu.
0: Ach nee.
2: Ja.
0: Bist du landwirtschaftlich unterwegs?
2: Ja, wir sind landwirtschaftlich unterwegs, mein Mann und ich. Quereinsteiger vor 5-6 Jahren. Und
0: wow.
2: Jetzt wird gerade gepresst und ich renne hier zwischen dem Wald rum und guck, ob die auch trocken genug sind.
0: Okay.
2: Ich bin der Pausenflitzer und guck, dass die Jungs genug zu futtern und zu trinken haben. Und
0: ja, wow. Meinst du, da kannst du kurz eine Runde 60 Seconds reinwerfen so? Hast du 2 Minuten Zeit?
2: 60 Seconds kriegen wir hin.
0: Na klar. Ja, so, ich meine, 2000 Euro Urlaubsgeld, ne? Gibt's hier zu gewinnen, das kann man ja auch mal wieder machen.
2: Sag's dir.
0: Hast du dir auf jeden Fall verdient, Silvia. Wir haben eine total verrückte Woche bei 60 Seconds. Die ganze Zeit war der Highscore bei 12 und jetzt hat heute Morgen die Nicole aus Burg 13 Punkte rausgehauen. Also das ist eine ziemliche Hausnummer, kann ich dir sagen. Ist aber machbar.
2: Ich werde mein Bestes versuchen.
0: Das glaube ich dir auf jeden Fall.
2: Verdient.
0: Ja, finden wir doch erstmal dein Wissensgebiet raus, dann können wir sehen, wo wir unterwegs sind. Ja, du sagst mal laut und deutlich Stopp.
1: Wissensgebiet Natur.
0: Ach nee. Das muss ja perfekt passen, oder?
2: Auf jeden Fall.
0: Wow, jetzt bin ich gespannt. Vielleicht kriegen wir das ja hin. 13 Punkte gibt's zu schlagen. Wie gesagt, bist du bereit? Zeit geht los, sobald ich die erste Frage gestellt habe.
2: Bereit, wenn du es bist.
0: Okay, ich bin auf jeden Fall bereit. Dann legen wir mal los. Wie nennt man eine Sammlung getrockneter und gepresster Pflanzen?
2: Weiter.
0: Herbarium. Was ist größer, Hagel oder Graupel?
2: Hagel.
0: Gibt es gelbe Marienkäfer?
2: Ja.
0: Mit welchem Körperteil riechen Schlangen?
2: Mit der Zunge.
0: Wie nennt man männliche Enten?
2: Erpel.
0: Welcher Baum gilt als besonders sturmfest, Fichte oder Eiche?
2: Eiche.
0: Wie heißt der flauschige Cousin der Biene?
2: Weiter.
0: Hummel, ja oder nein, es gibt Butterblumen?
2: Ja.
0: Was ist die größte Pinguinart der Welt?
2: Keine Ahnung.
0: Kaiserpinguin, ab welcher Temperatur schmilzt Kupfer, 600 oder 1000 Grad?
2: 1000 Grad.
0: Wie nennt man die Frucht einer Buche?
2: Buchecker.
0: Nutzt man Gänseblümchen auch für Liebesorakel?
2: Ja.
0: Wie nennt man eine Gruppe Pferde?
2: Pferde.
0: Haben weibliche Löwen normalerweise eine Mähne?
2: Nein.
0: Welche Schicht schützt die Erde vor UV-Strahlung?
2: Ozonschicht.
0: Was ist ein anderes Wort für Heidelbeeren?
2: Blaubeeren.
0: Das war ein bisschen knapp. Da müssen wir schauen, ob wir den noch mit reinnehmen. Ich frage jetzt erstmal die Lilly, wie viele das denn waren. Das war richtig gut. Ich bin jetzt extrem gespannt. Lilly, was haben wir?
3: Also ohne die Blaubeeren waren es 12 richtige. Mit den Blaubeeren wären es dann 13.
0: Wow. Okay, jetzt ist natürlich die Frage, ich muss mir das nochmal anhören. Aber Silvia, ich glaube, das war relativ eindeutig außerhalb der Zeit. Ich müsste es nochmal gegenhören, aber ich glaube, das hat nicht gereicht. Das war so gut, aber ich glaube, den kann ich dir nicht geben. Das tut mir wirklich leid. Boah, also diese Woche 60 Seconds ist Wahnsinn, was hier teilweise die Leute raushauen. Wir müssen uns schwerere Fragen ausdenken. Ihr seid alle viel zu schlau für uns.
2: Ah, seht
0: doch
2: mal.
0: Silvia, das war eine richtig, richtig starke Leistung und es tut mir leid, dass es so knapp nicht gereicht hat. Aber trotzdem
2: alles
0: vielen lieben
2: gut.
0: Dank fürs Mitmachen.
2: Ich freue mich, bei euch dabei gewesen zu sein. Vielleicht ein anderes Mal.
0: Ja, mach auf jeden Fall nochmal mit. Du hast auf jeden Fall das Potenzial dafür hier. Nächstes Mal sind es vielleicht 14 Punkte. Wer weiß.
2: Wer weiß.
0: Okay.
2: Euch eine schöne Zeit.
0: Dankeschön.
2: Und trinkt ausreichend.
0: Das tun wir auch. Hoffentlich ihr auch. Ne? Viel Glück bei der Landwirtschaft. Danke fürs Mitmachen. Mach's gut.
2: Danke. Ciao.
0: Tschüss.
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0: Na, das war doch mal eine geile Runde. Weiterhin Nicole aus Burg. 13 Punkte gibt's zu schlagen. Einen Tag haben wir noch, aka 3 Runden. Die nächste davon gibt's morgen früh um 7:15 beim Eggers und dem Engelhardt in der Morning Rock Show. Könnt ihr euch weiterhin anmelden in der App.

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3: Man sagt ja immer, never meet your heroes, treffe niemals deinen Helden. Mein Motto lautet da eher, seh niemals bitte deinen Helden nackt. Also zumindest nicht überraschend auf der Bühne. Genau das hat aber The Doors-Sänger Jim Morrison 1969 bei einem Gig in Miami gemacht. Also erstmal schön blank gezogen und der Menge sein bestes Stück gezeigt. War nicht die schlauste Idee, gab erstmal eine 8-monatige Haftstrafe dafür, die er aber durch seinen tragischen Tod 1971 niemals antreten sollte.
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5: Mit Christian Schmidt und in Berlin, da geht es heute richtig heiß zur Sache. Die Regierungschefs der Länder und Bundeskanzler Friedrich Merz haben rund um die Ministerpräsidentenkonferenz viel zu besprechen. Vom Bund erwartet der Norden vor allem Entlastung für die klammen Kommunen. Für den niedersächsischen Ministerpräsidenten Olaf Lies gehört zu den wichtigsten Anliegen der Länder, die Kommunen zu entlasten. Lies, der auch Co-Vorsitzender der Ministerpräsidentenkonferenz ist, sagte gegenüber der ARD, wenn Kosten an höherer Ebene ausgelöst werden, dürfen diese nicht auf Länder und vor allem die Kommunen abgewälzt werden. Hier brauche es dringend eine Verständigung, so Lies. Ein weiteres wichtiges Thema für den Norden im Rahmen der Ministerpräsidentenkonferenz, die Nutzung der erneuerbaren Energien. Wer noch ein paar Euro übrig hat, der kann sich jetzt mal eben einen ganzen Campingplatz sichern. Und ihr wisst ja, Camping boomt. Der verlassene Campingplatz in der Gemeinde Krummhörn in Ostfriesland, gelegen direkt hinter dem Nordseedeich, wird heute versteigert. Das Startgebot 175.000 Euro. Es ist Sommer, das merken wir alle und wir merken es auch. Es ist heiß. Selbst Allzeitrekorde wackeln. Doch die Hitzewelle, die macht eben vor allem älteren Menschen und vulnerablen Gruppen zu schaffen. Auch die Infrastruktur leidet. Gleise werden heiß. Asphalt auf und auch die Waldbrandgefahr steigt immer weiter an. Besonders betroffen ist der Bereich Lüneburger Heide. Für morgen und Samstag werden dann Werte an die 40 Grad vorhergesagt.
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6: Hier steht ihr aktuell am längsten. Auf der A2 Richtung Magdeburg gibt es zwischen Königslutter und Helmstedt Zentrum 8 Kilometer Stau. In der Gegenrichtung, Richtung Braunschweig, staut es sich zwischen Kreuz Hannover-Buchholz und Hannover-Bodfeld auf 1 Kilometer. Auf der A1 Richtung Hamburg staut es sich zwischen Bremer Kreuz und Bremen-Arsten auf 6 Kilometern. In der Gegenrichtung Richtung Bremen gibt es zwischen Bremen-Brinkum und Bremen-Arsten 4 Kilometer Stau. Gute Fahrt!
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6: In Mellendorf sind es aktuell 33 Grad. In Burgwedel haben wir 29 und in Alfeld ebenfalls 33 Grad. In der Nacht sinkt das Thermometer auf milde 20 Grad. So wird das Wetter morgen. Es erwartet euch ein Tag mit Sonne und Wolken bei anfangs 20 Grad. Im Laufe des Tages steigt das Thermometer auf angenehm sommerliche 29 Grad an.
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1: Kombiniere Rock, Pop, Indie, Emo und Post-Grunge mit ein bisschen Elektro und du hast Lieb. When all your energies come back. Die noch alles komplett selber macht. Singen, spielen, abmischen, produzieren und rausbringen. Sehr geiler Vibe.
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1: Hier sind Lieb mit Energies.
0: Yes.

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1: Und es geht weiter. Wir hauen jede Woche Tickets raus. Wir haben Rock am Ring durch. Wir haben Guns N' Roses durch. Wir haben die Foo Fighters durch. Und weiter geht's jetzt mit dem Rockhart. Das läuft nächste Woche unter anderem mit Alice Cooper als Headliner. Der Gute ist jetzt übrigens 78, hatte ich auch gar nicht so auf dem Schirm, dass der schon so lange unterwegs ist, aber er macht immer noch eine Mega-Show und ihr könnt dabei sein. Wir hauen die ganze Zeit Tickets raus, wie gesagt, gerade erst gestern gingen die letzten raus in der Morning Rock Show.
2: Mein Mann war schon gestern ganz traurig, dass kein Anruf kam.
3: Oh. Carina, dann soll es wohl Schicksal sein, weil auch dieser Anruf, der ist diesmal richtig und wichtig für euch, denn das ist der Gewinnanruf. Ihr kriegt Tickets fürs Rockhard Festival.
2: Geil. Ihr macht mich gerade echt glücklich. Verrückt.
1: Ja, genauso ungefähr könnte das bei euch auch klingen. Und wer auch dabei ist auf dem Rockharz nächste Woche, jetzt kommt eine ganz interessante Kombination. Betontod sind am Start. Und hier ist eine, naja, sehr interessante Nummer. Es ist ein Cover von Griechischer Wein von Udo Jürgens. Das hauen wir jetzt mal rein als kleine Vorbereitung für nächste Woche. Meldet euch weiterhin in der App an für unseren super heißen Liqui Moly Konzertsommer. Dann seid ihr vielleicht dabei im Liqui Moly Tourbus mit dem Kollegen Cedric Kunz. Wir fahren zusammen hin und schauen uns zum Beispiel genau das hier an. Hier sind Betontod, Griechischer Wein.
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9: Ich bin Thomas Bleskin. Nach den schweren Erdbeben in Venezuela hat die Bundesregierung Hilfe zugesagt. Bundeskanzler Merz erklärte, Deutschland sei tief betroffen und werde das Land unterstützen.
10: Wir helfen, wir stehen an der Seite Venezuelas, sagt Kanzler Merz. Mehrere Transportflugzeuge der Bundeswehr, die stünden bereit, versichert der Verteidigungsminister. Und in der Tat, Material und Rettungsteams. Eigentlich wird alles gebraucht im Krisengebiet. Dort graben Menschen mit bloßen Händen weiter nach Verschütteten. Andere stehen vor Trümmerbergen dort, wo einmal ihr Zuhause war. Mancherorts gibt es weder Wasser noch Strom. Claudia Wächter, Nachrichtenredaktion.
9: Die Bundesländer wollen den Bund stärker an den Kosten neuer Bundes- und EU-Vorgaben beteiligen. Die Ministerpräsidenten fordern, dass der Bund künftig 80% der dadurch entstehenden Mehrkosten übernimmt, allerdings erst ab einer Belastung von 125 Millionen Euro. Heute wollen die Länder ihre Position mit Bundeskanzler Merz beraten. Der US-Elektroautobauer Tesla will seine Produktion im Werk Grünheide bei Berlin stärker hochfahren. Das Unternehmen teilte mit, weitere 1.000 Beschäftigte einzustellen und ab Oktober die Produktion auf 7.500 Fahrzeuge pro Woche zu steigern.
11: Bereits ab Juli sollen in Grünheide 6.200 Fahrzeuge pro Woche produziert werden. Dafür stellt Tesla aktuell bereits neue Leute ein. Die Erhöhung ab Oktober ist dann also ein weiterer Schritt. Außerdem plant das Unternehmen darüber hinaus nochmal 1.500 weitere Einstellungen. Neue Mitarbeiter für die Batteriezellfertigung. Allein in diesem Bereich will Tesla in Grünheide umgerechnet rund 220 Millionen Euro investieren. Hintergrund: Nach dem Umsatzeinbruch im Vorjahr laufen die Geschäfte für das Unternehmen inzwischen wieder deutlich besser. Thomas Thonfeld, Berlin.
9: Die Deutsche Bahn gibt frühere Wachstumsziele auf und setzt künftig mehr auf Verlässlichkeit statt auf ehrgeizige Versprechen. Nach Angaben des Konzerns stehen mit einer neuen Strategie betriebliche Qualität und wirtschaftliche Stabilität im Mittelpunkt. Eine Fernverkehrspünktlichkeit von mindestens 80% wird nun erst über die 2030er Jahre angestrebt. Gleichzeitig plant die Bahn einen Umbau mit mehr Verantwortung für regionale Manager und einem Stellenabbau in der Berliner Zentrale.
12: Und jetzt für euch das Niedersachsen-Update mit Christian Schmidt. Die Regierungschefs der Länder um Bundeskanzler Friedrich Merz haben rund um die Ministerpräsidentenkonferenz in Berlin viel zu besprechen. Für Ministerpräsident Olaf Lies gehört zu den wichtigsten Anliegen der Länder, die Kommunen zu entlasten. Wer noch ein paar Euro übrig hat, der kann sich heute einen ganzen Campingplatz in der Gemeinde Krummhörn leisten. Das Startgebot bei der Versteigerung 175.000 Euro. Und die Hitzewelle macht vor allem älteren Menschen und vulnerablen Gruppen immer mehr zu schaffen. Auch die Infrastruktur leidet. Ja, und auch die Waldbrandgefahr. Brandgefahr, die steigt immer weiter an.
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14: Hier müsst ihr aktuell am meisten Zeit einplanen. Auf der A2 Richtung Magdeburg gibt es zwischen Königslutter und Helmstedt Zentrum 7 Kilometer Stau. In der Gegenrichtung Richtung Braunschweig stockt der Verkehr zwischen dem Kreuz Hannover Ost und Hämeler Wald auf 9 Kilometern. Auf der A1 Richtung Hamburg staut es sich zwischen Elsdorf und Heidenau auf 5 Kilometern. In der Gegenrichtung Richtung Osnabrück gibt es zwischen Uphusen und Bremen-Arsten ebenfalls 5 Kilometer Stau. Auf der A1 Richtung Hamburg ist zwischen Sittensen und der Raststätte Ostetal Süd die Fahrbahn nach einem Unfall auf 2 Spuren gesperrt. Ebenfalls Richtung Hamburg gibt es zwischen Sittensen und Heidenau Hindernisse auf der Fahrbahn. Habt eine gute und sichere Fahrt.
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14: Bei euch in Burgwedel sind es aktuell 29 Grad. In Neustadt messen wir 33. Genauso warm ist es auch in Isernhagen. In der Nacht sinkt das Thermometer auf milde 20 Grad. So wird das Wetter morgen. Es erwartet euch ein Tag mit Sonne und Wolken bei anfangs 20 Grad. Im Laufe des Tages steigt das Thermometer auf angenehm sommerliche 29 Grad an.
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15: Kurz nach 6, schönen Donnerstagabend zusammen. Wir haben noch einiges vor in der nächsten Stunde. Einmal schalten wir rüber zu unserem Fußballexperten Thomas Bremser drüben in New York. Mit dem quatschen wir über das Deutschland-Ecuador-Spiel nachher. Außerdem gibt's noch die Rock'n'Pop-News und zwischendurch einfach nur geile Mucke. Ja, mehr muss ich dazu nicht sagen, oder? Die Eagles haben wir gleich, Snow Patrol und hier ist ein Riesen-Rock-Cover-Klassiker. Metallica, Whiskey in the Jar. Ich bin Martin Fischer. Ich hoffe, ihr kommt gut nach Hause. Schönen Abend.

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1: Heute Abend ist es soweit, es geht wieder los, auch wenn das letzte Gruppenspiel von unserer Nationalmannschaft jetzt natürlich nicht so super wichtig ist. Geht wahrscheinlich eher darum, nochmal ein bisschen zu stabilisieren, vielleicht ein paar Dinge auszuprobieren. Kollege Thomas Bremser, du bist in New York unterwegs. Hallihallo.
2: Guten Tag aus New York.
1: Jetzt ist New York natürlich eine Riesenstadt, ne? Ist schon geil, da ein Spiel zu haben. Wie sind die deutschen Fans so unterwegs? Sind wir gut vor Ort vertreten?
2: Ja, also an den Sehenswürdigkeiten sehe ich eigentlich überall deutsche Fans. Am Empire State Building, an der Freiheitsstatue. Gestern Abend gefühlt vor jeder Bar, vor jedem Restaurant. Und natürlich am Times Square. Das war so der offizielle Fantreff der Deutschen.
3: Auf die deutschen Fans ist Verlass, was die Stimmung angeht.
4: Und Deutschland!
2: Deutschland! Aber im Großraum New York leben auch hunderttausende Ecuadorianer, also die dürften heute dann wohl doch in der Überzahl sein mit ihren gelben Trikots.
1: Wir haben es angesprochen, im letzten Gruppenspiel kann man jetzt natürlich ein bisschen was ausprobieren. Teilweise ist man aber auch einfach dazu gezwungen, weil Nico Schlotterbeck und Nathaniel Brown ja beide ausfallen. Wie sieht die Startelf momentan aus?
2: Antonio Rüdiger und David Raum ersetzen die beiden. Ansonsten bleibt es bei der Startelf der ersten beiden Spiele. Auch Manuel Neuer steht wieder im Tor. Viele hatten gedacht, dass Oliver Baumann sein erstes WM-Spiel geschenkt bekommt vom Bundestrainer.
5: Aus menschlicher Sicht kann ich das alles verstehen. Wenn man immer nur das entscheiden könnte, dann wäre es sehr, sehr einfach tatsächlich. Aber es gibt einfach so einen Blick aufs große Ganze und es ist dann nicht immer super angenehm, die Entscheidung zu treffen, aber sie müssen getroffen werden.
2: Im Laufe des Spiels dürfte es dann aber doch einige Wechsel geben, um Spieler zu schonen.
1: Also erstmal nicht so viele Experimente heute Abend, habe ich ehrlich gesagt anders erwartet. Ist das nicht genau das Spiel, in dem man wenigstens mal ausprobieren kann, ob Undav auch starten kann? Naja, ich bin nicht der Bundestrainer, ne? Ich sag danke an den Kollegen Thomas Bremser.
2: Ja, bitteschön.
1: Heute Abend um 22 Uhr geht's los gegen Ecuador. Ich habe meinen WM-Schlafrhythmus jetzt mittlerweile schon umgestellt. Man gewöhnt sich ein bisschen dran, ne? Ich wünsche euch allen viel Spaß. 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
11: Mit Christian Schmidt und in Berlin, da geht es heute richtig heiß zur Sache. Die Regierungschefs der Länder und Bundeskanzler Friedrich Merz haben rund um die Ministerpräsidentenkonferenz viel zu besprechen. Vom

0: Bund erwartet der Norden vor allem Entlastung für die klammen Kommunen. Für den niedersächsischen Ministerpräsidenten Olaf Lies gehört zu den wichtigsten Anliegen der Länder, die Kommunen zu entlasten. Lies, der auch Co-Vorsitzender der Ministerpräsidentenkonferenz ist, sagte gegenüber der ARD, wenn Kosten an höherer Ebene ausgelöst werden, dürfen diese nicht auf Länder und vor allem die Kommunen abgewälzt werden. Hier brauche es dringend eine Verständigung, so Lies. Ein weiteres wichtiges Thema für den Norden im Rahmen der Ministerpräsidentenkonferenz, die Nutzung der erneuerbaren Energien. Wer noch ein paar Euro übrig hat, der kann sich jetzt mal eben einen ganzen Campingplatz sichern. Und ihr wisst ja, Camping boomt. Der verlassene Campingplatz in der Gemeinde Krummhörn in Ostfriesland, gelegen direkt hinter dem Nordseedeich, wird heute versteigert. Das Startgebot 175.000 Euro. Es ist Sommer, das merken wir alle und wir merken es auch. Es ist heiß. Selbst Allzeitrekorde wackeln. Doch die Hitzewelle, die macht eben vor allem älteren Menschen und vulnerablen Gruppen zu schaffen. Auch die Infrastruktur leidet. Gleise werden heiß. Asphalt weicht auf und auch die Waldbrandgefahr steigt immer weiter an. Besonders betroffen ist der Bereich Lüneburger Heide. Für morgen und Samstag werden dann Werte an die 40 Grad vorhergesagt.
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2: Hier steht ihr aktuell am längsten. Auf der A2 Richtung Braunschweig zwischen Hannover Ost und Hämeler Wald gibt es 9 Kilometer Stau. In der Gegenrichtung Richtung Magdeburg steht ihr zwischen Königslutter und Helmstedt Zentrum auf 8 Kilometern. Auf der A1 Richtung Hamburg staut es sich zwischen Elsdorf und Heidenau auf 5 Kilometern. Ebenfalls Richtung Hamburg gibt es zwischen Sittensen und der Raststätte Ostetal Süd eine ungesicherte Unfallstelle. 2 Fahrstreifen sind gesperrt. Auf der A1 Richtung Osnabrück zwischen Uphusen und Bremen-Arsten 4 Kilometer Stau. In der Gegenrichtung Richtung Bremen staut es sich zwischen Bremen-Brinkum und Bremen-Arsten auf 2 Kilometern. Habt eine gute und sichere Fahrt.
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2: In Sehende zeigt das Thermometer 33 Grad. In Burgwedel sind es 29 Grad. Auch in Isernhagen haben wir 33 Grad. In der Nacht sinkt das Thermometer auf milde 20 Grad. So wird das Wetter morgen. Es erwartet euch ein Tag mit Sonne und Wolken bei anfangs 20 Grad. Im Laufe des Tages steigt das Thermometer auf angenehm sommerliche 29 Grad an.
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1: Wir feiern heute den offiziellen Global Beatles Day. Und ihr fragt euch bestimmt, ja, warum denn jetzt gerade heute? Das hat einen guten Grund. Am 25. Juni 1967 ist die Band nämlich bei der ersten weltweit übertragenen TV-Sendung aufgetreten. Und da haben sie einen brandneuen Song vorgestellt. All You Need Is Love. Kannst du gut mitschunkeln. Der Auftritt, der fand damals bei der Fernsehsendung Our World statt. In unglaublichen 26 Ländern wurde das ausgestrahlt. Das war für damals echt krass. Wurde von 400 Millionen Menschen gesehen. War ein Riesenrekord. Besonders dafür, dass es eigentlich einfach nur ein Auftritt mit einem Song war. Den Tag, also den Global Beatles Day, den gibt es seit 2009. Aber dieses Jahr wurde der auch offiziell von Ringo Starr und Paul McCartney, also die zwei Beatles, die noch leben, die haben den jetzt abgesegnet. So, jetzt können wir ihn, wir dürfen ihn offiziell feiern. Ins Leben gerufen wurde er übrigens von einem großen Beatles-Fan aus Indianapolis und seitdem einfach übernommen. Ist ja eigentlich auch ein cooler Anlass, oder? Und das ist keine Beatles-KI auf Deutsch. Das ist tatsächlich die deutsche Version von ihrem weltberühmten Song I Wanna Hold Your Hand. Die kam 1964 raus und das war damals normaler, als man denkt. Das war so eine Labeltaktik, um neue Fans zu gewinnen. Es können ja nicht alle Englisch, vor allem nicht 1964. Deswegen gab es dann Komm, gib mir deine Hand und sie liebt dich, speziell für Westdeutschland. Den kann ich jetzt leider nicht voll ausspielen, aber mich würde mal interessieren, wie viele von euch wussten, dass die Beatles deutsche Songs gemacht haben. Tja, jetzt wisst ihr es. Heute also der internationale Beatles Day. Das waren die Rock'n'Pop News für heute am Donnerstag.
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4: Mit Marie Brautmann und The Last of Us.
5: Wenn für die Welt keine Hoffnung besteht, warum machst du dann weiter?
4: Wir befinden uns im postapokalyptischen Zeitalter. Vor 20 Jahren hat ein Pilzvirus die Zivilisation zerstört. Wer seine Sporen einatmet, verwandelt sich in einen Zombie. Die wenigen Überlebenden retten sich in totalitäre Quarantänezonen. Aus einer dieser Zonen versucht Joel, die 14-jährige Ellie, in den Westen zu schmuggeln.
6: Man macht weiter für die Familie.
5: Und ich gehöre nicht dazu.
6: Nein. Du bist eine Fracht.
4: Dort wird an einem Heilmittel gearbeitet. Hauptdarstellerin Ellie ist unerlässlich für diese Forschung. Sie scheint immun gegen das Pilzvirus zu sein.
5: So richtig beeindruckt hat sie, dass ich mich nicht in ein Ungeheuer verwandelt habe.
4: Joels vermeintlicher Auftrag wird zu einer emotionalen Reise für ihn und Ellie. Gemeinsam kämpfen sie ums Überleben.
6: Wenn ich dich mitnehme, wirst du tun, was ich sage, wenn ich es sage.
4: The Last of Us basiert auf dem gleichnamigen Videospiel, das seit 2013 Erfolge feiert. Ein Muss für Fans von The Walking Dead und The 100. Es gibt die Serie bei Wow und Sky Go.
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8: Ich bin Thomas Bleskin. Die Bundesregierung bereitet nach den schweren Erdbeben Hilfe für Venezuela vor. Nach Angaben des Auswärtigen Amts stehen unter anderem Wasserfilter, Zelte, Feldbetten und Stromgeneratoren bereit. Noch heute sollen Fachleute des Technischen Hilfswerks in die Region reisen, um den Bedarf zu prüfen. Auch die Bundeswehr bereitet Transportflugzeuge für einen möglichen Hilfseinsatz vor. Der Bundestag hat über neue Wege für mehr dringend benötigte Organspenden debattiert. Abgeordnete einer fraktionsübergreifenden Gruppe warben für die Einführung einer Widerspruchsregelung. Erwachsene würden damit automatisch als Spender nach dem Tod gelten.
9: Keine gute Regelung, sagen Kritiker, denn Schweigen bedeutet ja nicht automatisch, ich bin einverstanden. Fakt ist, im Moment gilt bei uns, Organe dürfen nur entnommen werden, wenn die betroffene Person zu Lebzeiten zugestimmt hat oder eben Angehörige Bescheid wissen. Und das bedeutet für Patienten, sie warten im Durchschnitt 8 Jahre auf ein neues Organ. Wie der Bundestag am Ende abstimmt bei diesem sensiblen Thema, das ist noch unklar. Claudia Wächter, Nachrichtenredaktion.
8: Wer angesichts der erwarteten Hitze eine geplante Bahnreise nicht antreten will, kann diese jetzt kostenfrei stornieren. Die Deutsche Bahn bietet erstmals eine sogenannte Hitze-Sonderkulanz an.
10: Die Weichen und die Technik könnten durch Hitze und Sonne beschädigt werden, heißt es von der Deutschen Bahn. Außerdem steige einerseits die Gefahr für Böschungsbrände, andererseits hat der Deutsche Wetterdienst ja auch schon Unwetter angekündigt. Die Bahn sei darauf gut vorbereitet, trotzdem könne es zu Beeinträchtigungen kommen. Deswegen können Fahrgäste Tickets für Fernreisen kostenlos stornieren. Voraussetzung ist, dass das Ticket bis zum 23. Juni gebucht wurde und die Reise bis zum 30. Juni stattfinden sollte. Diese Tickets können online oder im Reisezentrum storniert werden. Fiona Reinhardt, Nachrichtenredaktion.
8: Die angeschlagene Warenhauskette Galeria erhält einen neuen Kredit von bis zu 160 Millionen Euro. Das Geld soll die Sanierung des Unternehmens in den kommenden 3 Jahren sichern. Nach dpa-Informationen werden dabei auch weitere Filialschließungen geprüft. Galeria beschäftigt derzeit rund 12.000 Menschen und hatte Anfang vergangenen Jahres zum 3. Mal innerhalb von 4 Jahren Insolvenz angemeldet.
11: Und jetzt für euch das Niedersachsen-Update mit Christian Schmidt. Die Regierungschefs der Länder um Bundeskanzler Friedrich Merz haben rund um die Ministerpräsidentenkonferenz in Berlin viel zu besprechen. Für Ministerpräsident Olaf Lies gehört zu den wichtigsten Anliegen der Länder, die Kommunen zu entlasten. Wer noch ein paar Euro übrig hat, der kann sich heute einen ganzen Campingplatz in der Gemeinde Krummhörn leisten. Das Startgebot bei der Versteigerung 175.000 Euro. Und die Hitzewelle macht vor allem älteren Menschen und vulnerablen Gruppen immer mehr zu schaffen. Auch die Infrastruktur leidet. Ja, und auch die Waldbrände. Gefahr, die steigt immer weiter an.
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12: Hier steht ihr aktuell am längsten. Auf der A2 Richtung Magdeburg gibt es zwischen Königslutter und Helmstedt Zentrum 8 Kilometer Stau. Ebenfalls auf der A2 Richtung Braunschweig staut es sich zwischen dem Kreuz Hannover Ost und Hämeler Wald auf 7 Kilometern. Auf der A1 Richtung Hamburg staut es sich zwischen Elsdorf und Heidenau auf 5 Kilometern. In der Gegenrichtung Richtung Osnabrück gibt es zwischen Uphusen und Bremen-Arsten 4 Kilometer Stau. Auf der A7 Richtung Hannover staut es sich zwischen dem Maschener Kreuz und Thies-Hope auf 5 Kilometern. Ebenfalls auf der A7 Richtung Hannover steht zwischen Hannover-Schmünden und der Werratalbrücke ein kaputter Lastwagen auf dem Standstreifen. Der rechte Fahrstreifen ist gesperrt. Habt eine gute und sichere Fahrt.
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12: In Hannover zeigt das Thermometer gerade 31 Grad. In Uetze haben wir 33 Grad. Und auch in Garbsen messen wir 31 Grad. In der Nacht sinkt das Thermometer auf milde 20 Grad. So wird das Wetter morgen. Es erwartet euch ein Tag mit Sonne und Wolken bei anfangs 20 Grad. Im Laufe des Tages steigt das Thermometer auf angenehm sommerliche 29 Grad an.
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2: Kurz nach sieben, das bedeutet bei uns, es gibt nochmal eine Runde Original oder Cover für heute. Ihr könnt entscheiden, was wir spielen und ich freue mich richtig darauf. Es ist nämlich wirklich einer meiner persönlichen Lieblingssongs aller Zeiten. Da übertreibe ich nicht. Wir gehen zurück in die 80er zu The Cure, Just Like Heaven. Ich finde immer wieder, wenn du die Gitarre hörst, hast du wirklich das Gefühl, du fliegst irgendwie durch den Himmel. Und das Cover, das ist sehr interessant. Das klingt so ein bisschen eher nach Alleinunterhaltermusik von Coheed und Cambria. Das haben sie in so einer Zuhause-Cover-YouTube-Serie haben sie das aufgenommen. Direkt ein ganz entspannterer Groove. So, was soll es denn jetzt sein? Was sollen wir spielen? Das könnt ihr entscheiden, indem ihr mir einfach eine kurze WhatsApp-Sprachmemo ins Studio schickt. Die Nummer findet ihr auf der Website. Drei Songs habt ihr Zeit. Wir hören uns gleich wieder. Bis dahin hören wir hier zusammen Melissa Etheridge, Like the Way I Do. Ich bin Martin Fischer. Bis gleich.

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1: Ganz genau, ihr könnt wieder entscheiden, was wir spielen sollen. Freue ich mich heute total drauf. Hab mir gerade nochmal einen Kaffee geholt und jetzt sitze ich hier. Total gespannt. Es geht nämlich um einen meiner Lieblingssongs aller Zeiten. Ah, wir gehen in die 80er zu The Cure, Just Like Heaven. Naja, wenn ich die Gitarre schon höre, wunderschönes Ding. Sag ich ganz ehrlich, der Name ist Programm, da kriegst du schon das Gefühl, du fliegst so durch den Himmel, oder? Kam 1987 raus auf einem Album mit einem interessanten Titel, Kiss Me, Kiss Me, Kiss Me. Okay, das Cover ist was ganz anderes, das kommt von Coheed und Cambria. Ist noch super neu, das kam letztes Jahr raus in so einer Serie, in der der Sänger Claudio, naja, Songs covert halt, ne? Bei sich zu Hause, ganz alleine, also der spielt da alle Instrumente, kann man auch auf YouTube schauen und diesen Selfmade-Sound, den hörst du auch direkt raus. Direkt eher so ein chilliger Groove, oder? Finde ich eigentlich auch ganz cool. Was ich hier finde, ist aber wie immer erstmal egal. Wir hören mal rein, was ihr sagt.
2: Finde ich auch, genau wie du. Mhm. Richtig geile Nummer. Auch eine meiner absoluten Lieblingsnummern. Aha. Klar, in den 80ern groß geworden. Lief natürlich damals auch rauf und runter. Just Like Heaven, The Cure. Und ich muss sagen, die Coverversion klingt ganz witzig, hört sich für mich aber ein bisschen so an, als wenn das auf so einem Kindergeburtstag performt wurde.
1: Ja,
2: und nicht so ganz mein Ding. Also klare Stimme fürs Original heute.
1: Und weißt du was, da bist du nicht der Einzige. Der Sönke schreibt auf WhatsApp, auf jeden Fall das Original. Ich sehe The Cure Ende August live in Edinburgh. Hey Sönke, falls du noch ein Ticket hast über, sag Bescheid, ich komm mit. Klare Sache hier, ich sag ganz ehrlich, das Cover ist cool, aber das ist so eine geile Nummer von The Cure. Da kannst du eigentlich nur das Original spielen, oder? Gibt's ja auch nicht so oft zu hören. Original-Schlag-Cover. Danke fürs Abstimmen. Hier sind The Cure, Just Like Heaven.

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2: Mit Christian Schmidt und in Berlin, da geht es heute richtig heiß zur Sache. Die Regierungschefs der Länder und Bundeskanzler Friedrich Merz haben rund um die Ministerpräsidentenkonferenz viel zu besprechen. Vom Bund erwartet der Norden vor allem Entlastung für die klammen Kommunen. Für den niedersächsischen Ministerpräsidenten Olaf Lies gehört zu den wichtigsten Anliegen der Länder, die Kommunen zu entlasten. Lies, der auch Co-Vorsitzender der Ministerpräsidentenkonferenz ist, sagte gegenüber der ARD, wenn Kosten an höherer Ebene ausgelöst werden, dürfen diese nicht auf Länder und vor allem die Kommunen abgewälzt werden. Hier brauche es dringend eine Verständigung, so Lies. Ein weiteres wichtiges Thema für den Norden im Rahmen der Ministerpräsidentenkonferenz, die Nutzung der erneuerbaren Energien. Wer noch ein paar Euro übrig hat, der kann sich jetzt mal eben einen ganzen Campingplatz sichern. Und ihr wisst ja, Camping boomt, der verlassene Campingplatz in der Gemeinde.

0: Der Krummhörn in Ostfriesland, gelegen direkt hinter dem Nordseedeich, wird heute versteigert. Das Startgebot 175.000 Euro. Es ist Sommer, das merken wir alle und wir merken es auch. Es ist heiß. Selbst Allzeitrekorde wackeln, doch die Hitzewelle, die macht eben vor allem älteren Menschen und vulnerablen Gruppen zu schaffen. Auch die Infrastruktur leidet. Gleise werden heiß, Asphalt weicht auf und auch die Waldbrandgefahr steigt immer weiter an. Besonders betroffen ist der Bereich Lüneburger Heide. Für morgen und Samstag werden dann Werte an die 40 Grad vorhergesagt.
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2: Hier steht ihr aktuell am längsten. Auf der A2 Richtung Magdeburg gibt es zwischen Königslutter und Helmstedt Zentrum 7 Kilometer Stau. Ebenfalls Richtung Magdeburg liegen zwischen Renau und Helmstedt Zentrum Gegenstände auf der Fahrbahn. Die Polizei ist im Einsatz. Auf der A1 Richtung Osnabrück steht ihr zwischen Opphusen und Bremen-Asten auf 4 Kilometern. In der Gegenrichtung Richtung Hamburg gibt es zwischen Lehrte und Hämeler Wald ebenfalls 4 Kilometer Stau. Auf der A7 Richtung Hannover steht zwischen Maschener Kreuz und Thies-Hope ein kaputter Lastwagen auf dem Standstreifen. Der rechte Fahrstreifen ist gesperrt. In der Gegenrichtung Richtung Hamburg staut es sich zwischen Maschener Kreuz und Thies-Hope auf 3 Kilometern. Habt eine gute und sichere Fahrt.
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2: In Mellendorf sind es aktuell 31 Grad, in Lehrte ebenfalls 31 und in Laatzen messen wir 30 Grad. In der Nacht sinkt das Thermometer auf milde 20 Grad. So wird das Wetter morgen. Es erwartet euch ein Tag mit Sonne und Wolken bei anfangs 20 Grad. Im Laufe des Tages steigt das Thermometer auf angenehm sommerliche 29 Grad an.
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1: Die Ärzte gehen nächstes Jahr auf Tour, präsentiert von uns. Aber jetzt legt erstmal Sänger Farin Urlaub richtig solo los.

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geiler Groove zum Abschluss hier am Donnerstagabend. Das waren Steppenwolf, Born to be Wild. Ich bin Martin Fischer. Ich mache mich jetzt auf den Weg. Bei uns geht's wie immer morgen früh weiter ab 5 Uhr mit dem Eggers und dem Engelhardt in der Morning Rock Show. Wir hören uns dann ab 14 Uhr wie immer im Nachmittag wieder in alter Frische. Ich freue mich auf euch. Ich lasse euch allein mit einem Superbanger. Das nenne ich jetzt einfach mal so. Den kenne ich auch aus so einem bestimmten Pixar-Animationsfilm und mir fällt gerade beileibe nicht ein, welcher Film das war. Schreibt mir vielleicht mal eine WhatsApp, falls er euch einfällt. Da war das auf jeden Fall der Soundtrack. Supergeile Nummer. Hier sind die Dandy Warhols, Bohemian Like You. Ich wünsche euch noch einen schönen Donnerstagabend. Macht's gut.

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1: Ich bin Thomas Bleskin. Nach den schweren Erdbeben in Venezuela hat die Bundesregierung Hilfe zugesagt. Bundeskanzler Merz erklärte, Deutschland sei tief betroffen und werde das Land unterstützen.
2: Wir helfen, wir stehen an der Seite Venezuelas, sagt Kanzler Merz. Mehrere Transportflugzeuge der Bundeswehr, die stünden bereit, versichert der Verteidigungsminister. Und in der Tat, Material und Rettungsteams. Eigentlich wird alles gebraucht im Krisengebiet. Dort graben Menschen mit bloßen Händen weiter nach Verschütteten. Andere stehen vor Trümmerbergen dort, wo einmal ihr Zuhause war. Mancherorts gibt es weder Wasser noch Strom. Claudia Wächter, Nachrichtenredaktion.
1: Die Bundesländer wollen den Bund stärker an den Kosten neuer Bundes- und EU-Vorgaben beteiligen. Die Ministerpräsidenten fordern, dass der Bund künftig 80% der dadurch entstehenden Mehrkosten übernimmt, allerdings erst ab einer Belastung von 125 Millionen Euro. Heute wollen die Länder ihre Position mit Bundeskanzler Merz beraten. Der US-Elektroautobauer Tesla will seine Produktion im Werk Grünheide bei Berlin stärker hochfahren. Das Unternehmen teilte mit, weitere 1.000 Beschäftigte einzustellen und ab Oktober die Produktion auf 7.500 Fahrzeuge pro Woche zu steigern.
3: Bereits ab Juli sollen in Grünheide 6.200 Fahrzeuge pro Woche produziert werden. Dafür stellt Tesla aktuell bereits neue Leute ein. Die Erhöhung ab Oktober ist dann also ein weiterer Schritt. Außerdem plant das Unternehmen darüber hinaus nochmal 1.500 weitere Einstellungen. Neue Mitarbeiter für die Batteriezellfertigung. Allein in diesem Bereich will Tesla in Grünheide umgerechnet rund 220 Millionen Euro investieren. Hintergrund: Nach dem Umsatzeinbruch im Vorjahr laufen die Geschäfte für das Unternehmen inzwischen wieder deutlich besser. Thomas Thonfeld, Berlin.
1: Die Deutsche Bahn gibt frühere Wachstumsziele auf und setzt künftig mehr auf Verlässlichkeit statt auf ehrgeizige Versprechen. Nach Angaben des Konzerns stehen mit einer neuen Strategie betriebliche Qualität und wirtschaftliche Stabilität im Mittelpunkt. Eine Fernverkehrspünktlichkeit von mindestens 80% wird nun erst über die 2030er Jahre angestrebt. Gleichzeitig plant die Bahn einen Umbau mit mehr Verantwortung für regionale Manager und einem Stellenabbau in der Berliner Zentrale.
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4: Hier steht ihr aktuell am längsten. Auf der A2 Richtung Magdeburg gibt es zwischen Rennau und Helmstedt Zentrum 6 Kilometer Stau. Grund sind Gegenstände auf der Fahrbahn. Die Polizei ist im Einsatz. Auf der A7 Richtung Hannover steht ein kaputter Lastwagen zwischen Hannover-Schmünden-Lutherberg und der Werratalbrücke auf dem Standstreifen. Der rechte Fahrstreifen ist gesperrt. Auf der A1 Richtung Osnabrück staut es sich zwischen Opphusen, Bremen-Mahndorf und Bremen-Arsten auf 3 Kilometern. Ihr verliert dort mindestens 9 Minuten Zeit. Gute Fahrt.
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4: Bei euch in Basinghausen sind es aktuell 30 Grad. In Hannover messen wir ebenfalls 30 und auch Neustadt meldet 30 Grad. In der Nacht sinkt das Thermometer auf milde 20 Grad. So wird das Wetter morgen. Es erwartet euch ein Tag mit teils bewölktem Himmel und sonnigen Abschnitten bei anfangs 20 Grad. Im Laufe des Tages steigt das Thermometer auf angenehm warme 29 Grad an.
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0: haben nicht nur die Verbindung, dass sie Simple Man von ihren großen Vorbildern grandios gecovert haben, ihr Originalgitarrist Jason Todd, der ist auch noch mit der Tochter von Lynyrd Skynyrd-Sänger Ronnie Van Zandt, Melody, verheiratet.
1: Großartig.
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1: Geile Kombo, geiler Südstaaten-Rock. Hier sind Shinedown mit ihrer neuen Scheibe Young Again.
2: Yes.

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4: Ich bin Thomas Bliskin. Bund und Länder haben sich auf eine Finanzreform zur Entlastung von Ländern und Kommunen geeinigt. Künftig soll der Bund 80% der Mehrkosten übernehmen, wenn neue Bundesgesetze bei Ländern und Kommunen zusammen Ausgaben von mehr als 200 Millionen Euro verursachen. Bundeskanzler Merz und Niedersachsens Ministerpräsident Lies sprachen von einem fairen Ausgleich. Die neue Regelung soll zum 1. September in Kraft treten. Der Bundestag hat über neue Wege für mehr dringend benötigte Organspenden debattiert. Abgeordnete einer fraktionsübergreifenden Gruppe warben für die Einführung einer Widerspruchsregelung. Erwachsene würden damit automatisch als Spender nach dem Tod gelten.
5: Keine gute Regelung, sagen Kritiker, denn Schweigen bedeutet ja nicht automatisch, ich bin einverstanden. Fakt ist, im Moment gilt bei uns, Organe dürfen nur entnommen werden, wenn die betroffene Person zu Lebzeiten zugestimmt hat oder eben Angehörige Bescheid wissen. Und das bedeutet für Patienten, sie warten im Durchschnitt 8 Jahre auf ein neues Organ. Wie der Bundestag am Ende abstimmt bei diesem sensiblen Thema, das ist noch unklar. Claudia Wächter, Nachrichtenredaktion.
4: Wer angesichts der erwarteten Hitze eine geplante Bahnreise nicht antreten will, kann diese jetzt kostenfrei stornieren. Die Deutsche Bahn bietet erstmals eine sogenannte Hitze-Sonderkulanz an.
6: Die Weichen und die Technik könnten durch Hitze und Sonne beschädigt werden, heißt es von der Deutschen Bahn. Außerdem steige einerseits die Gefahr für Böschungsbrände, andererseits hat der Deutsche Wetterdienst ja auch schon Unwetter angekündigt. Die Bahn sei darauf gut vorbereitet, trotzdem könne es zu Beeinträchtigungen kommen. Deswegen können Fahrgäste Tickets für Fernreisen kostenlos stornieren. Voraussetzung ist, dass das Ticket bis zum 23. Juni gebucht wurde und die Reise bis zum 30. Juni stattfinden sollte. Diese Tickets können online oder im Reisezentrum storniert werden. Fiona Reinhardt, Nachrichtenredaktion.
4: Die Bundesregierung bereitet nach den schweren Erdbeben Hilfe für Venezuela vor. Nach Angaben des Auswärtigen Amts stehen unter anderem Wasserfilter, Zelte, Feldbetten und Stromgeneratoren bereit. Noch heute sollen Fachleute des Technischen Hilfswerks in die Region reisen, um den Bedarf zu prüfen. Auch die Bundeswehr bereitet Transportflugzeuge für einen möglichen Hilfseinsatz vor.
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7: Hier steht ihr aktuell am längsten. Auf der A1 Richtung Osnabrück zwischen Bremen-Brinkum und dem Dreieck Stur gibt es 4 Kilometer Stau. Ihr verliert dort mindestens 22 Minuten. Auf der A7 gibt es zwischen Schneverdingen und Egestorf in beiden Richtungen Gefahr durch Personen auf der Fahrbahn. Ebenfalls auf der A7 Richtung Kassel zwischen der Raststätte Göttingen West und dem Dreieck Drammetal liegen Metallteile auf allen Fahrstreifen. Auf der A27 Richtung Bremen zwischen Bremerhaven-Geste Münde und Bremerhaven Süd staut es sich auf 2 Kilometern. Dort verliert ihr mindestens 7 Minuten. Gute Fahrt.
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7: In Basinghausen sind es aktuell 29 Grad, in Neustadt ebenfalls 29 und auch in Mellendorf messen wir 29 Grad. In der Nacht sinkt das Thermometer auf milde 20 Grad. So wird das Wetter morgen. Es erwartet euch ein Tag mit teils bewölktem Himmel und sonnigen Abschnitten bei anfangs 20 Grad. Im Laufe des Tages steigt das Thermometer auf angenehm warme 29 Grad an.
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1: Und jetzt präsentieren wir euch eine geile Kombo aus der Wiege des New Metal, nämlich aus Los Angeles, Kalifornien.

0: Jawohl, da zeigen uns Hollywood Undead, das nicht nur Linkin Park New Metal aus Kalifornien in die Welt getragen haben. Und diese Jungs haben damals, 2005, ich lieb's, ihre Mucke noch über MySpace verbreitet.
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1: Hier sind Hollywood Undead aus L.A. mit ihrer neuen Scheibe.

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4: Ich bin Dirk Zeitler. Nach den verheerenden Erdbeben in Venezuela haben die Behörden bisher 188 Tote gezählt. Auf das Hauptbeben folgten demnach 138 Nachbeben. Schwere Schäden gab es besonders im Bundesstaat La Guaira an der Karibikküste. Viele Länder haben Hilfe zugesagt, darunter auch Deutschland.
5: Wir helfen, wir stehen an der Seite Venezuelas, sagt Kanzler Merz. Mehrere Transportflugzeuge der Bundeswehr, die stünden bereit, versichert der Verteidigungsminister. Und in der Tat, Material und Rettungsteams. Eigentlich wird alles gebraucht im Krisengebiet. Dort graben Menschen mit bloßen Händen weiter nach Verschütteten. Andere stehen vor Trümmerbergen, dort, wo einmal ihr Zuhause war. Mancherorts gibt es weder Wasser noch Strom. Claudia Wächter, Nachrichtenredaktion.
4: Bund und Länder haben sich auf eine Finanzreform zur Entlastung von Ländern und Kommunen geeinigt. Künftig soll der Bund 80% der Mehrkosten übernehmen, wenn neue Bundesgesetze bei Ländern und Kommunen zusammen Ausgaben von mehr 200 Millionen Euro verursachen. Die neue Regelung soll zum 1. September in Kraft treten. Galeria verschafft sich Luft. Die angeschlagene Warenhauskette erhält für die weitere Sanierung einen neuen Kredit in Höhe von bis zu 160 Millionen Euro. Nach dpa-Informationen sind zugleich aber weitere Filialschließungen vorgesehen.
6: Es ist einerseits eine gute Meldung für Galeria. Nach Wochen der Unsicherheit gibt es frisches Geld für das Unternehmen. Der Kredit kommt von der US-Investmentgesellschaft Gordon Brothers und wird durch die Ware von Galeria abgesichert. Das Geld ist aber auch an einen auf 3 Jahre angelegten Sanierungsplan geknüpft, der jetzt umgesetzt werden soll. Und das heißt, es wird noch einmal genau geprüft, welche der verbliebenen Standorte wirklich noch rentabel sind. Dabei gelten wohl etwa 30 der derzeit 83 Warenhäuser als Wackelkandidaten. Thomas Brock, Nachrichtenredaktion.
4: Zum Sport. Julian Nagelsmann verändert im letzten Gruppenspiel der Fußballnationalmannschaft bei der Weltmeisterschaft erstmals seine Startelf. Neu ins Team kommen gegen Ecuador die beiden Abwehrspieler Antonio Rüdiger und David Raum. Dennis Undav, der mit 3 Treffern beste deutsche Torschütze im Turnier, soll auch zum Vorrundenabschluss wieder als Joker von der Bank kommen.
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7: Hier steht ihr aktuell am längsten. Auf der A2 Richtung Braunschweig gibt es zwischen Peine und Braunschweig-Watenbüttel 4 Kilometer Stau. Ebenfalls Richtung Braunschweig ist zwischen der Raststätte Zweidorfer Holz Süd und Braunschweig-Watenbüttel die Unfallstelle noch nicht gesichert. Auf der A1 Richtung Osnabrück steht ihr zwischen Bremen-Brinkum und dem Dreieck Stur auf 3 Kilometern. Auf der A27 Richtung Bremerhaven staut es sich zwischen Hagen und Stotel auf 2 Kilometern. Habt eine gute und sichere Fahrt.
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7: In Alfeld zeigt das Thermometer 26 Grad. In Uetze und Wunsdorf sind es jeweils 23 Grad. In der Nacht sinkt das Thermometer auf milde 20 Grad. So wird das Wetter morgen. Es erwartet euch ein Tag mit teils bewölktem Himmel und sonnigen Abschnitten bei anfangs 20 Grad. Im Laufe des Tages steigt das Thermometer auf angenehm warme 29 Grad an.
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1: Ich bin Dirk Zeitler. Nach den verheerenden Erdbeben in Venezuela haben die Behörden bisher 188 Tote gezählt. Fachleute rechnen jedoch mit deutlich mehr Todesopfern. Der Seismologe Jeffrey Park von der Universität Yale sagte dem Sender CNN, die Zahl könnte in die Tausende oder sogar Zehntausende gehen. Zudem warnte er vor Nachbeben in den kommenden Wochen, die weitere Gefahren durch einsturzgefährdete Gebäude mit sich bringen könnten. Wer angesichts der aktuellen Hitze eine geplante Bahnreise nicht antreten will, kann diese jetzt kostenfrei stornieren. Die Deutsche Bahn bietet erstmals eine sogenannte Hitze-Sonderkulanz an, wie der Konzern mitteilte. Die hohen Temperaturen seien eine große Belastung für die Bahn.
2: Die Weichen und die Technik könnten durch Hitze und Sonne beschädigt werden, heißt es von der Deutschen Bahn. Außerdem steige einerseits die Gefahr für Böschungsbrände, andererseits hat der Deutsche Wetterdienst ja auch schon Unwetter angekündigt. Die Bahn sei darauf gut vorbereitet, trotzdem könne es zu Beeinträchtigungen kommen. Deswegen können Fahrgäste Tickets für Fernreisen kostenlos stornieren. Voraussetzung ist, dass das Ticket bis zum 23. Juni gebucht wurde und die Reise bis zum 30. Juni stattfinden sollte. Fiona Reinhardt, Nachrichtenredaktion.
1: Galeria verschafft sich Luft. Die angeschlagene Warenhauskette erhält für die weitere Sanierung einen neuen Kredit in Höhe von bis zu 160 Millionen Euro. Zugleich sind aber weitere Filialschließungen vorgesehen.
3: Es ist einerseits eine gute Meldung für Galeria. Nach Wochen der Unsicherheit gibt es frisches Geld für das Unternehmen. Der Kredit kommt von der US-Investmentgesellschaft Gordon Brothers und wird durch die Ware von Galeria abgesichert. Das Geld ist aber auch an einen auf 3 Jahre angelegten Sanierungsplan geknüpft, der jetzt umgesetzt werden soll. Und das heißt, es wird noch einmal genau geprüft, welche der verbliebenen Standorte wirklich noch rentabel sind. Dabei gelten wohl etwa 30 der derzeit 83 Warenhäuser als Wackelkandidaten. Thomas Brock, Nachrichtenredaktion.
1: Bund und Länder haben sich auf eine Finanzreform zur Entlastung von Ländern und Kommunen geeinigt. Künftig soll der Bund 80% der Mehrkosten übernehmen, wenn neue Bundesgesetze bei Ländern und Kommunen zusammen Ausgaben von mehr als 200 Millionen Euro verursachen. Die neue Regelung soll zum 1. September in Kraft treten.
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4: Hier steht ihr aktuell am längsten. Auf der A2 Richtung Braunschweig gibt es zwischen Peine Ost und Braunschweig-Watenbüttel 3 Kilometer Stau. Ihr verliert dort mindestens 20 Minuten. Auf der A1 Richtung Osnabrück staut es sich zwischen Bremen-Brinkum und dem Dreieck Stur auf 3 Kilometern. Ebenfalls auf der A1 in Höhe Holldorf sind in beiden Richtungen Rehe auf der Fahrbahn unterwegs. Auf der A2 Richtung Dortmund steht ihr zwischen dem Dreieck Hannover West und Hannover Herrenhausen auf 1 Kilometer. In der Gegenrichtung gibt es zwischen Lehrte und Lehrte Ost Straßenschäden auf der Fahrbahn. Gute Fahrt!
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4: In Wunstorf und Mellendorf zeigt das Thermometer 25 Grad. In Grasdorf sind es 23 Grad. In der Nacht sinkt das Thermometer auf milde 20 Grad. So wird das Wetter morgen. Es erwartet euch ein Tag mit Sonne und ein paar Wolken bei anfangs 20 Grad. Im Laufe des Tages steigt das Thermometer auf angenehme 28 Grad an.
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5: Den gibt's direkt natürlich nach einem Fußball-Update. WM, letztes Gruppenspiel unserer deutschen Mannschaft. Es geht gegen Ecuador, gerade Halbzeitpause. Und damit begrüße ich euch zu einem Rock-Arena-Spezial. Es steht 1:1 zwischen Deutschland und Ecuador. Es hat so gut angefangen. Leroy Sané schon nach 2 Minuten zum 1:0. Ja, aber der direkte Ausgleich dann nach nicht mal 9 Minuten. Und damit bleibt's auch dabei. Und das Schöne ist, wir machen gerade mit euch gemeinsam da draußen ein Public Viewing hier bei uns im Sender. Und deswegen habe ich mir doch direkt mal ein paar Leute geschnappt und frage die einfach mal, wie sieht's denn so aus? Und gerade bei mir im Studio steht der Sven. Sven, ich grüße dich. Hi.
6: Hi.
5: Sven, was würdest du sagen? Verdient es 1:1 bisher?
6: Verdient es 1:1 auf jeden Fall für Ecuador. Ging gut los das Spiel mit Sané, mit dem Treffer gleich. Aber dann war mein Tipp natürlich, mein Expertentipp nach der 9. Minute. Wir müssen hier alle im Sender tippen, gleich gecrashed.
5: Was hast du getippt?
6: 4:0.
5: Hey.
6: Und zur Halbzeit 1:0, aber
5: ich
6: nicht
5: kann jetzt mal ganz kurz glänzen. Ich habe 2:1 für Deutschland getippt, 1:1 Halbzeitstand und Torschütze?
6: Sané?
5: Nein. Sané habe ich auch gesagt. Also, ich bin noch komplett im Rennen. Wir müssen noch mal ganz kurz über das 1-0 sprechen. Das war sehr umstritten, weil Pavlovic davor das Bein quasi auf Kopfhöhe ja wirklich vom ecuadorianischen Innenverteidiger gehabt hat. Der VAR hat sich nicht gemeldet. Findest du die richtige Entscheidung? Hätte es zurückgenommen werden müssen?
6: Ja, ich glaube, ich hätte es zurückgenommen. Also das war schon, es war ein Foul, der Fuß geht zum Kopf. Er spielt natürlich erst den Ball, aber er trifft auch den Kopf. Und für mich auch ganz klar, so wie auch der Schiedsrichter-Experte im Fernsehen gesagt hat, klares Foul hätte zurückgenommen müssen.
5: Na gut, aber ich sehe es ähnlich aus deutscher Brille. Ich finde es auch mal schön, dass wir bevorzugt werden. Kann auch gerne mal so sein. Also 1-1 zwischen Ecuador und Deutschland. Dein Tipp, gewinnen wir es trotzdem noch?
6: Ja, 4-1 dann halt. Wenn 4-0 nicht mehr passt, dann 4-1.
5: Nehmen wir. Und Dennis Undav ist ja auch noch nicht auf dem Platz. Jetzt gerade, ich guck mal rüber, sieht so aus, als ob die zweite Halbzeit reinstartet. Deswegen überlasse ich euch jetzt wieder mit Musik und wir melden uns natürlich nach Abpfiff dann wieder mit dem Endstand. Bekommt ihr direkt die Infos. Und damit starten wir rein mit der Mortal Crew. Hier ist Girls, Girls, Girls. Euch einen schönen Donnerstagabend.

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1: Die Toten Hosen haben ihr letztes Album draußen und daraus gibt's jetzt nur

0: Und da hört man ja alle Seiten der Hosen, jede Facette. Und bei dieser Nummer wagen sie einen gespannten Blick in die etwas unsichere Zukunft.
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0: Hier ist die dritte Single-Auskopplung aus dem letzten Hosenalbum. Trink aus, wir müssen gehen. Hier ist Nur nach vorn.
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1: Ich bin Dirk Zeitler. Nach den verheerenden Erdbeben in Venezuela haben die Behörden bisher 188 Tote gezählt. Fachleute rechnen jedoch mit deutlich mehr Todesopfern. Der Seismologe Jeffrey Park von der Universität Yale sagte dem Sender CNN, die Zahl könnte in die Tausende oder sogar Zehntausende gehen. Zudem warnte er vor Nachbeben in den kommenden Wochen, die weitere Gefahren durch einsturzgefährdete Gebäude mit sich bringen könnten. Wer angesichts der aktuellen Hitze eine geplante Bahnreise nicht antreten will, kann diese jetzt kostenfrei stornieren. Die Deutsche Bahn bietet erstmals eine sogenannte Hitze-Sonderkulanz an, wie der Konzern mitteilte. Die hohen Temperaturen seien eine große Belastung für die Bahn.
2: Die Weichen und die Technik könnten durch Hitze und Sonne beschädigt werden, heißt es von der Deutschen Bahn. Außerdem steige einerseits die Gefahr für Böschungsbrände, andererseits hat der Deutsche Wetterdienst ja auch schon Unwetter angekündigt. Die Bahn sei darauf gut vorbereitet, trotzdem könne es zu Beeinträchtigungen kommen. Deswegen können Fahrgäste Tickets für Fernreisen kostenlos stornieren. Voraussetzung ist, dass das Ticket bis zum 23. Juni gebucht wurde und die Reise bis zum 30. Juni stattfinden sollte. Fiona Reinhardt, Nachrichtenredaktion.
1: Galeria verschafft sich Luft. Die angeschlagene Warenhauskette erhält für die weitere Sanierung einen neuen Kredit in Höhe von bis zu 160 Millionen Euro. Zugleich sind aber weitere Filialschließungen vorgesehen.
3: Es ist einerseits eine gute Meldung für Galeria. Nach Wochen der Unsicherheit gibt es frisches Geld für das Unternehmen. Der Kredit kommt von der US-Investmentgesellschaft Gordon Brothers und wird durch die Ware von Galeria abgesichert. Das Geld ist aber auch an einen auf 3 Jahre angelegten Sanierungsplan geknüpft, der jetzt umgesetzt werden soll. Und das heißt, es wird noch einmal genau geprüft, welche der verbliebenen Standorte wirklich noch rentabel sind. Dabei gelten wohl etwa 30 der derzeit 83 Warenhäuser als Wackelkandidaten. Thomas Brock, Nachrichtenredaktion.
1: Bund und Länder haben sich auf eine Finanzreform zur Entlastung von Ländern und Kommunen geeinigt. Künftig soll der Bund 80% der Mehrkosten übernehmen, wenn neue Bundesgesetze bei Ländern und Kommunen zusammen Ausgaben von mehr als 200 Millionen Euro verursachen. Die neue Regelung soll zum 1. September in Kraft treten.
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4: Hier steht ihr aktuell am längsten. Auf der A1 Richtung Osnabrück staut es sich zwischen Bremen-Brinkum und Wildeshausen Nord auf 11 Kilometern. Ihr verliert dort mindestens 30 Minuten. Auf der A2 Richtung Dortmund gibt es zwischen dem Dreieck Hannover West und Hannover Herrenhausen 1 Kilometer Stau. In der Gegenrichtung, Richtung Braunschweig, müsst ihr zwischen Lehrte und Lehrte Ost mit Straßenschäden rechnen. Gute Fahrt.
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4: In Sehnde zeigt das Thermometer 21 Grad. Basinghausen meldet 24 Grad, während es in Uetze 22 Grad sind. In der Nacht sinkt das Thermometer auf milde 20 Grad. So wird das Wetter morgen. Es erwartet euch ein Tag mit Sonne und ein paar Wolken bei anfangs 20 Grad. Im Laufe des Tages steigt das Thermometer auf angenehme 28 Grad an.
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1: Die Foo Fighters pushen ihr neues Album Your Favorite Toy schön weiter, jetzt mit Window.

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1: Ich bin Dirk Zeitler. Die deutsche Fußballnationalmannschaft hat ihr sportlich nachrangiges drittes Gruppenspiel bei der WM mit 1:2 gegen Ecuador verloren. Für die K.O.-Runde war die Auswahl vom Bundestrainer Julian Nagelsmann bereits vor dem Anstoß als Gruppensieger qualifiziert. Die Defensive um Abwehrchef Jonathan Tah wackelte in der zweiten Hälfte bedenklich. Auch Rekordtorwart Manuel Neuer agierte beim zweiten Gegentor viel zu zögerlich. Nach dem verheerenden Erdbeben in Venezuela haben die Behörden bisher 188 Tote gezählt. Fachleute rechnen jedoch mit deutlich mehr Todesopfern.
2: Die USA mobilisieren Such- und Rettungsmannschaften. Das habe oberste Priorität, sagte US-Außenminister Rubio. Auch medizinische Hilfe, Lebensmittel und Wasser werden vor Ort gebracht. Der Flughafen in Caracas ist zu großen Teilen beschädigt. So hilft das Pentagon, die Güter in die betroffenen Gebiete zu bringen. Die USA helfen auch mit Satellitenaufnahmen, um Schäden in abgelegenen Regionen zu analysieren. Die Zeit dränge, mahnte Rubio. Man wolle Menschen aus den Trümmern retten, solange sie noch am Leben seien. Aus den USA, Tina Eck.
1: Wer angesichts der erwarteten Hitze eine geplante Bahnreise nicht antreten will, kann diese jetzt kostenfrei stornieren. Die Deutsche Bahn bietet erstmals eine sogenannte Hitze-Sonderkulanz an. Die hohen Temperaturen seien eine große Belastung für die Bahn, teilte der Konzern mit.
3: Die Weichen und die Technik könnten durch Hitze und Sonne beschädigt werden, heißt es von der Deutschen Bahn. Außerdem steige einerseits die Gefahr für Böschungsbrände, andererseits hat der Deutsche Wetterdienst ja auch schon Unwetter angekündigt. Die Bahn sei darauf gut vorbereitet, trotzdem könne es zu Beeinträchtigungen kommen. Deswegen können Fahrgäste Tickets für Fernreisen kostenlos stornieren. Voraussetzung ist, dass das Ticket bis zum 23. Juni gebucht wurde und die Reise bis zum 30. Juni stattfinden sollte. Diese Tickets können online oder im Reisezentrum storniert werden. Fiona Reinhardt, Nachrichtenredaktion.
1: Der US-Elektroautobauer Tesla will seine Produktion im Werk Grünheide bei Berlin stärker hochfahren. Das Unternehmen teilte mit, weitere 1.000 Beschäftigte einzustellen und ab Oktober die Produktion auf 7.500 Fahrzeuge pro Woche zu steigern. Im April hatte Tesla bereits die Einstellung von 1.900 Mitarbeitern angekündigt.
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4: Hallo auf die Straßen. Aktuell liegen uns keine Meldungen vor. Ihr habt freie Fahrt. In 30 Minuten gibt es hier das nächste Update. Kommt gut und sicher an euer Ziel.
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4: In Garbsen sind es aktuell 22 Grad. Genauso warm ist es in Grasdorf. In Uetze messen wir 20 Grad. In der Nacht sinkt das Thermometer auf milde 20 Grad. So wird das Wetter morgen. Es erwartet euch ein Tag mit Sonne und ein paar Wolken bei anfangs 20 Grad. Im Laufe des Tages steigt das Thermometer auf angenehme 28 Grad an.

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1: Kombiniere Rock, Pop, Indie, Emo und Post-Grunge mit ein bisschen Elektro und du hast Lieb. When all your energies come back. Die noch alles komplett selber macht. Singen, spielen, abmischen, produzieren und rausbringen. Sehr geiler Vibe.
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1: Hier sind Lieb mit Energies.
0: Yes.